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1: Am Mikrofon Martina Großfurten, es ist 3 Uhr. Im Pilnercheck-Untersuchungsausschuss ist die Witwe bis in den Abend befragt worden, die Präsidentin des Landesgerichts für Strafsachen in Graz ist. Sie hat nach Pilnercheks Tod erfolglos versucht, an seinen Laptop und andere persönliche Gegenstände zu kommen, die Pilnercheck in seinem Haus in Rossatz zurückgelassen hat. Viktoria Waldhäusl berichtet.
2: Über Christian Pilnercheks Datenträger wurde seit seinem Tod viel berichtet und gesprochen. Gestern Abend war einmal mehr sein Laptop ein zentrales Thema im U-Ausschuss. Pilnercheks Witwe Caroline List gibt da an, nach seinem Tod erfolglos versucht zu haben, neben anderen persönlichen Gegenständen auch an den Laptop zu kommen, weil, Zitat, ich habe vermutet, dass er zu Geld gemacht werden würde und meine Befürchtung war, dass der Laptop manipuliert werden wird. Zitat Ende. Zu dem Zeitpunkt war der Laptop im Besitz einer Mitarbeiterin des damaligen Nationalratspräsidenten Wolfgang Sobotka von der ÖVP, die ihn dann an verschiedene Privatpersonen weitergegeben hat und nicht an Pilnercheks Witwe oder an die Polizei. Alle anderen persönlichen Gegenstände seien laut List angeblich im Müll gelandet.
1: In Salzburg steht ein Hausbesitzer wegen Mordes vor Gericht. Der Pensionist soll einen Einbrecher erschossen haben, berichtet Peter Obermüller.
3: Dem Salzburger wird angelastet, Ende Juli vorigen Jahres auf seinem Anwesen im Stadtteil Gnigl einen 31-jährigen Einbrecher mit seiner legal gemeldeten Faustfeuerwaffe durch einen Schuss von hinten getötet zu haben. Der Hausbesitzer hat den Ungarn und seine 30-jährige Komplizin beim Einbruch überrascht und auf den Fliehenden geschossen. Der Schütze befindet sich seit Oktober 2025 in Untersuchungshaft. Zeugen und Gutachter sind geladen. Für die Verteidigung handelte der Hausbesitzer in Notwehr. Bei einer Verurteilung wegen Mordes drohendem Angeklagten 10 bis 20 Jahre Haft oder lebenslang. Sollten Geschworene und Gericht Notwehrüberschreitung anerkennen, beträgt die Strafdrohung maximal bis 3 Jahre Haft.
1: Das Londoner Luxuskaufhaus Harrods hat bisher 75 Opfern von sexuellem Missbrauch durch seinen ehemaligen Eigentümer Mohammed Al-Fayed eine vollständige Entschädigung bezahlt. Fast 200 weitere Anträge werden derzeit bearbeitet. Die Frauen werfen ihm und seinem Bruder vor, ein organisiertes System sexueller Ausbeutung betrieben zu haben. Vorwürfe von sexuellen Übergriffen hat es zum ersten Mal im September 2024 durch eine BBC-Dokumentation gegeben. Seither haben sich viele weitere mutmaßliche Betroffene gemeldet. Und jetzt zum Wetter und zu Georg Brack.
4: Weitgehend trocken und vielerorts klar geht's durch die Nacht. Das Ganze bei Temperaturen zwischen 5 und 13 Grad. Na, ganz vereinzelt ist es kälter, etwa in manchen Tälern oder im Freiwald. Tagsüber erwartet uns in ganz Österreich heute einiges an Sonnenschein. Speziell über den Bergen kommen nach und nach allerdings Quellwolken dazu und die können vereinzelt Schauer bringen. Die Temperaturen steigen heute auf 18 bis 24 Grad. Noch eine Spur wärmer dann am Wochenende. Am Samstag vor allem im Bergland Schauer oder Gewitter. Am Sonntag dann bis zu 27 Grad.
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1: Am Mikrofon Martina Großfurtner, es ist 4 Uhr. Bundeskanzler Christian Stocker ist zu einem Arbeitsbesuch in den Vereinigten Arabischen Emiraten. Neue Verträge werden dabei nicht beschlossen, vielmehr soll die strategische Partnerschaft bekräftigt werden, berichtet Christina Stiller aus Abu Dhabi.
2: Lokalaugenschein in Abu Dhabi. In der Stadt ist es ruhig, aber die Situation ist angespannt, politisch und wirtschaftlich. Wegen des Iran-Krieges und der blockierten Straße von Hormus können die Emirate kaum noch Öl verkaufen. Damit ist eine der wichtigsten Einnahmequellen des Landes deutlich reduziert. Außerdem wurde das Land militärisch vom Iran angegriffen. In dieser angespannten Situation trifft Bundeskanzler Christian Stocker den Präsidenten der Emirate. Medien lässt das Land nicht zu. Der Kanzler nach dem Gespräch:
3: Ich habe dem Präsidenten auch meine Solidarität ausgedrückt zu den Angriffen des Irans, die in jüngster Zeit erfolgt sind.
2: Überraschend bekommt Stocker dann auch noch einen Anruf von Israels Premier Netanyahu. Er stehe auf Seiten Israels, das vom Iran seit Jahren bedroht werde, sagt der Bundeskanzler im Anschluss.
1: Die Waffenruhe zwischen den USA und dem Iran ist weiter in Kraft, das hat US-Präsident Donald Trump betont. Und das, obwohl sich die beiden Seiten in der Straße von Hormus gegenseitig beschießen. Sie geben sich gegenseitig die Schuld für die Eskalation. Der Iran sagt, die USA haben die Waffenruhe verletzt und von den USA heißt es, die Streitkräfte wehren unprovozierte iranische Angriffe ab. Heute beginnt mit dem Giro d'Italia die erste große Radrundfahrt im heurigen Jahr. Zum erweiterten Favoritenkreis zählt dabei auch der Osttiroler Felix Gall, berichtet Christoph Ott.
4: Bei seinem zweiten Giro d'Italia-Start strebt der 28-Jährige nach den Top-10-Platzierungen bei der Tour de France und Vuelta nun sein erstes Grand Tour-Podium an.
5: Es ist ein sehr ambitioniertes Ziel und da muss auf jeden Fall sehr, sehr viel zusammenpassen. Aber ich glaube, es ist realistisch. Bin dann gespannt auf meinen zweiten Giro d'Italia, aber den erst mit großen Ambitionen.
4: Bei der Erreichung dieses Ziels soll auch der Teamkollege und Edelhelfer Gregor Mühlberger eine entscheidende Rolle spielen.
5: Ja, mit Gregor als Teamkollege habe ich die bestmögliche Unterstützung an meiner Seite. Und er hat auch schon oft genug gezeigt, dass er ein sehr starker, sehr routinierter Fahrer ist und dann auch auf den wirklich schweren Bergetappen eine entscheidende Unterstützung sein kann im Finale.
4: Start ist heute um 13 Uhr im bulgarischen Nesebar. Von dort geht es dann bis zum 31. Mai über rund 3500 Kilometer und 50.000 Höhenmeter bis zum Zieleinlauf in Rom.
1: Und jetzt zum Wetter und zu Georg Brack.
6: Frühsommerliches Wetter erwartet uns in den nächsten Tagen. Dazu gibt's heute 18 bis 24 Grad und vor allem rund um die Alpen etliche Stunden Sonnenschein. Speziell im Bergland entstehen im Tagesverlauf nämlich wieder Quellwolken und die können vereinzelt Schauer bringen. Ähnlich geht's auch am Wochenende weiter. An den Nachmittagen kommen wieder Quellwolken dazu. Die meisten Schauer und Gewitter gibt es diesmal aber am Samstag. Außerdem wird es Tag für Tag wärmer. Am Sonntag frischt außerdem teils föhniger Südwind auf und treibt die Temperaturen auf bis zu 27 Grad.
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3: Es ist Freitag, der 8. Mai, 5.30 Uhr, 5:30. Die Radio Wien Schlagzeilen hat für Sie Bernd Maciejolnik.
4: Schönen guten Morgen. In und rund um den Wiener Westbahnhof gilt seit heute ein Alkoholverbot. Außerdem gibt es ebenfalls seit heute eine Schutzzone in der Gegend um den Fritz-Imhof-Park bei der U6-Station Gumpendorfer Straße. Mit diesen Maßnahmen wollen Polizei und Stadt unter anderem gegen die Drogenkriminalität vorgehen. Ein US-Handelsgericht hat die von Präsident Donald Trump verhängten weltweiten Zölle von 10% für unzulässig erklärt. Die pauschalen Abgaben seien nach einem Handelsgesetz aus den 70er Jahren nicht gerechtfertigt. Und sowohl in der Fußball-Europa League als auch in der Conference League stehen Österreicher im Finale, nämlich Oliver Glasner als Trainer mit Crystal Palace und der Freiburg-Spieler Lienhardt. Das waren die Schlagzeilen um 5:30. Damit zum Wiener Wetter und Tom Turgan.
3: 7 bis 13 Grad sind es aktuell. Es gibt eine kurze Verschnaufpause für alle Pollenallergiker, also gab es gestern zumindest. Ab heute geht es wieder raus mit den Tränen und mit den Nasenattacken. Kommt heute wirklich viel wieder aus ihnen heraus. Also bitte packen Sie Taschentücher ein, Nasentropfen, alle Tabletten, die Sie haben. Heute wird ein pollenintensiver Tag, weil er startet einmal wolkenlos, zumindest der Vormittag. Am Nachmittag gibt es dann dichtere Wolken, die sich vor die Sonne schieben. Es gibt leichten Wind, trotzdem gehen sich bis zu 24 Grad aus. Das Wochenende ist an beiden Tagen sonnig, auch an beiden Tagen generell frühsommerlich, was die Temperaturen betrifft. Samstag bis 25 Grad kaum Wind, Sonntag bis 26 Grad und ab Mittag dann der Wind wieder lebhaft, so wie wir ihn in den letzten Tagen erlebt haben. Der Blick auf die Straßen zur besten Verkehrsinformation der Stadt um 5.32 Uhr. Guten Morgen, Papsi Türschmidt, wie schaut's denn aus?
5: Hallo, guten Morgen, Tom. Wir starten ganz gemächlich in den Freitag. Es sind uns keine Störungen gemeldet worden.
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Radio Wien hier am Freitag um 5:05. Schönen guten Morgen. Ich wünsche Ihnen einen guten Start in den Freitag. Kommen Sie gut an am letzten offiziellen Arbeitstag der Arbeitswoche. Falls Sie Wochenenddienst haben, beißen Sie durch. Danke dafür.

0: Eine Torte allein reicht heute auf keinen Fall. Das heutige Geburtstagskind verdient absolute Hochachtung. Guten Morgen um 5.39 Uhr am Freitag, den 8.5. Und das ist gleichzeitig der 75. Geburtstag von Soul- und Funk-Legende Philip Bailey.
1: Er ist die Seele von Earth, Wind and Fire. Oh ja. Sein Falsettgesang so unverwechselbar, dass Sie ihn schon nach zwei Tönen erkennen.

0: stillstehen unmöglich quasi. 1951 in Denver geboren, dann in der Kirchenchor-Szene groß geworden und mit Anfang 20 dann nach Los Angeles gezogen. Und dort hat ihn Earth, Wind & Fire Gründer Maurice White direkt in die Band hineingeholt.
1: Neben zusätzlichen Projekten mit Stevie Wonder oder Kenny Loggins, das berühmteste Beispiel für seine Solo-Ambitionen, Baileys Album Chinese Wall aus dem Jahr 1982. Das ist nicht nur produziert von Phil Collins, die Genesis-Legende ist auch zu hören.

0: Im Interview erzählt Bailey, warum diese musikalischen Ausflüge für ihn so wichtig waren.
1: I always like doing a lot of different things outside of Earth, Wind & Fire because it gives me an outlet to really kind of spread my wings, grow and looking to that next thing.
2: Nebenbei hat sich Philip Bailey auch Jazz und Gospel gewidmet. Das hat ihm einen von seinen insgesamt 7 Grammys beschert.
0: Und dazu kommt außerdem die Aufnahme in die Songwriter Hall of Fame. Wir feiern Philip Baileys 75er natürlich mit einem Earth, Wind & Fire Klassiker. Der ist aus dem Jahr 1978, Fantasy. Guten Morgen, Wien. Und dem Geburtstagskind alles Gute, Phil Bailey.

0: Earth, Wind & Fire, was für ein Wecker um 5.45 Uhr auf Radio Wien. Aktuell 7 bis 13 Grad, wolkenlos ist der Vormittag, dichtere Wolken am Nachmittag, 24 Grad der Höchstwert. Der Blick auf die Straßen zu Babsi Zürschmidt.
1: Schaut sehr gut aus, Sie kommen überall gut voran.
0: Das nächste Info-Update gibt's in 15 Minuten. Jetzt mal einfach gute Musik von Madonna.

0: Freitag, 5.49 Uhr, Radio Wien hier. Ja, Sonntag, gell? Blumen, Gedichte, Frühstück ans Bett. Der Muttertag steht wieder vor der Tür. Blumenläden freuen sich über das gute Geschäft. Und natürlich, die Kids haben auch schon viel gebastelt für die Mamis.
1: Wie ist denn das bei Ihnen in der Familie? Groß gefeiert oder doch ein Tag wie jeder andere? Wie verbringen Sie den Muttertag?
2: Ein Frühstück mit der Familie und sonst der Mama so ein kleines Geschenk kaufen.
3: Normalerweise sind wir dann alle gemeinsam, laden die Mama dann auf ein schönes Essen ein, machen uns wirklich Mühe, einen schönen Tag zu machen.
4: Ich fahre mit meiner Tochter nach Kaorle. Das ist schon Tradition. Da fahren wir 4 Tage und das ist wunderschön.
5: Frühstücken gehen gemeinsam und irgendwie den Tag verbringen.
6: Wir haben immer ein schönes Frühstück und dann mit der Family quasi ein Familienessen, wo dann alle Mütter in der Familie Blumen kriegen und Danke gesagt wird.
0: Also ich muss ganz ehrlich sagen, Danke sagen kann nie schaden. Was hast du vor?
1: Du, ich gehe mit meiner Tochter und 2 Freundinnen, die Susanne und die Lara, die kommen auch mit. Eine Mutter und eine Tochter, wir gehen brunchen zu viert.
0: Das ist doch schön.
1: Ja. Ja, das Wetter wird auch schön.
0: Das Wetter wird ein Traum. Ja, also zumindest am Vormittag, Winter, Nachmittag, genau. Also die Jause vielleicht nach drinnen, aber vorher können es noch draußen
1: genau.
0: sein.
1: Genau. Und du?
0: Ich werde wie jedes Jahr mein Standardgedicht aufsagen. Das habe ich vor vielen Jahren einmal meiner Oma aufgesagt. Die hatte Tränen in den Augen und wusste aber nicht, woher das kommt. Vielleicht kennen Sie es noch und können schon mitsprechen. Das einzig wahre Muttertagsgedicht aus dem Muttertagsfilm.
7: Wir werden nicht gewaschen und meistens nicht gekämmt.
8: Wir werden nie gewaschen
9: und meistens nie gekämmt. Wir hätten die Sack, die...
10: Die Strümpfe hätten Löcher und schmutzig wäre das Hemd.
11: Und schmutzig wäre das Hemd.
12: Wir essen Fisch mit Honig.
13: Und Blumenkohl mit Zimt.
14: Also ein Kaffeeol. Kaffeeol mit Zimt.
9: Wenn du nicht täglich
14: achtest.
7: Wenn du nicht täglich sorgtest.
10: Dass alles glaubt und stimmt.
15: Sind wir dir, Omuti?
16: Und sind wir dir, Omuti?
17: Mama, doch mach mal eine Last.
12: Was wärst du ohne Kinder?
10: Was tätst du ohne Kinder? Sei froh, dass du uns hast.
18: Sei froh, dass du uns hast.
0: Ganz genau. Ganz egal, wie sie den Muttertag zelebrieren. Wir wünschen allen Mamis auf jeden Fall jetzt schon einen besonders schönen Sonntag. Genießen Sie ihn, machen Sie sich's fein.

Einfach gute Musik für Ihren Start in den Freitag. Guten Morgen auf Radio Wien. Gleich gibt's wieder das Radio Wien Stadtjournal. Wetter und Verkehr, Ihr Info-Update um Punkt.

0: Es ist Freitag, der 8. Mai, 6 Uhr. Die Infos zum Tag hat für Sie Bernd Macedolnik.
1: Schönen guten Morgen.
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1: Ab heute Alkoholverbot am Westbahnhof. US-Gericht erklärt Zölle für unrechtmäßig. Das Wiener Wetter sonnig und warm. In und rund um den Wiener Westbahnhof gilt seit heute ein Alkoholverbot. Außerdem gibt es ebenfalls seit heute eine Schutzzone in der Gegend um den Fritz-Imhof-Park bei der U6-Station Gumpendorfer Straße. Was die neuen Regeln in der Praxis heißen, Evelyn Kanier informiert.
3: Das Alkoholverbot gilt in den öffentlichen Bereichen des Westbahnhofs und in den umliegenden Straßen wie Felberstraße und Neubaugürtel. Ausgenommen sind Lokale und Imbissstände. Verboten ist neben dem Trinken auch schon das Dabeihaben von Alkohol, und zwar, wenn klar ist, dass ein Trinken stattfindet oder unmittelbar bevorsteht. Ein gekauftes Sechsertragerl Bier nach Hause bringen bleibt also erlaubt. Die Polizei darf Dosen und Flaschen kontrollieren und alkoholische Getränke beschlagnahmen. Die Strafen beginnen bei 50 Euro. Seit Mitternacht gilt auch eine Schutzzone rund um den Fritz-Imhof-Park. Die Polizei kann damit Menschen aus der Zone wegweisen, wenn anzunehmen ist, dass sie strafbare Handlungen begehen werden. Also zum Beispiel mit Drogendealen. Beim ersten Verstoß drohen bis zu 1000 Euro Strafe.
1: Ins Ausland. Die Waffenruhe zwischen den USA und dem Iran ist weiter in Kraft. Das hat US-Präsident Donald Trump betont. Und das, obwohl sich die beiden Seiten in der Straße von Hormuz gegenseitig beschießen. Sie geben sich gegenseitig die Schuld für die Eskalation. Der Iran sagt, die USA haben die Waffenruhe verletzt. Von den USA heißt es, die Streitkräfte wehren unprovozierte iranische Angriffe ab. Wir bleiben bei den USA. Dort selbst hat Präsident Donald Trump im Streit um die Zölle die nächste Niederlage vor Gericht einstecken müssen. Auch die 10% Zoll, die er im Februar auf fast alle Importe verhängt hat, ist von einem Gericht für unrechtmäßig erklärt worden. Aus den USA, Markus Müller.
4: 10% Zoll auf praktisch alle Importe aus fast allen Ländern. Das war die Antwort des Weißen Hauses darauf, dass das amerikanische Höchstgericht im Februar die vorher verhängten Sonderzölle aufgehoben hat. Insgesamt 166 Milliarden Dollar dieser zu viel eingehobenen Zölle müssen derzeit an die Importunternehmen zurückgezahlt werden. Aber auch der neue 10% Zollsatz ist rechtswidrig. Das hat jetzt ein Handelsgericht entschieden. Das entsprechende Gesetz aus den 1970ern kann heute nicht mehr angewendet werden. Das Weiße Haus hat angekündigt, gegen das Urteil zu berufen. Bis zu einem endgültigen Urteil werden die Zölle vorerst weiter eingehoben. Die wirtschaftliche Unsicherheit für Unternehmen, die Güter in die USA einführen, wird dadurch aber weiter verlängert.
1: Papst Leo XIV. Besucht heute am Jahrestag seiner Wahl zum Papst Neapel und Pompeji. Am Vormittag stehen für den ersten US-amerikanischen Pontifex Maximus unter anderem Treffen mit Bürgermeistern auf dem Programm. Zudem trifft er Menschen in schwierigen Lebenssituationen. In Pompeji zelebriert das Oberhaupt der katholischen Kirche auch eine Messe. Zum Sport. Zwei Österreicher stehen in dieser Saison in einem Europacup-Finale. Philipp Lienhardt mit Freiburg in der Europa League und Trainer Oliver Glasner mit Crystal Palace in der Conference League. Wolfgang Eichinger, bitte.
5: Nach dem 3:1 auswärts gegen Schachter Donetsk reicht gestern im Heimspiel Crystal Palace locker ein 2:1 für den Einzug ins Conference League-Finale. Für Oliver Glasner ist es das zweite Europacup-Finale. Vor 4 Jahren hat er mit Frankfurt die Europa League gewonnen. Jetzt greift der Oberösterreicher in seinem allerletzten Spiel als Crystal Palace-Trainer nach seinem zweiten Europacup-Titel. Für Glasner Momente, die man nicht kaufen kann, sondern sich verdient.
6: These moments you can't buy. These moments you have to deserve. I think that's why we all love football.
5: Darum lieben wir Fußball, so Oliver Glasner in der Pressekonferenz. Der Endspielgegner am 20. Mai in Leipzig ist die spanische Mannschaft Rayo Vallecano. Im Europa-League-Finale steht Österreichs Teamverteidiger Philipp Lienhardt mit Freiburg. Freiburg eliminiert im Semifinale Prag aus Portugal. Finalgegner ist Aston Villa. Beim Endspiel am 20. Mai in Istanbul wird wohl auch Aston Villas prominentester Fan, Prinz William, live im Stadion dabei sein.
1: Und das war der Stadtjournal um 6, damit zum Wiener Wetter und Tom Turger.
0: Es ist eindeutig erkennbar, der Vormittag wird fast komplett wolkenlos ablaufen in der Stadt. Am Nachmittag gibt es dann ein paar dichtere Wolken, die sich vor die Sonne schieben. Der Wind ist deutlich leichter als zuletzt und es werden bis zu 24 Grad. Die Temperaturen steigen am Wochenende Schritt für Schritt nach oben. Samstag 25 Grad, Sonntag 26 Grad, beide Tage frühsommerlich, beide Tage supersonnig. Samstag auch ohne Wind, so wie heute, und am Sonntag da wird bleibt der Wind dann wieder einigermaßen lebhaft. Der Blick auf die Straßen zu Babsi Türschmidt und den besten Verkehrsinformationen der Stadt um 5 nach 6.
7: Und da sind uns keine Störungen gemeldet worden. Weiterhin gute Fahrt.
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0: Ja, keine Langeweile kann aufkommen, wenn es um Wien geht. Sie müssen halt nur wissen, wo was passiert.
7: Einen Überblick zu den Highlights am Wochenende gibt's gleich bei uns in einer Viertelstunde.
0: Und das Guten Morgen Wien-Team weiß, was jetzt aktuell ist. Von den Nachrichten, die kommen von Bernd Macedolnik.
1: Schönen guten Morgen.
0: Die Straßen hat Babsi Türschmidt im Blick.
7: Guten Morgen.
0: Ich bin Tom Zurger und zusammen machen wir es uns fein. Laura

0: Willkommen am Freitag, einem sehr sonnigen Freitag in der Früh, 12 nach 6. Das ist der letzte Tag vom Wochenende. Was hat denn der mit Ihnen vor?
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0: Wieder, Ihr großes Plus ist Ihre verbindende Art und die können Sie heute richtig gut gebrauchen. 80%.
2: Stier, durch den Rückhalt Ihrer Kolleginnen und Kollegen kommen Sie heute gut voran und auch privat läuft derzeit fast alles bestens. 100%.
0: Zwillinge, ein kurzer Flirt lässt Sie vorübergehend ganz unbeschwert werden. Genießen Sie dieses Gefühl bei 90%.
2: Krebs, in Ihrem Eifer schießen Sie gern ein wenig übers Ziel hinaus. Versuchen Sie heute, sich bewusst zurückzuhalten. 70%.
0: Löwe, irgendwie fühlen Sie sich gerade möglicherweise etwas unausgeglichen. Ihren Tatendrang kann das allerdings nicht bremsen. 80%.
2: Jungfrau, derzeit wird Ihnen viel abverlangt. Durchhalten, das Wochenende ist nicht mehr weit. 50%.
0: Waage, Sie müssen heute vor allem Nervenstärke zeigen. Jeder will was von Ihnen und am besten natürlich auch noch sofort. 60%.
2: Skorpion, versuchen Sie, ein Vorbild für Ihre Familie zu sein. Das verschafft Ihnen zu Hause auch mehr Harmonie. 70%.
0: Schütze, in Ihrem Leben beginnt sich gerade so manches zu verbessern. Mit dem heutigen Tag allerdings müssen Sie noch etwas Geduld haben, 50%.
2: Steinbock, Vertrauen und Toleranz, das sind die zwei Eckpfeiler, die Ihnen den Tag heute verschönern werden. 100%.
0: Wassermann, Sie haben Spaß an Ihrem Leben. Mit dieser Einstellung geht auch einem angenehmen Wochenende steht dem nichts im Wege. 90%.
2: Und die Fische, zuhören, nachdenken und dann erst argumentieren, das sollte Ihnen heute besonders am Herzen liegen. 60%.
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0: Das ist die Leichtigkeit für Ihren Freitag. Guten Morgen auf Radio Wien um 16 nach 6. Noch ein paar Zahlen habe ich, nämlich 7 und 13. Genau dazwischen bewegen sich aktuell die Temperaturen in der Stadt. Wolkenlos geht es einmal durch den Vormittag. Am Nachmittag die Wolken dann etwas dichter. Trotzdem gehen sich bis zu 24 Grad heute aus. Und das bei deutlich weniger Wind als gestern. Die beste Verkehrsinformation der Stadt hat für Sie Babsi Türschmidt.
1: Ja, und da schaut es noch recht ruhig aus auf den Straßen Wiens. Sie kommen überall gut voran.
0: Das nächste Update dann schon wieder um 6:30. Schönen guten Morgen, Wien.

0: 20 nach 6, guten Morgen auf Radio Wien am Freitag. Fast omnipräsent aktuell der Song Contest in Wien. Fast alles dreht sich darum, aber nein, auch abseits davon gibt es einiges zu tun. Radio Wien-Redakteurin Viktoria Weiner hat den Überblick.
1: Links, rechts, links, tap.
2: Neubau tanzt. Von Mai bis September wird an verschiedenen öffentlichen Locations im 7. Bezirk wieder getanzt, und zwar jeden Donnerstag von 18 bis 21 Uhr. Von Salsa, Lindy Hop bis hin zu Contemporary Dance oder Hip-Hop. Die Vielfalt ist auch heuer wieder groß und...
3: Man kommt ein bisschen zum Schwitzen, aber es ist wunderbar.
4: Alle sind begeistert.
2: Wer es gerne ruhiger angeht und mal wieder in eine schöne Geschichte eintauchen möchte, kann beim Buchfestival rund um die Burg heute und morgen vorbeischauen.
5: Es ist wieder soweit, rund um die Burg 2026 findet statt. Insgesamt werden fast 15 Stunden gelesen an zwei Tagen, zwei Locations. Das ist einerseits der Landmannsaal im Café Landmann am Freitag und am Samstag im Restaurant Vestibül. Unter anderem sind dabei Autoren wie Monika Helfer, Marco Dinic oder auch Laura Freudenthaler.
2: Und noch viele weitere, so Frau Anna vom Veranstalterteam. Der Eintritt ist frei. Im Auto sitzen und Film schauen? Wieder möglich. Das Autokino startet nämlich morgen in Groß-Enzersdorf mit gleich drei Filmen in die heurige Saison. Am Programm stehen morgen Zoomania 2, Nürnberg und der Super Mario Galaxy Film. Aber es ist auch noch mehr geplant, Markus Zibuda.
6: Dieses Jahr haben wir als Highlight den neuesten Teil der Minions-Serie. Das ist der dritte Teil, Minions and Monsters, aber auch Spider-Man, Brand New Day. Und das Besondere bei uns ist definitiv auch, dass man sein Essen und Trinken bzw. Popcorn direkt ins Auto liefern lassen kann und in aller Ruhe genießen.
2: Und auch am Genussfestival steht das Genießen drei Tage lang im Vordergrund, so Fleischmeisterin Bettina Wimpiesinger.
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0: bisschen 90er-Gefühl auf Radio Wien um 7.24 Uhr. Und ja, um die 90er geht es auch jetzt, nämlich Brüssel 1996. Rapids großer Traum vom Europacup-Titel. Genau heute vor 30 Jahren stand ja Rapid im Europacup-Finale der Pokalsieger. Gewonnen haben dann die anderen. Paris Saint-Germain 1:0 gegen allerdings eine sehr hochkarätig besetzte Rapid-Mannschaft mit Kübauer, Stöger, Barisic, Janka, Konsel und Konsorten.
1: In Wien gab es das erste Public Viewing am Rathausplatz und die Fußball-Euphorie gab es damals auch als musikalischen Gassenhauer exklusiv auf Radio Wien.
0: Genau, der Text übrigens von unserem Haji Bankhofer und auch teilweise der Gesang von ihm.
2: Wir wissen,

0: ist fit.
1: Hey Carsten!
2: Ich schieß Tore, wenn ich blute. Und das ist ja gerade das Gute. Ich schieß zwei.
3: Pass auf die rechte Seite, auf den Andi Herer. Pass da mit, da kommt Janka gegen Lamar. Und der Carsten Janka ist leider zu spät um einen Schritt.
4: Es war ein Riesenerfolg für uns. Besonders, was man erreicht hat. Aber ich schwelge nicht in der Vergangenheit. Das war dazugehört.
3: Bruno Nogosi aus gut 30 Metern Entfernung. Ein Freistoß, der genau in Deck neben der Stange hineingerutscht ist. 1:0 für Paris Saint-Germain. Schaut, Achtung, wieder hohe Flanke in den Strafraum. Der Franzosen hinein, da ist der Trick von ihm von auf Kopfball und abgewehrt von Lamar.
5: Auf der einen Seite war es vielleicht einer der größten Vereinserfolge in der Geschichte des SK Rapid Wien, auch für uns Spieler, aber auf der anderen Seite war es für mich die schlimmste Niederlage in meiner Karriere, weil so knapp vom absoluten Ziel war es dann schon bitter, dieses Finale verloren zu haben.
6: Ja, auch wenn es bitter war, damals bei einer Gala am Sonntag jetzt im Rahmen vom 350. Derby wird die Finalmannschaft von 1996 da auch nochmal geehrt und es ist eine wirklich schöne Geste.
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5: Es ist Freitag, der 8. Mai, 7.30 Uhr, halb acht. Die Radio Wien Schlagzeilen hat für Sie Bernd Macedolnik.
6: Schönen guten Morgen. In und rund um den Wiener Westbahnhof gilt seit heute ein Alkoholverbot. Außerdem gibt es eine Schutzzone in der Gegend um den Fritz-Imhof-Park bei der U6-Station Gumpendorfer Straße. Mit diesen Maßnahmen wollen Stadt und Polizei unter anderem gegen die Drogenkriminalität vorgehen. In Salzburg steht heute ein Hausbesitzer wegen Mordes vor Gericht. Der Pensionist soll einen Einbrecher in sein Haus erschossen haben. Und mit dem Fest der Freude am Heldenplatz wird ab 19.30 Uhr wieder dem offiziellen Ende des Zweiten Weltkriegs und der Befreiung Österreichs gedacht. Im Zentrum der Feier steht das Erinnern, aber auch die Lehren der Geschichte für die Gegenwart. Das waren die Schlagzeilen um halb acht. Damit zum Radio Wien Sport und Wolfgang Eichinger.
7: Einen schönen guten Morgen. Zwei Österreicher stehen in dieser Saison in einem Europacup-Finale. Philipp Lien hat mit Freiburg in der Europa League und Trainer Oliver Glasner mit Crystal Palace in der Conference League. Nach dem 3:1-Sieg auswärts gegen Schachtar Donetsk reicht im Heimspiel Crystal Palace locker ein 2:1-Sieg. Für Oliver Glasner das zweite Europacup-Finale. Vor vier Jahren hat er mit Frankfurt die Europa League gewonnen. Jetzt greift der Oberösterreicher in seinem allerletzten Spiel als Crystal Palace-Trainer nach seinem zweiten Europacup-Titel. Momente, die man nicht kaufen kann, sondern sich verdient, und darum lieben wir Fußball, so Glasner.
8: These moments you can't buy, these moments you have to deserve. I think that's why we all love football.
7: Der Endspielgegner am 27. Mai in Leipzig ist die spanische Mannschaft Rayo Vallecano. Im Europa-League-Finale steht Österreichs Teamverteidiger Philipp Lien, hat eben mit Freiburg eliminiert im Semifinale Prag aus Portugal. Finalgegner am 20. Mai ist Aston Villa. Beim Endspiel in Istanbul wird wohl auch Aston Villas prominentester Fan Prinz William live im Stadion dabei sein. Und Tennis: Sebastian Ofner besiegt beim 1000er-Turnier in Rom den US-Amerikaner Mickelson 6-3, 6-3. In der zweiten Runde spielt Ofner morgen gegen den Weltranglisten-Ersten Jannik Sinner. Bereits heute bei den Frauen Anastasia Potapova gegen die Tschechin Muchova. Soweit der Sport, damit zum Wienwetter.
5: Allergiker bitte aufpassen, heute sehr pollenfreundliches Wetter, das heißt Taschentücher und Tabletten auf jeden Fall heute mitnehmen. 10 bis 13 Grad sind es aktuell, 24 gehen sich heute noch aus. Es ist ein wolkenloser Vormittag, der Sie erwartet. Am Nachmittag gibt es dann doch ein paar dichtere Wolken, die sich vor die Sonne schieben und dank dem leichten Wind nicht allzu schnell wieder verschwinden werden. Das Wochenende ist an beiden Tagen fast durchgehend sonnig, ein paar Quellwolken zwischendurch. Es ist an beiden Tagen auch angenehm warm, Samstag bis 25 Grad mit kaum Wind, Sonntag 26 Grad, und da legt dann ab der Mittagszeit der Wind wieder zu.
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5: 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Babsi Türschmidt, du schaust direkt in die Neuburgasse.
9: Genau, da ist zwischen der Lerchenfelder Straße und der Marie-Hilfer Straße ist sie gesperrt wegen des Flohmarkts, und zwar bis 19 Uhr. Der Verkehr wird umgeleitet. Und noch eine Meldung von den Öffis: auf der Wechselbahnstrecke fahren zwischen Aspangmarkt und Friedberg derzeit keine Züge. Grund ist eine Stellwerkstörung. Ein Ersatzverkehr mit Bussen ist eingerichtet.
5: Hallo am Freitag, 7.33 Uhr.
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7.37 Uhr und die Uli ist schon da. Bereitet sich gerade noch seelisch vor auf die Karaoke-Challenge. Also es wird gesungen, ob Töne richtig oder nicht, ist komplett egal. Tempo zählt und sie sind live dabei. Gleich nach Josh. Einfach gute Musik um 7.37 Uhr.

0: 20 vor 8 auf Radio Wien und die ganze Woche zieht schon alles zu diesem einen Moment hin.
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0: Zumindest bei unserer Kandidatin Uli ist das so. Schönen guten Morgen.
3: Guten Morgen.
4: Hallo, herzlich willkommen.
3: Dankeschön.
0: Im Gleichklang schon.
3: Hoffentlich dann auch.
0: Ja, hoffentlich dann auch, genau. Also Sie wissen ja sowieso, Sie sind extra früh aufgestanden für uns. Das wissen wir sehr zu schätzen, dass Sie da jetzt gleich für alle singen werden um die Uhrzeit.
3: Bitteschön.
4: Ja, und damit haben Sie auch schon direkt mal was gewonnen. Und zwar Tickets für die Radio Wien Sonderführung Technisches Museum anlässlich der ESC-Ausstellung und Karaoke danach.
0: Das passt ja.
3: Oh.
0: Ja. Ist auch mit dabei.
3: Na bitte.
0: Ab jetzt geht's, weil Sie gewonnen haben, eh schon quasi nur mehr um den Spaß an der Sache. Und ich habe mitbekommen, Sie haben ja gestern im Telefonat verraten, Karaoke ist voll Ihr Ding.
3: Ja, Musik generell.
0: Musik generell und Karaoke, da haben Sie es ja, weil ja. Sie sind in einem Club oder
3: wie? Ich bin in einem Karaoke-Club. Liebe Grüße nach draußen.
0: Grüße nach draußen.
3: Und wir treffen uns regelmäßig in einem Stammlokal, aber auch in anderen.
0: Mhm. Das ist ja wunderbar. Das heißt, Sie sind eigentlich ideal für uns.
4: Genau. Ulrike,
3: schauen wir mal.
4: Nochmal ganz kurz, was gleich passiert. Sie übernehmen gleich im Song der Woche für Katrina and the Waves, wenn die eine kurze Pause machen.
0: Genau, richtig. Und dann singen Sie bitte unbedingt weiter, bis die Band dann auch wieder loslegt, bis sich die genug ausgerastet haben. Wenn Ihr Tempo zusammenpasst mit Katrina and the Waves, dann haben Sie direkt groß Jubel, Ruhm und Ehre auch noch dazu gewonnen, zum sowieso schon erhaltenen Preis.
3: Gut, schauen
0: sind
3: wir mal.
0: Sind Sie bereit?
3: Ja.
0: Wichtig, bitte direkt von Anfang an mitsingen und bloß nicht aufhören zum Singen. Ready, los geht's.
1: Ready.

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1: Jawohl!
2: Wow!
1: So funktioniert das, souverän.
2: Bravo.
1: Erste Kandidatin und direkt gewonnen. Glückwunsch,
0: oh,
1: Glückwunsch. Ich darf Ihnen auch unser Radio Wien Ersatzmikrofon überreichen. Es ist eine Getränkflasche, aber Sie können auch da gerne reinsingen. Herzlichen Glückwunsch, na bitte. Toll, was für ein Einstand.
0: Wirklich. Na, das freut mich. Ich wünsche euch auch viel Erfolg mit den weiteren Folgen.
1: Ja, vielen, vielen Dank. Jetzt einmal für Ihnen viel Spaß im Technischen Museum und bitte immer, immer weiter singen. Lassen Sie sich das bloß nicht nehmen.
0: Werde ich machen.
2: Sie sind eine tolle Sängerin.
0: Dankeschön.

0: Der Radio Wien Karaoke Challenge Song der Woche, Katrina and the Waves, gerade souveränst gemeistert, die Karaoke Challenge von der Uli. Unglaublich, also wirklich, was für ein inneres Timing, fantastisch. Wie fantastisch das Wetter für Sie ist, individuell müssen Sie bitte selber entscheiden. 10 bis 13 Grad sind es aktuell, wolkenlos ist es am Vormittag, zumindest am Nachmittag werden die dann dichter, die Wolken, setzen sich ein bisschen vor die Sonne, es gibt leichten Wind und bis zu 24 Grad. Wie schaut es aus auf den Straßen, Babsi Türschmidt?
1: Ja, da sind uns keine Störungen und Staus gemeldet worden, es ist ein sehr ruhiger Freitag heute.
0: In diesem Sinn, gute Fahrt, in einer Viertelstunde gibt es schon wieder das nächste Update.

0: Blumen, Gedichte, Frühstück ans Bett. Es ist wieder Zeit für den Muttertag. Diesen Sonntag ist es soweit. Guten Morgen auf Radio Wien um 11.08 Uhr. Die Blumenläden freuen sich natürlich übers Geschäft und wahrscheinlich freuen sich viele Mamis über ganz viele selbst schön gebastelte Dinge von den Kids.
1: Na klar, da freut sich eine Mama immer. Wie ist das denn bei Ihnen in der Familie? Groß gefeiert und doch ein Tag wie jeder andere. Wie verbringen Sie den Muttertag?
2: Ein Frühstück mit der Familie und sonst der Mama so ein kleines Geschenk kaufen.
3: Normalerweise sind wir dann alle gemeinsam, laden die Mama dann auf ein schönes Essen ein, machen uns wirklich Mühe, einen schönen Tag zu machen.
4: Ich fahre mit meiner Tochter nach Kaorle. Das ist schon Tradition, da fahren wir 4 Tage und das ist wunderschön.
5: Frühstücken gehen gemeinsam und irgendwie den Tag verbringen.
6: Wir haben immer ein schönes Frühstück und dann mit der Family quasi ein Familienessen, wo dann alle Mütter in der Familie Blumen kriegen und Danke gesagt wird.
0: Ja, Danke sagen, eine nicht unwesentliche Sache. Was machst du so, Babsi? Was hast du vor?
1: Du, ich gehe brunchen mit meiner Tochter und noch 2 Freundinnen dazu.
0: Sehr schön. Ich werde meine Mama anrufen und natürlich meine Omi, weil der habe ich immer ein Gedicht vorgetragen, ein ganz spezielles Gedicht. Für mich das einzig wahre Muttertagsgedicht aller Zeiten. Sie hatte sogar Tränen in den Augen, als ich das erste Mal vorgetragen habe.
1: Das kann ich mir vorstellen.
0: Sie wusste nicht, wo es herkommt. Sie kennen es, das einzig wahre Gedicht aus dem Muttertagsfilm.
7: Wir werden nicht gewaschen und meistens nicht gekämmt.
8: Wir werden nie gewaschen
9: und meistens nie gekämmt. Wir hätten die Sock, die...
10: Die Strümpfäden Löcher und schmutzig wäre das Hemd.
11: Und schmutzig wäre das Hemd.
12: Wir essen... Fisch mit Honig.
13: Und Blumenkohl mit Zimt.
14: Also Kaffeeol. Kaffeeol mit Zimt.
9: Wenn du nicht täglich
14: achtest.
9: Wenn du nicht täglich sorgtest.
10: Dass alles glaubt und stimmt.
15: Und sind wir dir, Omutti.
16: Mama, auch mach mal eine Last.
12: Was wärst du ohne Kinder?
10: Was tätst du ohne Kinder? Sei froh, dass du uns hast.
0: Würde mich jetzt interessieren, wie viele da mitsprechen können tatsächlich. Egal, wie sie den Muttertag zelebrieren. Wir wünschen allen Mamis auf jeden Fall einen besonders schönen Sonntag. Guten Morgen auf Radio Wien, 7.52 Uhr.

Das ist der Freitag auf Radio Wien, 7.55 Uhr. Gleich gibt es wieder Ihr komplettes Info-Update und Punkt. Das Radio Wien Stadtjournal Wetter und Verkehr warten auf Sie. Guten Morgen, Wien.

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2: Es ist Freitag, der 8. Mai, 8 Uhr. Die Infos zum Tag hat für Sie Bernd Maciejdolnik.
3: Schönen guten Morgen.
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3: Ab heute Alkoholverbot am Westbahnhof. Fest der Freude am Abend am Heldenplatz. Das Wiener Wetter sonnig und warm. Am Wiener Westbahnhof gilt seit heute ein Alkoholverbot. Außerdem gibt es ebenfalls seit heute eine Schutzzone in der Gegend um den Fritz-Imhoff-Park bei der Gumpendorfer Straße. Und was diese neuen Regeln in der Praxis heißen, das weiß Evelyn Kanja.
5: Das Alkoholverbot gilt in den öffentlichen Bereichen des Westbahnhofs und in den umliegenden Straßen wie Felberstraße und Neubaugürtel. Ausgenommen sind Lokale und Imbissstände. Verboten ist neben dem Trinken auch schon das Dabeihaben von Alkohol, und zwar, wenn klar ist, dass ein Trinken stattfindet oder unmittelbar bevorsteht. Ein gekauftes 6er-Tragerl Bier nach Hause bringen bleibt also erlaubt. Die Polizei darf Dosen und Flaschen kontrollieren und alkoholische Getränke beschlagnahmen. Die Strafen beginnen bei 50 Euro. Seit Mitternacht gilt auch eine Schutzzone rund um den Fritz-Imhoff-Park. Die Polizei kann damit Menschen aus der Zone wegweisen, wenn anzunehmen ist, dass sie strafbare Handlungen begehen werden. Also zum Beispiel mit Drogendealen. Beim ersten Verstoß drohen bis zu 1000 Euro Strafe.
3: Ins Ausland, die Waffenruhe zwischen den USA und dem Iran ist weiter in Kraft, das hat US-Präsident Donald Trump betont. Und das, obwohl sich die beiden Seiten in der Straße von Hormuz gegenseitig beschießen. Sie geben sich gegenseitig die Schuld für die Eskalation. Der Iran sagt, die USA haben die Waffenruhe verletzt. Von den USA heißt es, die Streitkräfte wehren unprovozierte iranische Angriffe ab. Seit Mitternacht bis Sonntag gilt die von Moskau einseitig ausgerufene Waffenruhe im Krieg gegen die Ukraine. Dennoch meldete Moskau in der Früh 50 abgefangene Drohnen aus eben diesem Land. Russland feiert morgen den Sieg der Sowjetunion über Nazi-Deutschland. Davor ist die Lage in Moskau besonders wegen ukrainischer Drohnenangriffe angespannt. Zurück nach Österreich. Nach einem tödlichen Schuss auf einen Einbrecher muss sich heute in Salzburg ein 66-Jähriger wegen Mordes vor Gericht verantworten. Er soll einen 31-jährigen Einbrecher im Juli getötet haben. Der Anwalt des Angeklagten spricht von Notwehr. Aus Salzburg Peter Obermüller.
6: Dem Salzburger wird angelastet, Ende Juli vorigen Jahres auf seinem Anwesen im Stadtteil Gnigl einen 31-jährigen Einbrecher mit seiner legal gemeldeten Faustfeuerwaffe durch einen Schuss von hinten getötet zu haben. Der Hausbesitzer hat den Ungarn und seine 30-jährige Komplizin beim Einbruch überrascht und auf den Fliehenden geschossen. Der Schütze befindet sich seit Oktober 2025 in Untersuchungshaft. Zeugen und Gutachter sind geladen. Für die Verteidigung handelte der Hausbesitzer in Notwehr. Bei einer Verurteilung wegen Mordes drohen dem Angeklagten 10 bis 20 Jahre Haft oder lebenslang. Sollten Geschworene und Gericht Notwehrüberschreitung anerkennen, beträgt die Strafdrohung maximal bis 3 Jahre Haft.
3: Mit dem Fest der Freude am Heldenplatz wird ab 7:30 heute wieder dem offiziellen Ende des Zweiten Weltkriegs gedacht. Im Zentrum der Feier steht das Erinnern, aber auch die Lehren der Geschichte für die Gegenwart. Mehr von Anja Bachleitner und Thomas Metelko.
7: Seit 2013 wird beim Fest der Freude der Opfer des Nationalsozialismus gedacht und ein Zeichen für Demokratie und ein friedliches Europa gesetzt. Im Zentrum des heutigen Abends steht die Rede der Zeitzeugin Lucy Waldstein. 1938 ist sie vor den Nazis in die USA geflüchtet. Ihre Botschaft heute: Erinnerung ist Verantwortung. Um den verantwortungsvollen Umgang mit Demokratie geht es auch beim thematischen Fokus der Veranstaltung. Der liegt heuer auf den Tätern und Täterinnen des Nationalsozialismus. Musikalisch begleitet wird das Fest der Freude etwa mit Werken von Richard Strauss und Kurt Weill, gespielt von den Wiener Symphonikern. Traditionell und passend zum morgigen Europatag beendet das Orchester die Feierlichkeiten mit Beethovens Ode an die Freude, auch bekannt als Europahymne.
3: Und das war der Stadtjournal um 8, damit zum Wiener Wetter und Tom Turger.
2: Und da können Sie eine Ode an die Sonne singen, die scheint nämlich den gesamten Vormittag bis zum Mittag. Dann tauchen dichtere Wolken auf, die sich vor die Sonne schieben. Aktuell sind es 11 Grad auf der Jubiläumswarte, 14 Grad in der inneren Stadt und 15 Grad in Donaufeld. 24 Grad gehen sich heute noch aus. Das Wochenende ist auch an beiden Tagen sehr freundlich, frühsommerlich. Samstag gibt es bis zu 25 Grad und kaum Wind. Der Sonntag am Vormittag auch noch windstill. sozusagen bei 26 Grad als Höchstwert und dann wird der Wind lebhaft. Der Blick auf die Straßen zur besten Verkehrsinformation der Stadt. Babsi Türschmidt, dein Blick direkt mal auf die Tangente.
1: Ja, da brauchen Sie 10 Minuten länger Richtung Graz zwischen Hirstetten und dem Knoten Pratter.
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2: Jeder Morgen mit Besuch in der Sendung ist ein guter Morgen, drum sehr lässig. Musiker, Sänger und ehemaliger Vertreter für Österreich beim Song Contest, Erik Papillayer ist da. Schönen guten Morgen.
8: Guten Morgen, ich freue mich.
1: Hallo, servus Erik. Der ESC bei uns in der Stadt bedeutet natürlich auch für alle ehemaligen heimischen Acts einen vollen Terminkalender. Sag, hast du noch den Überblick oder herrscht schon Chaos, wann du wo sein solltest?
8: Ach Gott, nein, also vor allem ist es ja auch so, hätte die mich, glaube ich, vor 2 Monaten gefragt, hätte ich gesagt, recht viel mache ich beim Song Contest nicht. Jetzt ist die gesamte Woche zugepflastert. Es ist vor allem alles auf den allerletzten Drücker. Aber wir kämpfen uns da durch und es ist natürlich jeder extrem aufgeregt und happy, dass mal wieder so etwas Großartiges in Österreich stattfindet.
2: Wo genau du zu sehen und zu hören sein wirst, darüber plaudern wir dann gleich noch.

0: Guten Morgen um 7:09 auf Radio Wien. In Sachen ESC geht es ja langsam aber sicher in die heiße Phase. Delegationen sind mittlerweile alle in Wien. Erste Proben sind auch schon absolviert. Wie sich das anfühlt, weiß unser heutiger Gast. Guten Morgen Wien, Guten Morgen Wien, Musiker und Sänger Eric Papilaya. Hallo.
1: Hi.
2: Servus.
0: Wie war denn das 2007 damals für dich in Helsinki?
1: Aufregend. Es ist unvergesslich natürlich. Die ganze Zeit auch davor. Ich war wochenlang mit meinen zwei Lieblingsgitarristen on Tour durch ganz Europa und wir haben dort ja alle Medien bespielt, die irgendwie Interesse hatten, uns 3 Minuten auf Sendung zu geben und alles mit einem Nightliner, also alles mit Bus gefahren, ich weiß nicht, wie viele Kilometer es waren, aber es war time of my life. Also es war wirklich wahnsinnig lustig und schön und wenn man dann halt ankommt dort, dann ist halt diese, wie soll ich sagen, diese Skikurs-Euphorie dann vorbei. Also dort ist halt dann wirklich, da geht es halt ums Ganze und da merkt man halt auch den extremen Professionalitätsgrad von allen Mitarbeitern und dort ist man dann einfach in einem Rad und man merkt irgendwie manchmal gar nicht, also es gab so viele Proben und die waren alle so perfekt organisiert, dass du dann, der Unterschied zwischen der Probe und dem Auftritt, der war dann gar nicht mehr so groß, obwohl kolportiert natürlich 150, 200 Millionen Leute zuschauen.
0: Mhm. Ja, aber zu vernachlässigen.
1: Aber du wirst einfach darauf wirklich ganz, ganz toll vorbereitet.
2: Angetreten bist du ja dann mit Get Alive, ein Song, der 2007 ja auch der offizielle Liveball-Song gewesen ist, im Silber-Glitzer-Funkelanzug.
0: Genau.
2: Conchitas Kleid und zum Beispiel der violette Anzug von Thomas Forstner sind ja aktuell in verschiedenen Ausstellungen zu sehen. Wo ist deiner?
1: Ich weiß es gar nicht. Vielleicht keine Ahnung, bei Swarovski in Wartens. Aber der einzige wirkliche Erfolg, den ich hatte beim Eurovision Song Contest, war, glaube ich, 10 Jahre später wurde das Kostüm von CNN unter die Top 10 schönsten Outfits gewählt.
0: Na bitte, immerhin.
2: Sehr cool.
0: Ja, trotz deiner Show, deiner großartigen Show, dem fetzigen Song, hat es ja damals nicht übers Halbfinale rausgehen sollen. Wie bist du damit umgegangen damals?
1: So professionell ich konnte. Das war natürlich schon enttäuschend. Die Vorzeichen waren eigentlich sehr gut und am Tag, bevor es dann soweit war, hat uns die BBC noch auf Platz 1 gewählt von der Vorrunde. Und da machst du natürlich schon Hoffnungen, logischerweise. Aber es hat halt nicht gereicht. Ja, was soll man machen? Es war trotzdem im Endeffekt für mich die Tür, die mir eine jetzt mittlerweile fast 20-jährige Musikkarriere ermöglicht hat.
0: Ich wollte gerade sagen, die Tür hat sich nicht zugeschlagen, sondern ist aufgegangen.
1: Ja, genau. Also das war einfach für mich wirklich der Beginn von allem und aus dem Grund bin ich wahnsinnig dankbar.
2: Mhm. Seitdem bist du ja natürlich nicht von unseren Bühnen wegzudenken und machst voll funky Music.
0: Bei uns im Studio alle Füße sofort in Bewegung. Und genauso wird es auch übermorgen am Sonntag am Rathausplatz sein.
2: Du spielst ja gemeinsam mit deiner Band, The Good Vibe Tribe, bei der Opening Ceremony. Was da alles los sein wird und wo man dich noch zu sehen bekommt, da reden wir gleich weiter.
0: Vorher wecken wir noch die allerletzten Schlafmützen auf mit deinem österreichischen Beitrag von 2007. Get Alive, Get Alive.

0: Guten Morgen Wien, jetzt sind alle wach, auch die Nachbarn wahrscheinlich. Schönen guten Morgen nochmal. 12 bis 16 Grad sind es aktuell. Es ist ein wolkenloser Vormittag, der ins Haus steht. Am Nachmittag wird es ein bisschen zuziehen zwischendurch. Es weht leichter Wind und es werden bis zu 24 Grad. Morgen am Samstag 25, Sonntag 26. Beide Tage auch hier sehr sonnig. Der Blick auf die Straßen zur besten Verkehrsinformation der Stadt. 8.16 Uhr, Babsi Türschmitz.
1: Es kommt zu 10 Minuten Verzögerungen auf der Tangente Richtung Graz zwischen hier Städten und dem Knoten Prater und die Meldung von den Öffis, die Züge fahren wieder auf der Wechselbahnstrecke zwischen Aspangmarkt und Friedberg. Die Stellwerkstörung ist behoben.
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0: Einfach gute Musik zum Aufstehen. Radio Wien hier am Freitag, den 8. Mai, also zwei Tage, bevor es so richtig losgeht am Rathausplatz im Eurovision Village mit der Opening Ceremony am türkisen Teppich. Und live mit dabei sein wird auch Musiker und Sänger Erik Papilaja. Nochmal schönen guten Morgen, Erik.
1: Guten Morgen.
2: Hallo, servus. Was macht denn dein Adrenalinspiegel, wenn du an den Sonntag denkst, Erik?
1: Geht besonders in die Höhe, wenn ich mir überlege, dass ich ja auch moderieren soll und ich noch nicht weiß, wie man Türkis auf Englisch ausspricht. Ich
2: glaube, Turquoise.
1: Ja. Das werde ich mir noch anschauen. Nein, natürlich, es gibt sehr, sehr viele Vorbereitungen, vor allem auch das Konzert, weil halt dort auch ja, technisch ist alles Stücke spielt. Also wir haben jede Menge Visuals produzieren lassen, das Licht, der Ton, also die Bühne war ursprünglich auch für ganz andere Dinge ausgelegt. Ich spiele auch ein klassisches Orchester davor. Genau, ja. Und dann kommen wir heute mit unserem völlig anderen Setup. Aber wir haben das alles hinbekommen, Gott sei Dank. Und jetzt ist eigentlich so, sagen wir in den letzten Zügen, die Proben beginnen dann am Freitag, also die Generalproben Freitag und Samstag.
0: Was hast du geplant alles mit deiner Band?
1: Wir haben ein sehr, sehr breites Programm, logischerweise auf jeden Fall auch Eurovision-Tracks dabei. Also meine Lieblings-Eurovision-Tracks. Ja, sind ein bisschen schwedenlastig, habe ich das Gefühl. Ich hoffe, okay. Die Delegationen sind da nicht, drücken dein Auge zu. Aber der meiste Anteil sind eigene Titel. Und okay. Wie ihr eh gehört habt, sind die sehr, sehr tanzbar und sehr, sehr unterhaltsam, glaube ich. Also ich glaube, da wird einfach richtig die Post abgehen und ich hoffe, wir werden das Publikum da richtig zum Beben bringen.
0: Also the place to be, der Sonntag am Rathausplatz.
2: Aber das ist noch nicht alles, Erik. Du bist ja noch viel mehr im ESC-Einsatz, denn der Praterdom verwandelt sich vom 11. bis zum 16. Mai zum offiziellen Euroclub, dem Party-Hotspot des Eurovision Song Contest. Und da hast du sozusagen Nachtschicht.
1: Da habe ich Nachtschicht. Es geht immer erst um 10 los und hört dann irgendwann um 3 Uhr früh auf.
0: Aber wenn wir aufstehen, ist das dann super.
2: Genau.
1: Genau.
0: Es sind ja auch ehemalige heimische Stars da zu erwarten. Heuer auch wieder Panda ist da, Lukas Blöchl, Thomas Forstner, Nathan Trent, Nadine Beiler, Cesar Sampson. Das ist eine Wahnsinnsliste.
1: Ja, und das sind noch nicht mal alle. Da gibt es noch ein paar Geheimnisse, die wir noch nicht verraten dürfen. Aber ganz

0: Ja, ich habe gesagt, das ist ein geschichtsträchtiger Moment, vollkommen ohne geschichtliche Relevanz.
1: Schön ausgedrückt.
0: Aber es waren noch nie alle österreichischen Teilnehmer quasi vereint. Insofern war das schon was Besonderes.
2: Du, wir wünschen dir auf jeden Fall ganz viel Spaß und Energie und Kraft für die nächsten kommenden Tage. Da ist ja erst einiges vor. Wir freuen uns auf jeden Fall auf Sonntag, wenn du dann ab 19 Uhr auf der Bühne am Rathausplatz loslegst. Und danke fürs Dasein.
0: Ja, ich freue mich. Danke. Dankeschön. Und Radio Wien-Hörer sind so ein treues Live-Publikum. Ihr habt wirklich die tollsten Hörer.
2: Das kann ich nur unterschreiben. Und Stimmt. Wir haben uns gedacht, als Rauschenmeister-Nummer gibt es jetzt einen Song, den du persönlich auch sehr magst, habe ich mitbekommen, und auch schon gecovert hast.
0: Na, da bin ich gespannt.
2: Somebody to Love.
0: Oh ja, mein Gott. Yeah.

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5: Es ist Freitag, der 8. Mai, gleich 8:30 Uhr, also 8.30 Uhr. Die Radio Wien Schlagzeilen hat für Sie Bernd Macedolnik.
6: Schönen guten Morgen. Ein US-Handelsgericht hat die von Präsident Donald Trump verhängten weltweiten Zölle von 10% für unzulässig erklärt. Die pauschalen Abgaben seien nach einem Handelsgesetz aus den 70er Jahren nicht gerechtfertigt, so das Gericht. Der Aumannplatz im 18. Bezirk soll neu gestaltet werden. Nun hat der Bezirk auf Basis gesammelter Ideen den Planungsprozess gestartet. Ein Grobkonzept liegt auf dem Tisch. Es sieht vor allem eine Verkehrsberuhigung vor. Und mit dem Fest der Freude am Heldenplatz wird ab 7:30 Uhr heute wieder dem offiziellen Ende des Zweiten Weltkriegs gedacht. Im Zentrum der Feier steht das Erinnern, aber auch die Lehren der Geschichte für die Gegenwart. Das waren die Schlagzeilen um 8:30 Uhr. Damit zum Wiener Wetter und Tom Turger.
5: 12 bis 16 Grad stehen aktuell auf den Thermometer in der Stadt. Es ist wolkenlos und so bleibt es auch den Vormittag über, bevor dann am Nachmittag immer dichtere Wolken vor die Sonne ziehen. Bei leichtem Wind gibt es heute 24 Grad als Höchstwert. Das Wochenende ist auch an beiden Tagen durchgehend sonnig, also bis auf ein paar kleine Quellwolken zwischendurch. Es ist frühsommerlich warm, Samstag gibt es 25 Grad und kaum Wind, Sonntag 26 Grad und ab Mittag legt der Wind dann wieder etwas zu. Der Blick auf die Straßen zu Babsi Zürschmidt und direkt auch weiter zur Tangente.
7: Da kommen Sie aber mittlerweile recht gut voran. Es sind nur noch ganz kurze Verzögerungen. Gute Fahrt.
5: 8.31 Uhr.
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Genau das richtige Tempo für große Schritte rein in den letzten Arbeitstag der Woche. So Sie denn das Wochenende frei haben. Guten Morgen auf Radio Wien. 8.35 Uhr ist es. Beste Musik, einfach gute Musik und alles zusammen hier bei uns. Guten Morgen, Wien.

0: 8:39 am Freitag. Guten Morgen, Wien. Und man hat fast das Gefühl, es dreht sich irgendwie alles um den Song Contest aktuell in der Stadt. Aber nein, auch abseits davon gibt es richtig viel zu tun. Radio Wien-Redakteurin Viktoria Weiner hat einen Überblick für Sie.
1: Links, rechts, links.
2: Neubau Tanz. Von Mai bis September wird an verschiedenen öffentlichen Locations im 7. Bezirk wieder getanzt, und zwar jeden Donnerstag von 18 bis 21 Uhr. Von Salsa, Lindy Hop bis hin zu Contemporary Dance oder Hip-Hop. Die Vielfalt ist auch heuer wieder groß und...
3: Man kommt ein bisschen zum Schwitzen, aber es ist wunderbar.
4: Alle sind begeistert.
2: Wer es gerne ruhiger angeht und mal wieder in eine schöne Geschichte eintauchen möchte, kann beim Buchfestival rund um die Burg heute und morgen vorbeischauen.
5: Es ist wieder soweit, rund um die Burg 2026 findet statt. Insgesamt werden fast 15 Stunden gelesen an zwei Tagen, zwei Locations. Das ist einerseits der Landmannsaal im Café Landmann am Freitag und am Samstag im Restaurant Vestibül. Unter anderem sind dabei Autoren wie Monika Helfer, Marco Dinic oder auch Laura Freudenthaler.
2: Und noch viele weitere, so Frau Anna vom Veranstalterteam. Der Eintritt ist frei. Im Auto sitzen und Film schauen? Wieder möglich. Das Autokino startet nämlich morgen in Groß-Enzersdorf mit gleich drei Filmen in die heurige Saison. Am Programm stehen morgen Zoomania 2, Nürnberg und der Super Mario Galaxy Film. Aber es ist auch noch mehr geplant. Markus Zebuda.
6: Dieses Jahr haben wir als Highlight den neuesten Teil der Minion-Serie. Das ist der dritte Teil, Minions and Monsters, aber auch Spider-Man, Brand New Day. Und das Besondere bei uns ist definitiv auch, dass man sein Essen und Trinken bzw. Popcorn direkt ins Auto liefern lassen kann und in aller Ruhe genießen.
2: Und auch am Genussfestival steht das Genießen drei Tage lang im Vordergrund, so Fleischmeisterin Bettina Wimpiesinger.
7: Vom 8. bis 10. Mai verwandelt sich der Wiener Stadtpark in ein Paradies für Genießerinnen und Genießer. Mit über 100 Ständen. Das Beste aus den armen Genussregionen. Spezialitäten vom Neusiedlersee bis zum Bodensee.
8: Extra wenig gefrühstückt, damit ihr mit einem Appetit daherkommt.
0: Das ist einmal ein guter Plan. Und bitte auf keinen Fall vergessen, Sonntag ist Muttertag. Und auch ein Spaziergang mit der Mama im Park samt Eis dazu kann ein Event für sich sein.
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0: Ihr Start in den Freitag. Guten Morgen Wien um 8.46 Uhr. Ihr Start in den Freitag. Aktuell, wenn Sie jetzt das Haus verlassen, erwarten Sie 13 bis 16 Grad. Es wird wolkenlos sein, jetzt einmal für die nächsten Stunden am Nachmittag. Da ziehen dann wieder dichtere Wolken vor die Sonne. Es gibt leichten Wind und 24 Grad gehen sich heute als Höchstwert aus. Wie schaut es auf den Straßen? Babsi Türschmidt mit der besten Verkehrsinfo der Stadt. Es ist ein Auf und Ab auf der Tangente.
1: Ja, das ist so im Frühverkehr. 10 Minuten mehr müssen Sie einrechnen auf der Tangente Richtung Graz zwischen Hirschstetten und dem Knoten.
0: Das nächste Info-Update dann schon wieder um Punkt 9. Guten Morgen, Wien.

0: Der Start in den Tag mit Radio Wien und einfach guter Musik. Von heute bis Samstag, aber bis Sonntag ist ja das Genussfestival bei uns im Stadtpark und der Stadtpark auch jetzt das Thema.
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2: Der Stadtpark war eine der ersten öffentlichen Parkanlagen Wiens. Ein besonderes Merkmal des Parks ist der Wienfluss.
0: Genau.
2: Er teilt den Park in zwei Teile.
0: Das ist richtig. Diese werden durch zwei Brücken miteinander verbunden. Es gibt die Stadt, den Stadtpark Steg, das ist der eine. Wir wollen aber von Ihnen wissen, wie heißt denn die zweite Brücke über den Wienfluss im Stadtpark?
3: Vielleicht sind Sie schon drüber spaziert. Ich hätte es lösen können, glaube ich.
0: Ich bin also sicher schon drüber spaziert, aber ich hätte den Namen nicht gewusst.
3: Ach so,
0: ich
3: auch nicht.
0: Steht, also man kriegt es mit, man kann es nicht verpassen.
3: Okay.
0: 89.9, 95.3, wie heißt sie denn, diese zweite Brücke über den Wienfluss und nicht der Stadtparksteg?
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4: Schönen Vormittag.
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4: US-Gericht erklärt Zölle für unrechtmäßig. Der Aumannplatz soll umgestaltet werden. Das Wiener Wetter sonnig und warm. In den USA hat Präsident Donald Trump im Streit um die Zölle die nächste Niederlage vor Gericht einstecken müssen. Auch die 10% Zoll, die er im Februar auf fast alle Importe verhängt hat, ist von einem Gericht für unrechtmäßig erklärt worden. Aus den USA, Markus Müller.
6: 10% Zoll auf praktisch alle Importe aus fast allen Ländern. Das war die Antwort des Weißen Hauses darauf, dass das amerikanische Höchstgericht im Februar die vorher verhängten Sonderzölle aufgehoben hat. Insgesamt 166 Milliarden Dollar dieser zu viel eingehobenen Zölle müssen derzeit an die Importunternehmen zurückgezahlt werden. Aber auch der neue 10% Zollsatz ist rechtswidrig. Das hat jetzt ein Handelsgericht entschieden. Das entsprechende Gesetz aus den 1970ern kann heute nicht mehr angewendet werden. Das Weiße Haus hat angekündigt, gegen das Urteil zu berufen. Bis zu einem endgültigen Urteil werden die Zölle vorerst weiter eingehoben. Die wirtschaftliche Unsicherheit für Unternehmen, die Güter in die USA einführen, wird dadurch aber weiter verlängert.
4: Papst Leo XIV. Besucht heute am Jahrestag seiner Wahl zum Papst Neapel und Pompeji. Am Vormittag stehen für den ersten US-amerikanischen Pontifex Maximus unter anderem Treffen mit Bürgermeistern auf dem Programm. Zudem trifft er Menschen in schwierigen Lebenssituationen. Am Wiener Westbahnhof gilt seit heute ein Alkoholverbot. Außerdem gibt es eine Schutzzone in der Gegend um den Fritz-Imhof-Park bei der U6-Station Grumpendorfer Straße. Mit diesen Maßnahmen wollen Stadt und Polizei unter anderem gegen die Drogenkriminalität vorgehen. Der Aumannplatz im 18. Bezirk soll neu gestaltet werden. Nun hat der Bezirk auf Basis gesammelter Ideen den Planungsprozess gestartet. Ein Grobkonzept liegt auf dem Tisch. Wenig überraschend sieht es Verkehrsberuhigung vor.
7: Seine derzeitige Form hat der Aumannplatz seit den 1980er Jahren. Der Autoverkehr hatte damals Priorität. Künftig soll der Verkehr nun nicht mehr rund um den Platz führen, sondern in beiden Fahrtrichtungen auf der Gänzgasse gebündelt werden. Dort, wo auch die Straßenbahnen fahren. Die gesamte Fläche auf der Währinger Straßenseite des Platzes soll zur Fußgängerzone werden. Mit Bäumen, Sitzmöbeln, Schanigärten. Vorhandene Parkplätze fallen weg, sagt Bezirksvorsteherin Silvia Nossek von den Grünen.
8: Jetzt liegt einmal dieses Grobkonzept vor. Das wird nächste Woche am Aumannplatz ausgestellt. Alle Währingerinnen und Währinger sind eingeladen, da Rückmeldungen dazu abzugeben, zu sagen, wie ihnen das gefällt, Anregungen zu bringen.
7: Mit Jahresende hofft die Bezirksvorsteherin auf konkrete Pläne und Kosten, damit der Umbau nächstes Jahr starten kann.
4: Berichtet Doris Manola und weitere Informationen finden Sie auch bei uns online auf wien.orf.at. Das waren die Nachrichten um 9, damit zum Wiener Wetter und Kevin Hebenstreit.
3: Ja, da haben wir aktuell strahlenden Sonnenschein in der Stadt bei 15 bis 17 Grad. Ab Mittag werden sich einige Quellwolken bilden heute. Die bringen heute allerdings keinen Regen mehr. Es geht trocken durch den Tag. Der Wind weht mäßig aus Nordwest bis Nordost. Es wird warm am Nachmittag mit 23 oder 24 Grad. Auch morgen überwiegt der Sonnenschein. Die Wolken, die können zwar morgen auch einmal mehr werden. Bei uns in Wien wird es aber auch morgen trocken bleiben. Regenschauer, Gewitter gibt es morgen vor allem über unseren Hausbergen und zum Teil auch im Waldviertel. Ja, auch morgen hat es bis zu 24 Grad. Am Sonntag dann sogar bis zu 26 Grad. Südostwind kommt auf. Und abgesehen von ein paar dünnen Wolken gibt es auch am Sonntag viel Sonnenschein. Die beste Verkehrsinformation der Stadt. Babsi, du hast eine Meldung für uns.
9: Genau, die Nauerbergasse ist nämlich zwischen der Lerchenfelder Straße und der Maria-Hilfer Straße wegen eines Flohmarkts gesperrt. Der Verkehr wird umgeleitet.
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3: Ja, Freitag ist schon wieder. Wie schaut Ihr Programm fürs Wochenende aus?
11: Schrebergarten, Sauna, Furtgehen, Heurigen, alles.
12: Mit meinem Hund spazieren gehen und am Abend vielleicht zum Heurigen mit Bekannten.
13: Arbeiten.
14: Ich werde morgen eine Wanderung machen in den Wienerwald.
3: Ah, auch schön. Babsi, was hast du vor?
9: Muttertag feiern am Sonntag.
3: Ja, natürlich, ganz wichtig. Nicht vergessen, die Mama anrufen oder am besten noch mit ihr ein bisschen unterwegs sein am Sonntag.
9: Genau.
3: Wetter wird ja passen. Und wenn Sie wie die Dame mit dem Hund in den Wald gehen oder auch alleine in den Wald gehen, Bitte die Waldbrandgefahr beachten, weil trotz des Regens gestern ist die immer noch Thema bei uns. Darüber spreche ich dann in gut einer halben Stunde mit Waldbrandforscher Mortimer Müller von der BOKU. Aber jetzt würde ich sagen, halten wir mal zusammen. Let's stick together. Ryan Ferry ist das. Ich wünsche einen schönen Freitagvormittag.

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1: So, und wir setzen uns jetzt ganz gemütlich auf ein Parkbankerl in der Sonne.
2: Oh ja.
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1: Ja, es geht bei unserer heutigen Frage zum Tag nämlich um den Stadtpark, wo ja heute auch noch das Genussfestival beginnt. Und da frage ich jetzt gleich einmal nach bei Radio Wien-Hörer Franz. Werden Sie da hinschauen zum Genussfestival? Beziehungsweise, was brauchen Sie denn zum Genießen? Schönen Vormittag.
2: Hallo.
4: Auf alle Fälle. Ich fahre jeden Tag hin, eigentlich, oder alle Jahre hin.
1: Ah, Sie sind Stammkunde zu finden. Und dann genießen Sie auch ein bisschen in der Sonne, oder? Dort gibt es ja so viele Sitzmöglichkeiten. Ja. Das ist ja so schön, vor allem auch mit dem Teich.
4: Ja, und vor allem, ja, man kann sich auch mit den Menschen dort unheimlich gut unterhalten.
2: Das stimmt. Und es gibt ja nicht nur einen Teich im Stadtpark, es fließt ja auch der Wienfluss durch, sprich Richtig. Teilt den Stadtpark in zwei Teile und es gibt da zwei Brücken zum Drübergehen. Der eine ist der Stadtparksteg, aber wie heißt die zweite Brücke über den Wienfluss im Stadtpark?
4: Ist der kleine Ungarsteg.
1: Das ist richtig.
2: Ja, ja, voll richtig.
1: Kleiner Ungarsteg, kleine Ungarbrücke.
2: Alles richtig.
1: Völlig richtig. Sie kennen sich dort also
2: Glückwunsch.
1: Aus.
2: Glückwunsch.
4: Also keine Ungarbrücke, Entschuldigung. Ja,
2: ja Steg ist es auch. Sind wir gnädig. Ist ja kein Thema.
1: Wichtig ist, dass man drüber gehen kann, egal ob Steg oder Brücke.
4: Ja, richtig.
1: Franz, damit geht an Sie ein Radio Wien Überraschungspaket. Das ist unterwegs zu Ihnen. Dann wünsche ich ein schönes, sonniges Wochenende. Vielleicht schauen Sie ja mal hin zum Stadtpark und haben Sie ja, noch morgen. Einen schönen Freitag. Na, perfekt.
4: Morgen. Ist schon Pflicht.
1: Na bitte.
2: Genießen Sie die Zeit dort.
1: Baba, okay, viel Spaß.
4: Danke.
1: Tschüss.
4: Baba, tschüss.
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Sie hören Radio Wien am Freitagvormittag. Ja, Breakfast in America, The Long Song, Dreamer, Take the Long Way Home und It's Raining Again. Allesamt Hits von Ihnen her. Supertramp und auch dieser gehört dazu. Give a Little Bit. Schönen Freitagvormittag.

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3: Ja, die Temperatur in der Stadt legt allmählich zu. Wir sind jetzt schon knapp über 17 Grad, etwa in Donaufeld. Das ist heute ein sehr sonniger Tag. Anders als gestern werden die Wolken heute kaum dichter. Es gibt zwar ab Mittag einige Quellwolken, die werden aber kaum stören. Das heißt, es bleibt heute den ganzen Tag über trocken und es wird warm. Der Wind, kein allzu großes Thema heute. Die Temperatur steigt am Nachmittag auf 23 oder 24 Grad. Die beste Verkehrsinformation der Stadt, da sind uns von den Straßen aus Wien derzeit keine Störungen gemeldet worden, aber ein Hinweis, die Neubaugasse, die ist heute zwischen der Lerchenfelder Straße und der Maria-Hilfer-Straße wegen des Flaniermarkts gesperrt. Der Verkehr wird umgeleitet, das Ganze gilt dann auch morgen noch und zwar jeweils von 7 bis 19 Uhr.
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Das ist Radio Wien am Freitagvormittag. Ja, wir schauen in Kürze aufs Wiener Wetter, wo ja trotz des Regens gestern Trockenheit und Waldbrandgefahr immer noch Thema sind. Ich habe beim Experten nachgefragt, wie das aktuell ausschaut. Hören Sie gleich nach Starship.

0: Ja, das war was gestern am Nachmittag. Plötzlich ist er gekommen, der Regen. Kurz wurde es zumindest nass in der Stadt, aber eben nur kurz. Es ist leider keine schöne Bilanz, die das Wetter da im Frühling bisher abgibt. Mit nur 2 Liter Regen auf den Quadratmeter war Stammersdorf etwa im April der trockenste Ort Österreichs. Seit Messbeginn vor 185 Jahren waren bei uns in Wien überhaupt nur 6 Aprilmonate trockener. Gestern hat es nur 1 bis 3 Liter auf den Quadratmeter geregnet bei uns in der Stadt. Und so ein kurzer Schauer hilft der Natur leider auch nur kurz. Waldbrandforscher Mortimer Müller von der BOKU Wien.
1: Also gerade bei so langer Trockenheit ist so ein kurzfristiges Regenereignis wie ein Regenschauer jetzt nicht ausreichend, um die Brandgefahr nachhaltig zu reduzieren. Das ist zwar schon so, dass dann für den aktuellen Tag und vielleicht für die nächsten 2 Tage die Brandgefahr schon geringer ist, aber sobald es dann wieder trockener wird, steigt die relativ schnell wieder an.
0: Was uns derzeit aber hilft, das ist die Jahreszeit. Stichwort frisches Grün.
1: Durch diesen Vegetationsaustrieb, zuerst im Flachland und dann im Hügelland, werden die Wiesen grüner, werden die Laubwälder grüner. Und dieses Grün, das frische Grün, enthält sehr viel Wasser und ist dadurch auch sehr schwer brennbar. Es kann natürlich schon sein, dass sich unten noch ein Altlaub befindet vom letzten Jahr, das kann natürlich schon brennen, aber die Brandintensität ist da generell sehr gering im Vergleich zu einem Nadelbestand, wo es jetzt keine Strauchschicht gibt und kein frisches Grün.
0: Je nachdem, wo Sie da am Wochenende unterwegs sind, in der Natur kann die Waldbrandgefahr also sehr unterschiedlich sein. Auf der sicheren Seite ist man aber eben in den Laubwäldern.
1: Anders sieht es jetzt aus, wenn man jetzt zum Beispiel in südlichen Niederösterreich geht oder auch in den Randbereich von Wien, wo es Kiefernwälder gibt. Kiefernwälder sind grundsätzlich schon mal brandgefährdeter als Laubwälder und gerade wenn die Trockenheit sehr lang andauert wie aktuell, kann es da speziell auf Südhängen schon zu einer zumindest mäßigen Brandgefahr, eventuell sogar zu einer hohen Brandgefahr kommen.
0: Regnen wird es morgen und übermorgen bei uns in Wien übrigens so gut wie nicht. Über unseren Hausbergen gibt es aber Regenschauer und Gewitter. Besser schaut es dann nächste Woche aus, da wird es unbeständig. Ein erstes Tief etwa kommt schon in der Nacht von Montag auf Dienstag. Da wird es dann auch kühler, 15 bis 20 Grad sind ab Dienstag nächste Woche vorerst einmal die Höchstwerte.
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Ja, gerade haben wir noch gesprochen von der Trockenheit bei uns in Wien und da gilt jetzt ab sofort auch ein Grillverbot auf allen öffentlichen Grillplätzen in der Stadt. Die Infos dazu auch gleich in den Nachrichten bei Bernd Matschedolnik. Davor noch Kim Wilde und Neil Diamond.

0: 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Es ist jetzt 10 Uhr. Die Nachrichten für Sie hat Bernd Matschedolnik.
1: Schönen Vormittag.
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1: Neue Gefechte zwischen den USA und dem Iran. Fester Freude am Heldenplatz am Abend. Das Wiener Wetter sonnig und warm. Im Irankrieg ist die Lage weiter fragil. Heute Nacht sind gegenseitige Angriffe der USA und des Irans in der Straße von Hormuz gemeldet worden. Wobei, die Waffenruhe hält trotzdem, sagt US-Präsident Donald Trump. Mehr von Ernst Kernmeier.
3: Iranische staatliche Medien haben gestern Nacht als erstes von Explosionen in der Straße von Hormuz berichtet. Kurz darauf war auch von Angriffen auf mehrere Ziele an der iranischen Küste die Rede. Der Iran beschuldigt die US Navy, die geltende Feuerpause zu verletzen. Das US-Militär berichtet seinerseits, dass 3 Kriegsschiffe in der Straße von Hormuz grundlos beschossen worden seien. Man habe entsprechend geantwortet. Wir haben alle Raketen und Drohnen ausgeschaltet, sagt US-Präsident Donald Trump. Und die Leute, die geschossen haben, sind nicht mehr unter uns. Die laufenden Friedensverhandlungen würden weitergeführt. Eine Antwort des Iran auf ein diese Woche unterbreitetes Abkommen steht noch immer aus.
1: Seit Mitternacht bis Sonntag gilt die von Moskau einseitig ausgerufene Waffenruhe im Krieg gegen die Ukraine. Dennoch meldete Moskau in der Früh 50 abgefangene Drohnen aus diesem Land. Russland feiert morgen den Sieg der Sowjetunion über Nazi-Deutschland. Davor ist die Lage in Moskau besonders wegen ukrainischer Drohnenangriffe angespannt. Aufgrund der aktuellen Trockenperiode, und damit kommen wir nach Wien und der damit verbundenen hohen Waldbrandgefahr, gilt ab sofort in der ganzen Stadt ein Grillverbot auf allen öffentlichen Grillplätzen. Das hat die Stadt Wien vor kurzem bekannt gegeben. Darüber hinaus sind das Rauchen sowie jeglicher Umgang mit offenem Feuer im Wald, also im Wienerwald etwa oder in den waldnahen Bereichen der Donauinsel, untersagt. Mit dem Fest der Freude am Heldenplatz wird ab 19:30 heute wieder dem offiziellen Ende des Zweiten Weltkriegs gedacht. Im Zentrum der Feier steht das Erinnern, aber auch die Lehren der Geschichte für die Gegenwart.
4: Seit 2013 wird beim Fest der Freude der Opfer des Nationalsozialismus gedacht und ein Zeichen für Demokratie und ein friedliches Europa gesetzt. Im Zentrum des heutigen Abends steht die Rede der Zeitzeugin Lucy Waldstein. 1938 ist sie vor den Nazis in die USA geflüchtet. Ihre Botschaft heute: Erinnerung ist Verantwortung. Um den verantwortungsvollen Umgang mit Demokratie geht es auch beim thematischen Fokus der Veranstaltung. Der liegt heuer auf den Tätern und Täterinnen des Nationalsozialismus. Musikalisch begleitet wird das Fest der Freude etwa mit Werken von Richard Strauss und Kurt Weill, gespielt von den Wiener Symphonikern. Traditionell und passend zum morgigen Europatag beendet das Orchester die Feierlichkeiten mit Beethovens Ode an die Freude, auch bekannt als Europahymne.
1: Und das waren die Nachrichten um 10, damit zum Wiener Wetter und Kevin Hebenstreit.
0: 16 bis 17 Grad hat aktuell in der Stadt und das Wochenende und auch heute geht es trocken weiter. Bedeutet, dass der Regen gestern, das war das Einzige, was uns in dieser Woche erwartet. Nächste Woche schaut es dann mit Regen etwas besser aus. Heute gibt es einmal noch einige Stunden strahlenden Sonnenschein. Ein paar Quellwolken werden sich in den nächsten Stunden bilden und zwar in der zunehmend warmen Luft. Wir schaffen heute nämlich 23 bis 24 Grad. Der Wind kein großes Thema. Mäßiger Wind aus Nordwest bis Nordost. Morgen auch, teils sogar nur schwacher Wind und wieder viel Sonnenschein, nur vorübergehend etwas mehr Wolken dabei. Der Höchstwert morgen liegt bei 24 Grad. Der Sonntag dann noch einmal richtig warm, sommerlich warm mit 26 Grad. Auch da gibt es viel Sonne, nur ein paar dünne Wolkenfelder. Ein bisschen windig wird es am Sonntag, da kommt Südostwind auf. Unbeständig dann ab Montag und deutlich kühler dann ab Dienstag. Beste Verkehrsinformation der Stadt. Wir schauen in die Neubaugasse. Die ist nämlich heute zwischen der Lerchenfelder Straße und der Maria-Hilfer-Straße wegen eines Flohmarkt-Flaniermarkts gesperrt. Der Verkehr wird da umgeleitet. Das Ganze gilt auch morgen noch und zwar jeweils von 7 bis 19 Uhr. Sonst sind uns aus der Stadt keine längeren Staus oder Störungen gemeldet worden. Gute Fahrt.
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0: Annabelle, Endless Summer, Little Lime oder Flower Wow. Das sind keine unveröffentlichten Songs von den Beatles, nein, sondern Namen von Hortensien. Und um die geht's heute beim Radio Wien Pflanzentipp mit Karl Bloberger. In gut einer halben Stunde erfahren Sie da mehr über die unzähligen Hortensiensorten. Davor gibt's jetzt aber mal ein Ticket to Ride. Und das sind die Beatles, definitiv. Schönen Vormittag.

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0: 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Ja, und der hier, der war auch beim Song Contest 1987, Platz 3, Cente di Mare.

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2: Wir werfen einen Blick aufs Wiener Wetter, ja, und je wärmer die Luft jetzt wird, desto mehr Quellwölkchen bilden sich da nach und nach über der Stadt. 16 bis 18 Grad messen wir aktuell. Am Nachmittag heute 23 bis 24 Grad, da werden diese Quellwolken dann schon mehr, aber insgesamt überwiegt weiterhin der sonnige Eindruck. Außerdem ist der Wind heute kein großes Thema, mäßiger Nordwest-Nordostwind bläst da den ganzen Tag. Wochenende bringt uns auch viel Sonnenschein, morgen höchstens vorübergehend etwas mehr Wolken und es wird noch eine Spur wärmer, morgen bis zu 24, übermorgen dann sogar bis zu 26 Grad. Die beste Verkehrsinformation der Stadt. Kommen Sie derzeit gut voran bei uns in Wien und sind keine Störungen oder Staus gemeldet worden. Aber immer der Hinweis heute, die Neubaugasse, die ist zwischen der Lerchenfelder Straße und der Maria-Hilfer-Straße gesperrt und zwar wegen des Flaniermarkts. Der Verkehr wird umgeleitet. Morgen gilt das Ganze auch noch und zwar jeweils von 7 bis 19 Uhr.
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2: Ja, und wir machen weiter mit einfach guter Musik. Das ist Eros Ramazzotti, Più Bella Cosa. Schönen sonnigen Freitagvormittag.

Musik aus Österreich ist das auf Radio Wien. Klaus Brünstner mit Wunderwelt. Ja, und jetzt kommt der Lionel Richie und danach kommt Pflanzenexperte Karl Bloberger zu mir ins Studio und der bringt heute eine richtige Blütenpracht mit. Müssen Sie sich anhören. Es geht um Hortensien.

0: So, und bei uns auf Radio Wien geht's jetzt wieder in den Garten.
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0: Bei mir ist wie jeden Freitagvormittag der Karl, hallo.
2: Schönen Vormittag, servus.
0: Unser Thema heute sind die Hortensien, die sind ja absolut im Trend und jährlich gibt es neue Sorten.
2: Ich würde sagen tausende Sorten. Ich war im Jänner Anfang des Jahres auf der internationalen Pflanzenmesse in Essen. Man kann sich nicht vorstellen, wie viele neue Hortensiensorten herauskommen. Ich tue mir immer schwer, um wirklich die Unterschiede zu kennen. Auf jeden Fall ändern sich die Namen. Also die Sortennamen werden immer bunter und die Beliebtheit wird immer größer. Braucht nur eines, einen sauren Boden, Halbschatten, sollte nie zu trocken sein und dann wächst sie eigentlich perfekt. Also wer einmal irgendwo auf den Kanalinseln war, ja, mit der Heckenschere werden dort die Hortensien geschnitten, weil sie so wuchern, weil es halt eine feuchte, nicht zu heiße Luft dort ist, das taugt ja noch.
0: Aber es gibt grundlegende Unterschiede bei den Hortensien, zum Beispiel, ob sie auf den Trieben vom Vorjahr blühen oder auf den neuen Trieben.
2: Das ist wirklich so, und zwar die Bauernhortensie, da muss man wirklich aufpassen, weil die Bauernhortensie blüht ausschließlich auf den Trieben des Vorjahres. Es gibt mittlerweile halt auch andere Pflanzen, die zum Beispiel Endless Summer eine Sorte ist, die auf den einjährigen und auf den mehrjährigen Trieben blüht. Oder die Rispenhortensie, die ist stark geschnitten worden, hoffentlich ist es passiert schon, genauso wie die Schneeballhortensie. Oder auch eine Pflanze, die gehört nämlich zu dieser Gruppe, zur Rispenhortensie, das ist die Bodendeckerhortensie, eine ganz neue Sorte, die seit 2 Jahren am Markt ist, wird nicht höher als 30 cm, 4 Pflanzen pro Quadratmeter und du hast eine absolut dichte, wunderschöne Bodenbedeckung.
0: Ja, und das Schöne ist ja auch, viele unterschiedliche Sorten, heißt auch viele unterschiedliche Farben.
2: Ja, die Farbenpalette ist ein Wahnsinn. Magical ist zum Beispiel eine Sorte, die in verschiedenen Farben blüht, also beginnt in einer Farbe, changiert dann in eine andere Farbe und endet dann meistens in einem Grünton und schaut einfach toll aus. Ist nicht ganz frostfest und man muss immer schauen, manche schauen dann im Frühjahr nicht so gut aus wie bei mir zum Beispiel die Magical. Ui. Ja, das ist so. Das war ein strenger Winter, aber hat man Platz für was Neues.
0: Richtig. Die verschiedenen Arten von Hortensien, die finden Sie zum Nachschauen natürlich auf wien.orf.at. Nächste Woche sind dann die Paradeiser dran, weil da geht es jetzt nämlich richtig los.
2: Mit den Paradeisern gehen wir es an. Jetzt ist die Zeit, wo man mit den Paradeisern beginnen soll. Bis dahin viel Spaß beim Garteln.
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Radio Wien ist das am Freitagvormittag. Jetzt kommt Michael Jackson und das ist der Titel, den ich glaube ich am meisten von ihm mag. Nicht nur, weil er so cool klingt, Black or White nämlich, sondern ich bin Geburtsjahr 1991 und erschienen ist dieser Song 1991. Michael Jackson mit Black or White.

0: Es ist jetzt genau 11 Uhr. Die Nachrichten hat für Sie Bernd Matschedolnik.
1: Schönen Vormittag.
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1: Schwere Niederlage für Labour bei Lokalwahlen in Großbritannien. Schutzzonen in der Stadt, ab heute das Wiener Wetter sonnig und warm. In Großbritannien zeichnet sich bei den Lokal- und Regionalwahlen eine verheerende Niederlage für die regierende Labour-Partei von Keir Starmer ab. Die großen Gewinner sind die Rechtspopulisten von Nigel Farage. Die Stimmauszählung ist nach den gestrigen Wahlen im vollen Gange, berichtet aus Großbritannien Jörg Winter.
3: Die frühen Ergebnisse der Stimmauszählung bestätigen die Prognosen. Labour stürzt komplett ab, könnte 70% aller Sitze in den Gemeinderäten verlieren, die man vorher gehalten hat und die zur Wahl standen. Großer Gewinner, das sind die Rechtspopulisten von Nigel Farage, in London auch die Grünen. Später kommen noch die Ergebnisse der regionalen Parlamentswahlen von Schottland und Wales. Auch hier dürfte Labour historisch verloren haben. Der Job von Premierminister Keir Starmer, der wackelt, ob er schon jetzt hinausgedrängt wird oder ob es noch eine Zeit lang dauert, das ist unklar, aber passieren wird es ziemlich sicher.
1: Am Westbahnhof gilt seit heute ein Alkoholverbot. Außerdem gibt es eine Schutzzone im Fritz-Imhoff-Park bei der U6-Station Gundendorfer Straße. Was die neuen Regeln bedeutet, das hat für Sie Evelyn Kanja.
4: Das Alkoholverbot gilt in den öffentlichen Bereichen des Westbahnhofs und in den umliegenden Straßen wie Felberstraße und Neubaugürtel. Ausgenommen sind Lokale und Imbissstände. Verboten ist neben dem Trinken auch schon das Dabeihaben von Alkohol, und zwar, wenn klar ist, dass ein Trinken stattfindet oder unmittelbar bevorsteht. Ein gekauftes 6er-Tragerl Bier nach Hause bringen bleibt also erlaubt. Die Polizei darf Dosen und Flaschen kontrollieren und alkoholische Getränke beschlagnahmen. Die Strafen beginnen bei 50 Euro. Seit Mitternacht gilt auch eine Schutzzone rund um den Fritz-Imhoff-Park. Die Polizei kann damit Menschen aus der Zone wegweisen, wenn anzunehmen ist, dass sie strafbare Handlungen begehen werden. Also zum Beispiel mit Drogendealen. Beim ersten Verstoß drohen bis zu 1000 Euro Strafe.
1: Kein Logistikzentrum für Amazon gibt es vorerst in Reichersberg im Bezirk Ried im Innkreis in Oberösterreich. Der Gemeinderat hat sich gestern mehrheitlich dagegen entschieden. Der Reichersberger ÖVP-Bürgermeister erklärte nach der Sitzung, das Ergebnis sei für ihn bindend, damit gilt das Projekt als beendet. Und die Waffenruhe zwischen den USA und dem Iran ist weiter in Kraft, das hat US-Präsident Donald Trump betont. Und das, obwohl sich die beiden Seiten in der Straße von Hormuz gegenseitig beschießen. Sie geben sich gegenseitig die Schuld für die Eskalation. Der Iran sagt, die USA haben die Waffenruhe verletzt. Von den USA heißt es, die Streitkräfte wehren unprovozierte iranische Angriffe ab. Das waren die Nachrichten um 11, damit zum Wiener Wetter und Kevin Hedelstra.
0: 17 bis 19 Grad hat es aktuell in der Stadt, das heißt nicht mehr lange und wir erreichen den 20er. Auf 23 bis 24 Grad geht es heute Nachmittag noch rauf, also ein angenehm warmer Frühlingstag. Regnen wird es heute nicht, auch wenn sich jetzt in den kommenden Stunden wieder vermehrt Quellwolken bilden. Das sind heute aber allesamt Schönwetterwolken, das heißt wir kommen trocken durch diesen Freitag. Trocken ist bei uns in Wien auch das Wochenende. Wer morgen in der Stadt bleibt, muss sich keine Gedanken über Regen machen, auch wenn die Wolken ab und zu etwas mehr werden können. Regnen wird es morgen vor allem über unseren Hausbergen. Da kann auch das eine oder andere Gewitter mit dabei sein. Bei uns in Wien bleibt es warm, 24 Grad auch morgen. Am Sonntag dann sogar noch einmal bis zu 26 Grad. Da kommt dann ein bisschen lästiger Wind auf, Südostwind nämlich mit Böen von 40, teils auch 50 km/h. Und auch am Sonntag gibt es viel Sonnenschein bei uns in der Stadt. Die beste Verkehrsinformation der Stadt. Weiterhin sind uns da keine Störungen aus Wien gemeldet worden. Ich wünsche gute Fahrt, aber einen Hinweis. Die Neubaugasse, die ist zwischen der Lerchenfelder Straße und der Marie-Hilfer-Straße wegen eines Flaniermarkts gesperrt. Der Verkehr wird dort umgeleitet. Das Ganze nicht nur heute, sondern auch morgen, und zwar jeweils bis 19 Uhr.
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0: Ja, und wie üblich, jeden Freitag um kurz nach 11, da kümmern wir uns um Ihre Freizeitplanung fürs Wochenende. Und zwar mit den Radio Wien Freizeittipps. Die gibt es in ein paar Minuten. Heute unter anderem mit Sirtaki-Musik, es wird griechisch und es gibt viel zum Genießen beim Genussfestival im Stadtpark. Dazu natürlich einfach gute Musik. Das sind Genesis mit Invisible Touch. Schönen Freitag und guten Start ins Wochenende.

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1: Ja, und da starten wir gleich einmal lustig musikalisch heute mit Kabarett und griechischer Musik.
2: Veranstaltungen.
1: Ja, am Sonntag. Da gibt es nämlich die Muttertagsmatinee mit dem Kabarettisten Peppi Hopf und den Setaki-Schrammeln. Los geht's um 12 Uhr, Einlass ist bereits um 11 Uhr und zwar beim Heurigen Wolf in der Radstraße 46 in Döbling.
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1: Zum Entdecken, Kosten und Verweilen lädt ab heute das Genussfestival in den Stadtpark.
3: Ich bin das erste Mal da heute. Ich möchte einfach mal kennenlernen, mal schauen, welche Regionen sind vertreten. Extra wenig gefrühstückt, damit ich mit einem Appetit daherkomme.
4: Vom Wildschweingulasch bis, was weiß ich, Kärntner Speckbrot und ein Schilcher.
5: Genau, Süßes dann noch. Genauso, das gehört dazu, das Abschluss dann. Genau, oder Eis oder sowas von der Gegend, das passt dann schon.
1: Da kriege ich schon einen Hunger jetzt am späten Vormittag. 3 Tage lang, also bis inklusive Sonntag, warten hier 100 Stände, wo man sich kulinarisch verwöhnen lassen kann. Zahlreiche Mitmachstationen gibt es, wo man mehr über die verschiedenen regionalen Lebensmittel erfährt. Und der Eintritt, der ist frei.
2: Der Familientipp.
1: Oder vielleicht haben Sie ja Lust mit der Familie auf eine Wanderung am Wochenende. Wir könnten zum Beispiel den Stadtwanderweg Nummer 7 empfehlen. Also eine ziemlich gute Strecke, nämlich 15 Kilometer lang. Da geht es halt von 4 bis 5 Stunden. Da ist danach wahrscheinlich die ganze Familie müde. Führt am Kurpark Oberlaa, am Laaer Wald und am Böhmischen Prater vorbei. Die Infos zu den genannten Veranstaltungen, die gibt es natürlich wie immer beim Radio Wien Service Point unter 89 9 95 3. Was auch immer Sie vorhaben am Wochenende, möge es ein schönes werden.
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Musik aus Österreich war das auf Radio Wien Espresso mit Honey Honey. Das ist Marvin Gaye und danach werfen wir natürlich dann wieder einen Blick aufs Wiener Wetter und auf die Wiener Straßen und zwar in knapp 3,5 Minuten beim Update um 11:30 Uhr.

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2: Wir schauen aufs Wiener Wetter und da haben wir heute große Temperatur.

Unterschiede, und zwar zwischen dem Schatten und in der Sonne. Weil im Schatten messen wir derzeit 18 bis 19 Grad in der Stadt. Da ist es angenehm, in der Sonne aber schon richtig heiß. Es gibt Wettersensoren, Temperatursensoren knapp über dem Boden, etwa in Donaufeld oder auch auf der Hohen Warte, und die zeigen mir aktuell 32 Grad. Also in der Sonne heiß, im Schatten ist es etwas frischer heute, beziehungsweise der Jahreszeit entsprechend angenehm. 23, 24 Grad die Höchstwerte im Schatten am Nachmittag. Der Sonnenschein wird weiterhin überwiegen, auch wenn sich jetzt einige Quellwolken bilden. Am Wochenende gibt es auch morgen bis zu 24 und am Sonntag sogar bis zu 26 Grad. Willkommen zur besten Verkehrsinformation der Stadt. Tangente Richtung Graz. Auf der Praterbrücke ist nach einem Unfall die ganz linke Fahrspur blockiert. Es gibt hier bereits Stau. Und eine Info, die Neubaugasse, die ist zwischen der Lerchenfelder Straße und der Mariahilfer Straße wegen eines Flohmarkts heute gesperrt. Der Verkehr, der wird hier umgeleitet. Und damit machen wir gleich weiter mit einfach guter Musik. Katrina und The Waves besingen jetzt den Sonnenschein, durch den wir uns heute bewegen. Walking on Sunshine auf Radio Wien.

0: Radio Wien ist das um 11.39 Uhr. Ja, was passiert eigentlich, wenn eine heimische Jazz-Superstimme auf ein Multitalent trifft, das nicht nur als Kabarettist große Erfolge feiert, sondern genauso auch seit vielen Jahren als bekennender Swinger? Also, wir reden von Swing-Musik, bitte. So haben sich die Publikumslieblinge Viktor Gernot und Sängerin Simone Koppmeier auf Wienerisch auf ein Backel kaut, um uns jetzt ihr erstes gemeinsames Album zu präsentieren. Unter dem Titel You Wonderful You servieren sie uns neben herrlichem Jazz und Swing, aber auch andere Klänge, wie Radio Wien Musikexperte Tommy Viterra berichtet. A musical
1: Play a simple melody. Frei nach dieser Schöpfung der Komponistenlegende Irving Berlin sind es tatsächlich viele, zumindest einfach klingende Melodien, die es über das vielgerühmte Great American Songbook zu Welthits und Evergreens gebracht haben. Ein paar davon, nämlich genau 15, haben Simone Koppmeier und Viktor Gernot nun für ihr erstes gemeinsames Album nominiert, You Wonderful You.
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1: Und so einfach es trotz der komplexen Arrangements dann doch klingt, genauso einfach kann auch so eine Platte entstehen.
4: Richtig, so ein kleiner Tisch, ein Laptop dabei, dann ist meistens eine Gitarre daneben, wenn man etwas durchspielen will. Und oft braucht es nur einen Blick, dass man weiß, dass die Simone jetzt den ersten Vers beginnt. Oder sie schaut lässig weg, dann bin ich dran. Aber es ist ein sehr natürlicher Prozess.
1: Begleitet von einem hochkarätigen Quartett inklusive Pianist und Arrangeur Paul Urbanek räumen Simone Koppmeier und Viktor Gernot nicht nur dem dominierenden Jazz, sondern auch anderen Genres wie Soul und Pop das eine oder andere Platzerl ein.
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4: Ich sage immer, eine Ella Fitzgerald oder ein Tony Bennett haben auch Lieder aus der Popbranche sich zu eigen gemacht.
5: Musik ist Musik.
1: Mit dem Our Easy Way Live Blues gibt's auch eine Eigenkreation von Viktor Gernot, der übrigens Duettpartnerin Simone Koppmeier auf ganz spezielle Art kennenlernte.
4: Ich habe sie gehört in einer Bar als Soundfile und habe, nachdem ich im Glauben bin, alles zu kennen von diesem Genre, den Barkeeper gefragt, wer das ist. Und er hat gesagt, das ist eine Landsmännin von dir, das ist die Simone Koppmeier. Sag ich, kenn alle, gibt's nicht, kann nicht sein. Und dann habe ich mich schlau gemacht. Und durch die Marianne Mendt, durch unser Vorbild, sind wir zusammen gemischt worden und dann hast du die Initiative ergriffen.
5: Dann habe ich ein Christmas-Album aufgenommen, 2020, und dann habe ich den Gernot gefragt, ob er mit mir singen würde.
4: And I did it.
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1: Und so mündet eine langjährige Zusammenarbeit mit zahlreichen Live-Auftritten nun endlich in der gemeinsamen Platte Your Wonderful You.
4: Es macht dich wohlfühlen und es macht dich happy und es berührt dich. Und wenn wir das mit unserem Album schaffen sollten bei den Menschen, dann ist das ein unglaubliches Geschenk.
0: Ja, das neue Album You Wonderful You von Simone Koppmeier und Viktor Gernot. Ab jetzt offiziell im Handel erhältlich. Und die beiden, die werden heuer noch so einige Konzerte absolvieren, unter anderem auch Open-Air-Gastspiele, wie zum Beispiel am 19. Juli in der Burg Berchtoldsdorf und am 28. August bei der Mödlinger St. Ottmar-Kirche. Und zum Einstimmen darauf gibt's jetzt noch eine Hörprobe in voller Länge. Simone Koppmeier und Viktor Gernot mit dem Bossa Nova-Klassiker One Note Samba.

0: 11.49 Uhr auf Radio Wien. Das heißt, in 11 Minuten gibt es bei uns das Radio Wien Startjournal um 12. Heute mit Hubert Kickinger. Hallo.
1: Schönen Vormittag.
0: Hubert, bei dir geht es natürlich um die anhaltende Trockenheit in der Stadt und die hat jetzt Folgen.
1: Genau, die Stadt hat jetzt ein Grillverbot verhängt und zwar auf allen öffentlichen Grillplätzen. Auch Rauchen und offenes Feuer im Wald und in waldnahen Bereichen, die sind untersagt. Und auch betroffen vom Verbot sind Wasserpfeifen. Grillen im eigenen Garten ist weiter erlaubt. Die Stadt ruft dabei aber zur Vorsicht auf.
0: Mehr dazu gleich im Stadtjournal um 12.
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1: Es ist jetzt genau 12 Uhr, das Radio Wien Startjournal mit Hubert Kickinger.
2: Schönen Mittag.
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2: Ab sofort gilt in Wien ein Grillverbot. Viele offene Fragen zur Fußfessel nach häuslicher Gewalt. Das Wiener Wetter ist oft sonnig und warm. Die anhaltende Trockenheit führt in Wien bereits jetzt zu einem Grillverbot auf den öffentlichen Plätzen. Darüber hinaus ist ab sofort auch Rauchen sowie jeglicher Umgang mit offenem Feuer im Wald und in waldnahen Gebieten untersagt. Grillen im eigenen Garten ist weiter erlaubt, Werner Trinker berichtet.
4: Die anhaltende Trockenperiode hat bereits jetzt Anfang Mai dazu geführt, dass die Böden und Wiesen völlig ausgetrocknet sind, heißt es von der Wiener Forstdirektion. Und dementsprechend groß ist die Waldbrandgefahr. Das Grill- und Feuerverbot jeglicher Art gilt ab sofort. Davon betroffen sind auch Wasserpfeifen. Sie gelten aufgrund der glühenden Kohle als offene Feuerquelle. Grillen im eigenen Garten bleibt erlaubt, allerdings nur, wenn sich dieser außerhalb der Gefahrenzone in Waldnähe befindet. Auch die Naturschutzorganisation WWF warnt, die Trockenheit sorgt für eine kritische Entwicklung im Nationalpark Donauauen. Seitenarme, die um diese Zeit Wasser führen, sind ausgetrocknet, so der WWF. Die Naturschützer fordern, dass Wasser aus der oberen Lobau gezielt in die betroffenen Gebiete geleitet wird, um das Ökosystem dort kurzfristig zu stabilisieren.
2: In Deutschland wird heute über elektronische Fußfesseln für Hochrisikogefährder abgestimmt. Was ist bei uns in Österreich geplant, Annabella Mini?
5: Ja, die Maßnahme steht mittlerweile fix im Regierungsprogramm, nämlich im Nationalen Aktionsplan gegen Gewalt an Frauen. Geplant ist ein digitales Tracking für Hochrisikogefährder, also etwa per Fußfessel oder einem Armband. Laut Frauenministerium soll das nur ein Teil des umfassenden Schutzkonzeptes sein, also keine Einzelmaßnahme und auch kein Ersatz für Untersuchungshaft oder Betretungsverbote.
2: Wie weit ist Österreich da? Aktuell gibt es schon konkrete Schritte?
5: Wir stehen da gerade noch am Anfang. Das Justiz und Innen sowie das Frauenministerium arbeiten gerade derzeit daran. Ich habe heute auch schriftlich mitgeteilt bekommen, dass nächste Woche wohl eine Arbeitsgruppe dazu tagen soll, gemeinsam auch mit Expertinnen und Experten, auch aus Opferschutzeinrichtungen. Laut dem Justizministerium werde auch gerade geprüft, wie das Ganze rechtlich und praktisch überhaupt umgesetzt werden kann. Also wer dann zuständig wäre, wie Hochrisikofälle überhaupt erkannt werden und wie die Polizei und Justiz zusammenarbeiten sollen.
2: Danke, Annabella Mini. Die Polizei steht in der Song Contest-Woche ab Sonntag im Großeinsatz, um für Sicherheit zu sorgen. Für medizinische Notfälle stehen die Berufsrettung, der Samariterbund und andere Rettungsorganisationen parat. Das Hauptaugenmerk liegt auch hier auf Stadthalle, Rathausplatz und Prater. Daniel Ammerhauser berichtet.
6: In der Stadthalle und im Rathauspark stehen unter anderem jeweils bis zu 70 Sanitäterinnen und Sanitäter im Schichtbetrieb bereit, um helfen zu können. Hinzu kommen 2 bis 3 Notärztinnen und Notärzte sowie mehrere Krankentransport- und Rettungsautos. Betreut werden auch die Aftershow-Partys im Praterdom, aber natürlich auch medizinische Notfälle an anderer Stelle im Stadtgebiet. Auch die Berufsfeuerwehr ist an allen Veranstaltungstagen im Einsatz und auch in der Stadthalle, um im Ernstfall möglichst schnell eingreifen zu können. Überwacht und geleitet wird das Geschehen via Einsatzzentralen. Hinzu kommt etwa am Rathausplatz eine Videoüberwachung.
2: Heute vor einem Jahr wurde Robert Francis Prevost zu Papst Leo XIV. Gewählt. Er ist der erste US-Amerikaner an der Spitze der katholischen Kirche und er hat sich in den vergangenen Wochen als eine Art Friedenspapst etabliert. Aus Rom berichtet Bernd Koschuh.
7: In den ersten Monaten hat Papst Leo nicht nur vorsichtig, sondern geradezu schüchtern gewirkt. Allerdings gibt er für einen Papst ungewöhnlich viele Interviews zum Weltgeschehen, seit dem Angriff von USA und Israel auf den Iran immer deutlicher werdend. Ein Krieg, den viele als rechtswidrig bezeichnen, sei das, der eskaliert ist und nichts löst, aber eine weltweite Energiekrise ausgelöst habe. Auch in seinen Predigten wird der Papst immer deutlicher, speziell am Palmsonntag. Jesus lehnt Krieg ab und hört die Gebete derer nicht, die Krieg führen. Niemand dürfe Gott als Rechtfertigung für Kriege heranziehen, was US-Regierungsmitglieder allerdings tun. Die Angriffe von US-Präsident Trump auf den Papst, sie beflügeln geradezu dessen Image, meinen Vatikanexperten. Leo XIV. Sei in den letzten Wochen so richtig im Papstamt angekommen.
2: Und seinen Antrittsbesuch beim Papst hat am Montag der Wiener Erzbischof Josef Grünwiedel. Dabei stehen für Grünwiedel auch Gespräche mit Vertretern der römischen Kurie auf dem Programm. Das war das Stadtjournal, damit zum Wiener Wetter und Kevin Hebenstreit.
1: Um 19 Grad messen wir aktuell in der Stadt. Die Sonne, die wechselt jetzt immer wieder mit den durchziehenden Quellwolken über der Stadt. Die bringen uns heute leider aber keinen Regen. Auch am Wochenende wird es bei uns in Wien weitgehend trocken bleiben. Es überwiegt heute aber auch am Nachmittag der sonnige Eindruck. Der Wind kommt mäßig aus Nord bis Nordost und die Temperatur, die steigt noch auf 23 oder 24 Grad. Ähnliche Höchstwerte gibt es dann auch morgen. Da können die Wolken zeitweise zwar etwas dichter werden, wie gesagt, wird es aber auch morgen trocken bleiben. Der Wind morgen recht schwach. Am Sonntag kommt dann Südostwind auf, der wird lebhaft mit Böen um 40 km/h, bringt uns dann wärmere Luft. Sonntag gehen sich noch einmal rund 26 Grad aus und dazu gibt es viel Sonnenschein und meist nur dünne, hohe Wolken. Beste Verkehrsinformation der Stadt auf Radio Wien, Tangente Richtung Graz auf der Praterbrücke. Da ist nach einem Unfall die ganz linke Fahrspur blockiert. Stau zurück bis Hirschstetten und inzwischen 30 Minuten Zeitverlust. Stau auch auf der A22 ab dem Tunnel Kaisermühlen. Und eine Info, die Neubaugasse, die ist zwischen der Lerchenfelder Straße und der Mariahilfer Straße wegen eines Flohmarkts gesperrt. Der Verkehr wird hier umgeleitet. Das Ganze auch morgen noch einmal von 7 bis 19 Uhr.
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1: So, Mittagspause. Was gibt's bei Ihnen heute? Bei uns in der Kantine, ich habe mal gerade nachgeschaut, Freitag ist ja immer Fischtag. Seelachsfilet auf Gemüsereis mit Dillsoße. Kann schon was, finde ich. Ein Verpflegungspackage habe ich übrigens auch noch hier liegen. Das können aber Sie gewinnen. Und zwar ein ESC-Package für die Party daheim nächste Woche. Anmelden war möglich auf wien.orf.at und wir verlosen dann in gut einer halben Stunde. Jetzt würde ich sagen, gehen wir mal eine Runde Achterbahn fahren. Life is a Rollercoaster. Ronan Keating ist das. Mitfahren aber bitte nur, wenn Sie noch nicht gegessen haben. Sonst Mahlzeit und auf jeden Fall schönen Freitag.

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2: Wir werfen einen Blick aufs Wetter um 12:30 Uhr um 12.30 Uhr. Wir kratzen an der 20-Grad-Marke. Derzeit sind aber überall in der Stadt noch knapp drunter. Am Nachmittag geht es rauf auf 23 oder 24 Grad, wobei es in der Sonne heute deutlich wärmer ist. Da zeigen wir die Wetterstationen nämlich deutlich über 30 Grad derzeit. Wir haben einiges an Sonnenschein, nur harmlose Quellwolken heute. Das heißt, es bleibt trocken. Trocken bei uns, in Wien auch das Wochenende. Morgen werden die Wolken nur zeitweise etwas dichter. Es hat morgen auch bis zu 24 Grad und am Sonntag erreichen

erwarten wir sogar sommerliche 26 Grad. Die beste Verkehrsinformation der Stadt, Tangente Richtung Graz. Auf der Praterbrücke ist nach einem Unfall die ganz linke Fahrspur blockiert. Es gibt Stau zurück bis Hürstetten und sie brauchen 30 Minuten länger. Stau auch auf der A22 ab dem Tunnel Kaisermühl. Richtung Hagran gibt es vom Verteilerkreis bis zur Praterbrücke 20 Minuten Zeitverlust. Und eine Info zur Neubaugasse, die ist heute und morgen zwischen der Lerchenfelder Straße und der Maria-Hilfer Straße wegen eines Flohmarkts gesperrt. Der Verkehr wird dabei umgeleitet, das Ganze jeweils von 7 bis 19 Uhr. Ich wünsche gute Fahrt.

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Ja, und bei uns wird es in Kürze spannend. Es wird nämlich bei irgendjemandem daheim das Telefon klingeln. Und dann bitte rangehen, weil wir verlosen unser ESC-Package für die große Party daheim. Davor Musik aus Österreich. Reinhard Fendrich, der Himmel würfelt leider nichts.

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1: Ja, nächste Woche Song Contest. Die größten ESC-Fans, die haben natürlich längst ihre Tickets. Wer sich diese bunte Show aber lieber gemütlich daheim anschauen will, wir haben noch ein Package für die Party zu Hause zu vergeben mit Radio Wien Goodies, mit Aufstrichen, mit Salaten und das für rund 10 Personen, also durchaus für die große Party. Und angemeldet auf wien.orf.at hat sich dafür die Nadine. Hallo, schönen Nachmittag Nadine.
2: Hallo, hi.
1: Jetzt muss ich dazu sagen, Sie sind gerade unterwegs und zwar eigentlich so weit weg von Wien in Österreich wie nur möglich. Sie fahren gerade
2: das
1: mit dem Zug.
2: Korrekt.
1: Wohin geht's denn?
2: Es geht nach Bregenz und dann noch ein Stück weiter nach Wangen.
1: Oh wow, okay. Ist das nur ein Wochenendausflug?
2: Ja genau, ich fahre am Montag wieder zurück, weil ich nämlich mit einer Freundin, also die Freundin besuche mit ihrer kleinen Tochter und da ist mir auch wert, so lang zu fahren.
1: Ja, wie lange ist man insgesamt unterwegs?
2: Ah, wir werden schon gute 9 Stunden
1: wow.
2: unterwegs sein.
1: Okay. Ja gut, dann haben wir jetzt aber Zeit, ein bisschen zu plaudern, weil, liebe Nadine, dieses Party-Package, das gehört Ihnen. Gratulation.
2: Wow, super.
1: Sie können nächste Woche eine Riesenparty feiern und Sie haben mir schon verraten, wo feiern Sie denn den Song Contest?
2: Bei meiner besten Freundin. Also die hat schon ganz viele Leute eingeladen und wenn ich jetzt für die Verpflegung natürlich sorge, dann freut sie sich sicher noch mehr.
1: Sie können also erzählen, Sie haben während der Zugfahrt dafür gesorgt, dass alle verpflegt sind dann nächste Woche beim Song Contest.
2: Da wird sie große Augen machen auf jeden Fall.
1: Super, Nadine, ich wünsche noch eine schöne Fahrt. Ich glaube, das Wetter in Vorarlberg eh ähnlich wie bei uns, wenn ich das richtig im Kopf habe. Und dann ein schönes Wochenende und eine gute Rückreise dann am Montag.
2: Dankeschön, super, vielen lieben Dank.
1: Baba.
2: Tschüss.
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Nach Rod Stewart legen wir jetzt einmal einen Zahn zu. Das ist Billy Ocean mit Love Really Hurts Without You. Und mit dem Billy Ocean tanzen wir jetzt gemeinsam in diesen Freitagnachmittag. Es ist 12.52 Uhr.

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0: Wir kommen zu den Nachrichten mit Hubert Kickinger.
2: Schönen Nachmittag.
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2: In einer deutschen Bank läuft gerade eine Geiselnahme. In Österreich soll das Recht auf einen längeren Schulbesuch für behinderte Kinder ab 2027 kommen. Das Wiener Wetter ist sonnig und warm. In einer Volksbank-Filiale im Südwesten Deutschlands läuft gerade eine Geiselnahme. Die Polizei ist mit einem Großaufgebot im Einsatz. Was weiß man bisher zu der Geiselnahme? Wo genau spielt sie sich ab, Stefan Gera?
4: Ja, Sinzig, so heißt der Ort, wo diese Geiselnahme passiert momentan gerade. Das ist ein kleiner, recht beschaulicher Ort im Südwesten Deutschlands, ungefähr 25 Kilometer von Bonn entfernt, rund 20.000 Einwohner. Und da ist nach Medieninformationen um 9 Uhr ein Geldtransporter vorgefahren vor der Volksbank-Filiale und dann ist der Geldtransporterfahrer ausgestiegen, wurde bedroht und dann hat sich das Geschehen ins Innere der Bank verlagert. Die Polizei bestätigt, dass die Geiselnahme im Gang ist und es sollen angeblich auch mehrere Geiselnehmer sein, wie auch Geiseln, die momentan im Tresorraum dieser Bank sind. Und wie man sich leicht vorstellen kann, sind durch starke Polizeikräfte in der Zwischenzeit angerückt in diesen kleinen Ort.
2: Danke, Stefan Gera. Die NEOS machen heute im Parlament die inklusive Bildung zum Thema. Denn Kinder mit Behinderung haben noch immer keinen Rechtsanspruch auf ein 11. und 12. Schuljahr. Bildungsminister Christoph Wiederkehr von den NEOS verspricht eine Reform ab dem Schuljahr 2027-28. Das sei längst überfällig, sagen Behindertenorganisationen. Niklas Lercher berichtet.
5: Liebe Bildungsminister!
6: Vor dem Parlament machen Eltern, Lehrerinnen und Lehrer sowie Kinder mit Behinderung ihrem Ärger Luft, darunter auch der 10-jährige Clemens.
5: Wir sind sauer!
6: Ihr Sohn habe schlichtweg nicht die gleichen Rechte wie ihre Tochter ohne Behinderung, sagt die Mutter von Clemens, Angela Weikmann.
7: Er darf nicht gleich lang in die Schule gehen, weil das Recht auf gleich viele Jahre in der Schule für Kinder mit sonderpädagogischem Förderbedarf einfach immer noch nicht umgesetzt wird.
6: Für viele Kinder mit Behinderung ist nach dem 10. Schuljahr Schluss, denn einen Rechtsanspruch auf ein 11. und 12. Schuljahr in der Regelschule gibt es nicht, kritisiert auch Philipp Nawall von der Lebenshilfe.
8: Wir brauchen das 11. 12. Schuljahr.
6: Genau das verspricht Bildungsminister Christoph Wiederkehr von den NEOS.
9: Das soll mit dem Schuljahr 2027 kommen.
6: Ob Geld dafür da ist, werden die laufenden Budgetverhandlungen zeigen.
2: Die Zahl der Unternehmensinsolvenzen in Österreich ist im ersten Quartal leicht gesunken. Laut vorläufigen Zahlen der Statistik Austria meldeten 1741 Unternehmen Insolvenz an. Das waren um rund 2% weniger als in den ersten 3 Monaten des Vorjahres. Und wegen der anhaltenden Trockenheit gilt in Wien ab sofort ein Grillverbot auf allen öffentlichen Grillplätzen. Auch Rauchen und offenes Feuer im Wald und in waldnahen Gebieten sind untersagt. Das Verbot betrifft auch den Gebrauch von Shisha-Pfeifen, da diese aufgrund der glühenden Kohle als offene Feuerquelle gelten. Grillen im eigenen Garten ist weiter erlaubt. Wir kommen zum Wiener Wetter. Kevin Hebenstreit.
0: Der Regen ist heute und auch am Wochenende bei uns in Wien zumindest weiterhin keiner in Sicht. Die nächste Woche, die wird dann unbeständiger und da steigen dann die Chancen auch einmal auf etwas größere Regenmengen. Heute bleibt es aber überwiegend sonnig, auch wenn immer wieder Wolkenfelder bzw. Quellwolken über die Stadt ziehen. Die sind allesamt harmlos, es wird leichter Nordwind und wir merken, die Luft, wenn sie aus Norden kommt, erwärmt sich nicht ganz so stark. Wir liegen in der Stadt immer noch bei knapp unter 20 Grad. 22 oder 23 Grad sind da heute die Höchstwerte. Morgen von der Temperatur ganz ähnlich wie heute. Da haben wir nämlich auch leichten Nordwind, überwiegend sonniges Wetter mit ein paar dichteren Wolken. Regenschauer bzw. Gewitter sind morgen, falls Sie in Richtung Wiener Hausberge fahren, dort möglich. Das heißt, am Nachmittag kann es über unseren Hausbergen hier und da blitzen und donnern. Der Sonntag, der wird warm, da dreht der Wind auf Süd. Südostwind kommt auf, sehr lebhafter nämlich. Die Temperatur steigt auf bis zu 26 Grad. Unbeständiger wird es dann ab Montag. Die beste Verkehrsinformation der Stadt. 20 Minuten länger brauchen Sie derzeit auf der Tangente vor dem Knoten Prater Richtung Graz ab Hirschstetten und Richtung Kagran ab der Hansonkurve. 10 Minuten länger dauert es auf der Altmannsdorfer Straße stadtauswärts und die Neubaugasse, die ist zwischen der Lerchenfelder Straße und der Maria-Hilfer Straße wegen eines Flohmarkts gesperrt. Der Verkehr wird hier umgeleitet. Morgen gilt dasselbe noch einmal, nämlich von 7 bis 19 Uhr.
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0: Ja, es gibt so Tage, da wäre ich auch gerne mal Reporter. Stellen Sie sich so einen sonnigen, warmen Frühlingstag vor wie heute. Sie gehen in den Park, dort findet ein Genussfestival statt und Sie treffen lauter glückliche Menschen, die sich aufs gute Essen und Trinken freuen. So oder ähnlich geht's jetzt gerade unserem Hadschi Bankhofer. Der ist nämlich im Stadtpark unterwegs beim Genussfestival und wird sich in ein paar Minuten bei uns melden und später dann hoffentlich auch was aus dem Stadtpark mitbringen. Inzwischen hören wir uns einfach satt, würde ich sagen, an einfach guter Musik. Das ist Jennifer Page mit Crush und damit einen schönen, sonnigen Freitagnachmittag.

0: 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Das Genussfestival hat mittlerweile eine alte Tradition. Seit knapp 20 Jahren gibt es das Festival schon und im Wiener Stadtpark, da ist man das bereits gewohnt, dass 3 Tage lang es allerlei österreichische Köstlichkeiten gibt. Über 100 Manufakturen präsentieren regionale Spezialitäten und das bei freiem Eintritt. Und Radio Wien-Reporter Haji Bankhofer, der ist jetzt auch schon dort.
1: Seit 11 Uhr ist offen und der erste Tag von den 3 Tagen ist immer so ein bisschen ein Geheimtipp, weil am ersten Tag ist erfahrungsgemäß immer am wenigsten los. Dafür ist eigentlich trotzdem schon relativ viel los. Und es gibt halt irrsinnig viel Kostproben. Ich schaue mal zu einer Dame, die schenkt gerade was ein. Haji Bankhofer, Radio Wien, was wird denn da gekostet?
2: Na, Öl, Essig auf höchster Qualität und höchstem Niveau. Und da haben wir gleich unsere Landsleute aus Niederflatten jetzt.
1: Sie sind extra hergekommen, um die eigenen Traumkerne wieder zu kosten.
3: Wir sind extra reingefahren, um das Festival da mitzuerleben.
1: Ja. Ihr seid da aus diesem Ort, wo das herkommt, ja?
3: Nein, die Traubenkerne, aus der Ortschaft, ja.
1: Was verkostet es noch? Es gibt ja inzwischen in Österreich, es gibt Schnecken, habe ich schon gesehen. Keine Schnecken, ja. Es gibt, also gibt es schon, aber sie wollen es nicht.
3: Schnecken hat es ja schon vorher gegeben, ja, nur hat es keiner gegessen.
1: Ja, stimmt. Dann gibt es, habe ich gesehen, österreichische Kaviar vom Stör, ja? Gekostet?
3: Habe ich noch nicht gekostet, aber einen russischen habe ich schon gekostet.
1: Ja, der ist noch da.
3: Das geht.
1: Was habe ich noch gehört? Österreichische Sushi, also mit österreichischen Fischen drauf.
2: Nein.
1: Es gibt für alle, die eher so der Nahtyp sind, es gibt wie gesagt auch Öle, es gibt Käse, es gibt Wurst, ganz normale Sachen. Man kann sich hier richtig gut durchkosten, oder?
3: Wegen dem kommt einer.
1: Das
3: Beste ist da ausgestellt. Also wenn die Leute wissen täten, wir kommen schon öfters einer und nur wegen wenn die Leute wissen, dass da da was gibt, was du noch nicht kennst, denen sie wahrscheinlich herkommen und denen sagen, okay, ja, da, das ist, und denen Leuten fällt immer wieder was ein.
1: Oder sie würden sagen, wie sie, Schnecken,
2: nein.
1: Dann hat es keinen Sinn. Haji Bankhofer, Radio Wien.
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4: Ein feiner Frühlingstag ist es heute. Wir liegen aktuell bei der Temperatur in etwa dort, wo wir auch hingehören, Anfang Mai. Um 20 Grad hat es nämlich in der Stadt. Die Sonne, die wechselt heute mit nur harmlosen Quellwolken. Regen kommt also vorerst einmal keiner nach. Leider nicht, auch am Wochenende ist es trocken. Für uns zwar angenehm, die Natur, die bräuchte den Regen aber dringend. Morgen und übermorgen wird auch der Sonnenschein überwiegen. Heute schaffen wir noch bis zu 23 Grad am Nachmittag. Morgen ähnlich warm, 23, vielleicht 24 Grad. Und am Sonntag wird es noch einmal eine Spur wärmer mit Südostwind, nämlich hat es da bis zu 26 Grad. Die beste Verkehrsinformation der Stadt. 15 Minuten länger brauchen Sie derzeit auf der Tangente vor dem Knoten Prater Richtung Graz ab Stadlau und Richtung Kagran ab dem Lahrbergtunnel. 10 Minuten länger dauert es am inneren Gürtel zwischen dem AKH und der Nussdorfer Straße, am äußeren Landstraßergürtel und auf der Altmannsdorfer Straße stadtauswärts. Und eine Info, die Neubaugasse, die ist zwischen der Lerchenfelder Straße und der Maria-Hilfer Straße wegen eines Flohmarkts gesperrt. Der Verkehr wird hier umgeleitet, Dauer bis 19 Uhr und auch morgen gilt das noch einmal, diese Sperre von 7 bis 19 Uhr.
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0: Es ist der sonnige Freitag auf Radio Wien. Ja, merken Sie es, wenn Sie in die Sonne gehen. Die hat schon ordentlich Kraft jetzt zu dieser Jahreszeit. Aber wir messen derzeit im Schatten um 20 Grad, aber in der Sonne, und da messen die Wetterstationen auch knapp über dem Boden, nämlich hat es bis zu 38 Grad derzeit. Die UV-Belastung, die ist zum Mittag und jetzt am frühen Nachmittag inzwischen auch schon hoch.
1: Da muss man aufpassen, dass man keinen Sonnenbrand kriegt.
0: Ja, ganz genau. Und wenn es dann doch einmal passiert, was tun Sie denn dagegen?
2: Wir haben daheim immer so eine After-Sun-Creme und der tue ich dann immer auf.
3: Bei einem Sonnenbrand? Ich folge meiner Frau. Ich folge ganz einfach meiner Frau und mache dasselbe, was sie sagt.
4: Ich habe das Glück, dass meine Enkelin Hautärztin ist. Da kriege ich immer die Präparate. Also da bin ich gut beraten.
5: Ich habe nie einen Sonnenbrand, weil ich immer Sonnencreme trage.
0: Das ist natürlich die allerbeste Variante. Einschmieren bitte auch heute und am Wochenende, weil morgen und übermorgen gibt es täglich nämlich auch um 10 Sonnenstunden.
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0: Radio Wien am Freitagnachmittag. In 10 Minuten ist es soweit, dann ist 14 Uhr und dann gibt es wieder die 2 um 2. Hallo ihr beiden.
1: Hallo lieber Kevin. Hallo. Ja. Die Spieleshow auf Radio Wien beginnt wieder und das ist die letzte von dieser Woche. Also unbedingt anmelden und mitspielen. 01 89 ja. 9 95 3.
2: Heute eher ohne mich. Ich fürchte, ich bin krank.
0: Oh je.
1: Ja. Was ist los?
2: Ich habe das ESC-Fieber, glaube ich, hat mich gepackt.
0: Wie so viele wahrscheinlich derzeit.
2: Ja, ich halte diesen Stress nicht aus. Wer gewinnt, wer mitsingt, wer hinter den Kulissen herumwuselt. Fragen über Fragen.
0: Na, hoffentlich findet man Antworten drauf. Also um 2 melden Sie sich jetzt schon an, 89.9. 95.3. Viel Spaß und noch einen schönen Freitag und ein schönes Wochenende wünsche ich.

0: Jetzt ist es 14 Uhr und es geht weiter auf Radio Wien mit Nachrichten und Hubert Kickinger.
1: Schönen Nachmittag.
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1: Die Bundesregierung gedenkt der NS-Befreiung vor 81 Jahren. In Wien ist heute die 30. Primärversorgungseinheit eröffnet worden. Das Wiener Wetter ist sonnig und warm. Österreich feiert heute das Ende des Zweiten Weltkriegs vor 81 Jahren. Mit der Kapitulation der deutschen Wehrmacht wurde Europa am 8. Mai 1945 vom Nationalsozialismus befreit. Am Vormittag hat die Bundesregierung der Befreiung Österreichs und der Opfer der Nationalsozialisten gedacht, Peter Daser berichtet.
3: Das historische Gedenken an die Befreiung vom Nationalsozialismus im Jahr 1945 nahmen die meisten Redner im Bundeskanzleramt zum Anlass, heutige Herausforderungen in den Mittelpunkt zu stellen. Bundeskanzler Christian Stocker warnte in einer Videobotschaft vor einer Bedrohung der Demokratie. Die politische Debatte werde rauer, das Vertrauen in Institutionen schwinde, Fakten würden zunehmend in Frage gestellt.
4: Demokratie scheitert nicht plötzlich. Sie erodiert schrittweise.
3: Auch Vizekanzler Andreas Babler warnte.
5: Wir müssen uns wehren, wir müssen widersprechen, wenn die Würde von Menschen in Frage gestellt wird. Wenn Hass wieder spürbar und sagbar wird.
3: Bildungsminister Christoph Wiederkehr betonte die Bedeutung der Schulen für den Erhalt der Demokratie. Festredner im Bundeskanzleramt war der bulgarische Politologe Ivan Krastev. Er rief vor allem zu einer militärischen Selbstständigkeit Europas auf.
1: In einer Bank in Deutschland haben mehrere Täter Geiseln genommen. Rund um die Volksbank-Filiale in Sinzig in Rheinland-Pfalz ist die Polizei seit rund 5 Stunden im Großeinsatz. Eine der Geiseln soll der Fahrer eines Geldtransporters sein. Die Polizei hält sich aus ermittlungstaktischen Gründen mit Details noch zurück. Wir kommen nach Wien. In Floridsdorf ist heute eine weitere Primärversorgungseinheit eröffnet worden. Ziel dieser Zentren ist es ja, eine wohnortnahe kassenärztliche medizinische Versorgung zu gewährleisten. Bis 2030 sollen in Wien mindestens 80 derartige Gesundheitszentren errichtet werden, Werner Trinker berichtet.
6: In der Primärversorgungseinheit Floridsdorf arbeitet künftig ein multiprofessionelles Team zusammen. Neben 2 Allgemeinmedizinerinnen werden auch die Bereiche klinische Psychologie, Diätologie sowie Gesundheits- und Krankenpflege abgedeckt. Es ist dies das 30. Gesundheitszentrum dieser Art im Bereich der Allgemeinmedizin. In den nächsten Jahren soll der Ausbau der Primärversorgungseinheiten deutlich beschleunigt werden, denn bis 2030 sollen 80 derartige Einrichtungen entstehen. Die Stadt will durch diese Einheiten die Spitäler entlasten und verstärkt eine ambulante Betreuung anbieten. Damit will man auch den Entwicklungen in der Medizin gerecht werden, wo Spitalsaufenthalte durch verbesserte Operationsmethoden immer kürzer werden und die Nachbetreuung oft ambulant erfolgen kann.
1: Und der britische Premier Keir Starmer schließt trotz des Debakels bei den Regional- und Kommunalwahlen einen Rücktritt aus. Seine Labour-Partei hat massive Verluste erlitten. Als große Gewinnerin zeichnet sich die rechtspopulistische Partei von Nigel Farage ab. Damit zum Wiener Wetter und Rolf Rüdiger und Robert Steiner.
0: Und weiterhin gibt es einiges an Sonnenschein. Allmählich kommen aber auch ein paar Quellwolken dazu. Es weht mäßiger Wind aus Nordwest bis Nord. Und die Temperatur derzeit so um die 18 bis 20 Grad steigt heute noch auf 24 Grad.
7: Hurra!
0: Jetzt ist es 2:03. 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
7: Die ist nicht super.
0: Gleich eine aktuelle Meldung aus Niederösterreich, A2 Südautobahn Richtung Graz. Bei Mödling sind nach einem Motorradunfall 2 Fahrstreifen gesperrt, Stau baut sich auf, sie kommen rechts vorbei. Wien, 15 Minuten länger dauert es derzeit auf der Tangente vor dem Knoten Prater Richtung Graz ab Stadlau, auch Richtung Kagran ab dem Lahrbergtunnel. 10 Minuten mehr müssen Sie einrechnen am inneren Gürtel zwischen dem AKH und der Nussdorfer Straße und auch auf der Altmannsdorfer Straße stadtauswärts. Und die Neubaugasse ist heute und morgen zwischen der Lerchenfelder Straße und der Marie-Hilfer Straße wegen eines Flohmarkts gesperrt. Der Verkehr wird örtlich umgeleitet. Wir wünschen gute und sichere Fahrt.
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7: Haha, peng peng, diddle di dü, da sind wir wieder wie jeden Tag.
0: Ja, und heute segeln wir gemeinsam Richtung Wochenende. Wir haben natürlich auch unser Traumschiff wieder.
7: Da gilt's herauszufinden, vor welcher Insel wir den Anker, ausgeworfen haben.
0: Ja, so ist es.
7: Und dann wird eine Runde, ach was, lassen Sie sich überraschen. Wir haben schicke Musik. Zum Beispiel, wer singt denn jetzt?
0: Ja, das werden wir gleich hören. Wichtiger ist, dass wir jetzt nochmal die Telefonnummer sagen. 01 89 9 95 3. Jetzt sag du, wer jetzt singt. Los, machst du.
7: Ja, genau. Das werden Sie gleich hören. Auf die Plätzchen, fertig, los geht's.

0: bin sehr schön im Takt. Meine Damen und Herren, herzlich willkommen auf unserem Traumschiff.
1: Ja, mein Name ist Hotel Erbin irgendwie. Ich schüttel mein Haupthaar im Winde. Und hier
0: was
1: am Masten gefesselt
0: ist
1: Hoteldirektorin. Also ich bin Hoteldirektor, auch wurscht. So, es gilt eine Insel herauszufinden, die wir jetzt schon mehrmals umrundet haben.
0: Na. Also ehrlich, heute schaut unser Schiff wirklich winzig aus, weil das ist die drittgrößte Insel der Welt.
1: Ah, das ist ja schon fast ein Kontinent, möchte ich es nennen. Die Bewohner sind lustig.
0: Nicht.
1: Ich habe mit dem Fernrohr hingeschaut. Sie sind sehr behaart, auch die Mädels. Und zwar überall. Und zwar orange. Orange, längeres Haupthaar, schütteln sie im Wind. Komisch.
0: Ah, dann meinst du die Orang-Utans? Naja, entschuldige, die dürfen das.
1: Ah, das sind
0: ja.
1: Orang-Gutien. Ah.
0: Orang-Utans, nicht Gutis. So. Drei Länder sind auf dieser Insel zu finden, aber ich glaube, wir haben schon jemanden am Telefon. Kann das sein? Ja. Herzlich willkommen, hier ist das Traumschiff. Wer ist dran?
2: Ja, da ist der Wolfgang.
0: Ah, lieber Wolfgang.
1: Herzlich willkommen hier auf der Brücke vom Traumschiff.
2: Ja.
1: Welche Insel umrunden wir denn da?
2: Es müsste Borneo sein.
0: Ja, und es ist absolut richtig.
1: Tja, es ist tatsächlich die Insel mit den Orang-Utans.
2: Ja, genau. Die Orang-Utans haben mich dann auf die Fährte gebracht, ja.
1: Eben, und deshalb bekommen Sie ihn jetzt. Also nicht den Orang-Utan, nein, den Schlüsselanhänger. Haha.
2: Jawohl, nicht mit einem Orang-Utan, sondern mit einer Ratte.
0: Ja, ja, so ist es. Und bitte unbedingt dranbleiben, nicht auflegen. Mhm. Wir brauchen ja noch Ihre Adresse. Sie haben das bravourös gemeistert. Danke fürs Mitmachen.
2: Danke, viel Spaß noch.
0: Baba.
1: Schiff ahoi, wieder Hörnchen.

0: Und jetzt kommen wir schon zur nächsten Runde. Einen schönen Nachmittag. Hier sind die 2 um 2 am Freitag. Wer ist am Telefon?
1: Hallo.
2: Hallo. Ja, wer spricht denn da?
3: Martin und Raffaella, hallo.
0: Martin hallo. Und Raffaella, alles klar.
2: Ja, herzlich willkommen hier bei uns. Wir hätten da jetzt ein Spiel vorbereitet, wo man durchaus zu zweit spielen könnte, wenn man will. Und zwar das hier.
4: Dalli Dalli, die Zeit läuft.
0: Aber bevor es losgeht, wollen wir noch klären, ist der Martin der Papa und die Raffaella die Tochter oder haben wir was falsch verstanden?
3: Nein, völlig richtig, ja.
0: Na bitte, super. Ein Teamspiel.
2: So, das hätten wir mal geklärt. Und ja. Es geht jetzt um ein Hobby von mir, und zwar das Essen. Und da genauer gesagt, das Eisessen. Eigentlich ist es kein Hobby, es ist eine Haupt... was ist das eigentlich?
0: Beschäftigung.
2: Ja, Beschäftigung.
0: Ja. Lieber Martin, lieber Raffaella, ihr sollt jetzt Eissorten aufzählen, so viele wie möglich. Ja. Wir erwarten uns zumindest 7, aber es gibt eine kleine ja. Zusatzaufgabe.
2: Die Schwierigkeit ist, bitte, es sollten Eissorten sein, die ausschließlich Fruchteissorten sind. Ja?
3: Mhm. Ja.
0: Ja. Okay. Gut. Das Kommando kommt jetzt vom Herrn Rosenthal.
5: 30 Sekunden Zeit. Dalli, Dalli.
3: Granatapfel, Melone,
2: Erdbeere,
3: Himbeere.
2: Okay. Aha, 1, 5, Apfel, 4.
1: Bananen.
0: Sind schon 5, 6, 7? Sie haben schon noch geschafft, eins? Ein Wahnsinn.
5: Sie sind der Meinung, das wow. war
2: Spitze. Wow.
0: Ja, großartig.
2: Ja. Das war wohl die schnellste... Ja. Die schnellste Schnellraterunde, die wir heuer gespielt haben. Welches ist eure Lieblings-Eis-Frucht-Eissorte?
1: Meines ist tatsächlich Maracuja.
0: Wow, nicht schlecht.
2: Und von Papa? Martin?
3: Granatapfel.
0: Aha. Oh, auch eher seltene Eissorten, finde ich, oder?
2: Mhm. Ja, und das wäre ja... Auf der Marienhilfestraße. Wir sagen natürlich nicht, bei wem, aber es ist vermutlich einer von den 4 Eisheiligen.
3: Äußere Marienhilfestraße.
2: Äußere Marienhilfestraße.
0: Nicht zu viel verraten. Weiß, lieber Wolf Rüdiger, du musst jetzt noch deine Lieblingseissorte verraten. Darauf warten die Hörerinnen und Hörer. Bitte sag's.
2: Meine ist eine ganz moderne Eissorte. Ich habe am liebsten Vanille und Erdbeere. Und bei Vanille erkennt man die Qualität des Eisgeschäftels. Wenn Vanille was kann, kann alles andere auch was. So schaut's nämlich aus im Schneckenhaus.
0: So. Das sagt unser Eisheiliger zu dem Thema. Und wir belohnen jetzt Martin und Raffaella jeweils mit einem Schlüsselanhänger. Viel Spaß, ihr zwei.
1: Danke.
0: Bitte.
2: Gerne.

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1: Piff, paff, puff. Ha. So, der nächste Knaller lauert schon. Was hätten wir heute Neues?
2: Heute geht's ums Beethoven-Denkmal am Beethovenplatz. Das ist ein Bronzestandbild aus 1880, also schon recht lange. Und vom Bildhauer Kaspar von Zumbusch, der hat das sozusagen kreiert. Was gibt's da zu lachen? Schon 1878 wurde ein Gussmodell davon bei der Pariser Weltausstellung präsentiert und es gewann dort übrigens auch eine Goldmedaille. Und die heutige Frage lautet...
1: Der Herr Zumbusch oder wer?
2: Nein, nein, das Modell, das Gussmodell hat eine Goldmedaille gewonnen.
1: Aha.
2: Genau. Und die Frage lautet, wo befindet sich das Gussmodell heute?
1: Ja, mein Gott, na, irgendwo wird es herumliegen, das drum.
2: Nein, es wurde aufgestellt in einem sehr tollen Haus. Wenn Sie es wissen, rufen Sie an und spielen Sie mit. 89 9 95 3.
1: Bitte.

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1: Und mit dem Gong hätten wir gerne eine Auflösung zu unserem Rätsel rund um das Beethoven-Denkmal und vor allem dem Gussmodell. Hallo, hallo, wer ist am Telefon?
2: Hallo, hier ist die Emily. Ah.
3: Oh, liebe Emily, herzlich willkommen hier bei uns in der E-Musikabteilung von Radio Wien, möchte ich es nennen. Wissen Sie, wo das Ding herumsteht in Wien?
2: Im Foyer des Wiener Konzerthauses.
1: Jawohl!
3: Wow! Extra wow. Großartig.
1: Dann.
3: Und wussten Sie, was dann? Wie dann?
1: Dann bezeichnen wir Sie ab sofort als

0: Es ist
1: vielleicht wird es ja auch mal ein nächstes Mal.
0: Eben, eben. Und das Modell, das Gussmodell, bekommen Sie auf einem Kettel für einen Schlüsselanhänger sozusagen. Ja. Und das schicken wir. Also das ja, wohin sollen wir es denn? Ah, der dritte, wirklich?
1: Ja, das ist ja, was der dritte dann.
2: Na, das wird eine Sammlung. Ich gratuliere Emily und viel Spaß. Danke fürs Mitspielen. Baba.
1: Danke, wiederhören.
0: Baba.

0: 14.30 Uhr ist es und wir schauen gleich auf die Straßen. Da tut sich nämlich einiges. 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
1: Ja, ist aber Katastrophe heute drum. Es ist nicht die beste. So.
0: Auf der Tangente Richtung Kagran vor dem Absbergtunnel sind nach einem Unfall nur die beiden linken Fahrstreifen frei. Stau gibt's jetzt schon zurück bis Inzersdorf und sie brauchen 20 Minuten länger. Richtung Graz 15 Minuten mehr ab Stadlau. 10 Minuten mehr am inneren Gürtel zwischen dem AKH und der Nussdorfer Straße. A2 Südautobahn Richtung Graz bei Mödling sind nach einem Motorradunfall weiterhin zwei Fahrstreifen gesperrt. Es gibt schon Stau zurück zum Knoten Inzersdorf und circa 15 Minuten mehr. Und in Wien ist die Neubaugasse zwischen der Lerchenfelder Straße und der Marie-Hilfer-Straße wegen eines Flohmarkts gesperrt. Das Ganze spielt sich nicht nur heute, sondern auch morgen ab und der Verkehr wird daher umgeleitet. Wir wünschen gute und sichere Fahrt. Jetzt wird gegurgelt.
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1: Und sollten Sie

0: jetzt im Stau stecken irgendwo und sich denken, ja, du gute Güte, dann werde ich sie jetzt mit beruhigenden Melodien zugurgeln. Hm. Das ist was Klassisches. Mhm. Mehr verrate ich aber nicht, so.
1: Okay.
0: Vöglein bräuchten wir jetzt noch. Hätten Sie ein Vöglein für... Ah, da sind Sie
1: selbstverständlich,
0: schon.
1: Wir haben einen ganzen Wald Stinker. Voller Vöglein für dich. Bitte schön. Mhm. Und sag so, nicht immer Stinker zu den Vöglein. Ja, nein, du darfst. Ah. Mhm. Los geht's. Raten Sie mit und rufen Sie uns an.
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1: Und wir sind zurück. Am Telefon haben wir schon jemanden hoffentlich. Hallo, hallo, wer ist dran?
2: Hallo, hallo, hier spricht der Robert aus dem 3. Bezirk.
1: Ja, hallo, lieber Robert. Aus der Landstraße.
3: Wenn Sie sich bitte jetzt nicht bewegen, kurz einen Apfel aufs Haupthaar drauflegen. Ja. Moment, Robert, drück ab. Jetzt.
2: Ich hätte schon die Kinder noch Rüdiger probiert.
3: So. Er lebt noch, glaube ich. Lieber Robert, was war's jetzt denn?
1: Ja. Das wollte ich auch fragen.
2: Ich hätte den Apfel beim Rolf Rüdiger auf den Kopf gelegt vielleicht und probiert, den Wilhelm Tell zu.
1: Ja, das stimmt. Wilhelm Tell ist richtig.
2: Von Rossini.
1: Von Rossini, richtig.
2: Ja, super, ganz toll.
3: So klingt es dann in etwa. Ja, und so weiter und so weiter. Ja, so, lieber Robert.
2: Ja.
3: Sie haben sich jetzt den Klassikpreis von Radio Wien verdient. Es ist ein Taktstock von unserem Lieblingsasiaten. Also es sind zwei Taktstöcke, die müssen es auseinanderbrechen für beide Hand.
1: Sind Holzstäbchen oder was?
3: Schlüsselanhänger. Ja, na sicher sind es Holzstäbchen. Und ein Schlüsselanhänger. Den schicken wir Ihnen zu. Bitte nicht mehr auflegen. Wir brauchen Ihre Adresse und die Hutgröße.
2: Ja, genau. Vielen Dank.
1: Dann super. Danke, Robert. Schönes Wochenende. Baba.
2: Tschüss. Baba.

0: So, geschätzte Hörerschaft, Sie wissen ja, der ORF muss sparen, das trifft auch uns. Deshalb ist der Kühlschrank leer und wir machen heute eine Speise, wo man nicht viel braucht. Herr Kollege, was braucht man alles?
1: Nein, entschuldige, jetzt haben wir so viel geübt mit diesem Wilhelm Tell, jetzt haben wir so viel Äpfel über, jetzt machen wir was damit. Also, Sie brauchen mindestens 4 bis 5 Äpfel, vielleicht sogar noch mehr.
0: Die müssen Sie die Schale entfernen, am besten mit Schälen.
1: Ja. So. Dann brauchen wir 150 Milliliter Wasser, 3 Gewürznelken, eine ganze
0: oder
1: Stange
0: 4.
1: Zimt, 4 geht auch. 4 Teelöffel Feinkristallzucker, gerne auch dunkel, und eine Prise Zimt. Und dann köchelt das.
0: Wozu eine Prise Zimt, wenn man eher Zimtstange reingibt? Wie viel Zimt kann man nur reinhauen?
1: Ich liebe Zimt, da geht nichts drüber. Ach, das ist super.
0: Aha. Mhm. So, Sie können bei den Äpfeln jede Apfelsorte nehmen, die Ihnen schmeckt, außer Erdäpfel. Die nicht, weil sonst wird es ein Erdäpfelsalat und den suchen wir heute nicht. Wenn Sie wissen, was es wird, dann husch ans Telefon mit Ihnen. Bitte, danke.

0: Mürebrötrüm.
1: Einen schönen Nachmittag aus der Radio Wien Küche. Wer ist am Telefon? Bitte sehr.
2: Ja, hallo, Gabi spricht.
3: Liebe Gabi, herzlich willkommen. Sie sind jetzt unsere Küchenfee. Ja.
2: Ja.
3: Was war es denn, was wir heute hier mit wenigen Dingen zubereiten?
2: Das muss das Apfelkompott gewesen sein.
1: Jawohl. Liebe Gabi, ganz ehrlich, war es zu einfach? Sagen Sie es uns.
2: Meine Kinder haben das sofort gewusst. Das war sicher sehr anspruchsvoll.
3: Ja, eben. Doch,
1: das
3: doch.
1: Ist lieb.
3: Und oft sind es die einfachen Sachen, die ja am köstlichsten sind. Und in diesem Fall der Saft davon. Also ich könnte der Robert kriegt dann die Äpfel, weil die sind vegan. Ich krieg den Saft. Und Sie, liebe Gabi, bekommen den Schlüsselanhänger.
1: So hat da jeder was davon.
2: Da haben wir gute Freude damit. Dankeschön.
3: Danke fürs.
2: Gerade. Dürfen wir zwei haben? Einen für meine Tochter.
1: Ah, natürlich. Machen wir.
3: Deuten Sie ihm ein Okay.
2: Vielen Dank.

0: Jesus, da geht die Studiotür auf und wer kommt herein?
1: Liebe Hörerinnen und Hörer, herzlich willkommen bei Wer will mich?
0: Ja, Frau Klinger.
1: Ja, Herr Kalaballer, Sie müssen mir heute zur Hand gehen.
0: Entschuldigung, ja. Ich bin der Herr Steiner. Steiner ist
1: ich
0: mein Name.
1: Ich nenne Sie aber Frau Kalaballer, so passen Sie auf. Ich habe dieses ganz, ganz arme Tier heute mitgebracht. Das mag keiner. Ja,
0: ja, aber
1: oft ist es eine Plage.
0: Ja, warum haben Sie es von der Wiese mitgebracht? Hätten Sie es dort lassen, Frau Klinger?
1: Ja, es ist nicht von einer Wiese. Ein Herr hat es gebracht. Wo ist der Herr? Wo ist der Besitzer?
0: Also das Tier ist grün und ich habe dieses Tier schon bei Biene Maya immer gern gehabt. Da hat er nämlich einen Zylinder auf. Wenn Sie wissen, welches Tier das ist, rufen Sie bitte jetzt an.
1: Bitte, bitte, bitte.
0: Ja, ist schon gut.
1: Da haben wir draufgesetzt. Sie sind hin.

0: Und wir sind zurück im Wer will mich Studio. Einen schönen Nachmittag. Alles ist gut.
1: Schön. Es ist
0: Wer ist jetzt am Telefon?
1: Das ist mir noch nie passiert. Mein Gott, na.
2: Hallo, Simone spricht.
1: Liebe Zitrone, herzlich willkommen. Es ist
0: nicht
1: sehr
0: Zitrone,
1: unangenehm.
0: Frau Klinger, Simone.
1: Ach so, liebe Simone, es ist mir unangenehm. Ich habe mich aus Versehen auf das Viecherl draufgesetzt. Jetzt ist das Mausetot.
0: Nein, es ist alles
1: was
0: gut. Wissen Sie, welches
1: was
0: Tier es war?
2: Ein Grashüpfer.
0: Jawohl! Super!
1: Ja, ein Grashüpfer. Man nennt ihn auch Heuschreck.
2: Ja. Mhm.
1: Also so nebenbei erwähnt. Soll ich Ihnen den jetzt noch in den Schachtel reinstecken und schicken oder sollen wir ihn gleich entsorgen?
2: Ja.
1: Na, dann kriegst du den Schlüsselanhänger, ja? Ich werde
0: Liebe Simone,
1: vorbereiten, ja?
0: Vielen Dank fürs Mitspielen und Frau Klinger, vielen Dank fürs Dabeisein. Einen schönen Freitag noch. Baba.
2: Ja, tschüss, Baba.
1: Auf Wiedersehen.

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1: So, Sie müssen sich Folgendes vorstellen. Wir sind heute zwei ältere Damen, zwei Freundinnen.
2: Ja, da brauchen Sie sich nicht viel vorstellen. Also, los geht's.
1: Du Hertha.
3: Ja, Elfriede.
1: Du Hertha, wie alt bist du eigentlich?
3: Ja, sag einmal, was fragst denn du? Mit sowas fragt man doch keine Dame.
1: Ja, entschuldige, hast recht, ja. Du, wie viel wiegst denn du eigentlich, Hertha?
3: Ich werde nächstes Jahr 78.
4: Schönen Freitag, gleich 15 Uhr im Nachrichtenstudio ist Hubert Kickinger.
5: Schönen Nachmittag.
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5: Nach dem Fall Anna müssen zwei junge Männer erneut in Wien vor Gericht. In der Zollpolitik mit den USA herrscht wieder Unsicherheit. Das Wiener Wetter ist sonnig und warm. Zwei junge Männer, die im sogenannten Fall Anna noch freigesprochen worden sind, stehen jetzt erneut vor Gericht. Diesmal geht es um schweren Raub in Simmering. Die beiden sollen gemeinsam mit Komplizen einen Supermarktbetreiber überfallen und dabei 4.000 Euro erbeutet haben. Am 20. Mai startet der Prozess am Wiener Landesgericht, Alfa Faber berichtet.
7: Vier junge Männer sind an dem Raub beteiligt. Laut Polizei gibt es einen Anstifter, einer steht Schmiere, zwei führen die Tat durch. Laut Anklage lauern die mutmaßlichen Täter dem Supermarktbetreiber maskiert und bewaffnet in einer Tiefgarage auf. Sie verpassen dem Opfer Faustschläge ins Gesicht, dann attackieren sie das Opfer mit einem Pfefferspray und rauben ihn aus. Die Beute rund 4.000 Euro. Einer der Beschuldigten verliert am Tatort ein Zugband seines Pullovers. Die DNA-Spuren führen zu den Verdächtigen. Zwei der mutmaßlichen Räuber, ein 17-Jähriger und ein 21-Jähriger, saßen bereits im Fall Anna auf der Anklagebank. Dabei ging es um geschlechtliche Handlungen an einer 12-Jährigen. Sie wurden damals freigesprochen. Nach dem Raubüberfall müssen sie nun mit längeren Haftstrafen rechnen. Der Prozess findet am 20. Mai am Wiener Landesgericht statt.
5: Wegen der drohenden Kerosinknappheit soll in der EU bisher nicht zugelassener Flugzeugtreibstoff aus den USA erlaubt werden. Die Europäische Agentur für Flugsicherheit hat dafür heute grünes Licht gegeben. In der Zollpolitik mit den USA herrscht weiter Unsicherheit. US-Präsident Donald Trump hat der EU gestern mit höheren Zöllen gedroht, wenn sie das Handelsabkommen aus dem Vorjahr nicht bis 4. Juli umsetzt. Gleichzeitig hat ein Gericht in New York weltweit geltende US-Zölle verboten. Maria Kern, was bedeutet das Gerichtsurteil?
8: Also es ist jedenfalls die zweite Niederlage für Donald Trumps Zollpolitik, denn schon im Februar hat das US-Höchstgericht Supreme Court Zölle für rechtswidrig erklärt, die der Präsident auf Basis eines Notstandsgesetzes erlassen hatte. Daraufhin hat Trump neue Zölle auf Basis eines Handelsgesetzes für 150 Tage erlassen. Die wurden nun aber eben von einem Handelsgericht in New York gekippt. Trump kann dieses Urteil aber noch juristisch bekämpfen.
5: Danke, Maria Kern. Und die britische Sängerin Bonnie Tyler ist in einem Krankenhaus in Portugal in ein künstliches Koma versetzt worden. Dem Vernehmen nach hatte sich die 74-Jährige einer Notoperation am Darm unterziehen müssen. Unklar ist, ob die geplante Europatournee stattfinden kann. Sie sollte am 22. Mai in Malta beginnen und die Sängerin im November auch nach Österreich führen. Wir kommen zum Wiener Wetter. Alex Jockel.
4: Ja, und da hat es aktuell zwischen 20 und 22 Grad, einiges an Sonnenschein weiterhin. Allmählich aber ziehen dann immer mehr Quellwolken dazu. Es sollte trocken bleiben heute bei mäßigem Wind, erreichen die Temperaturen 24 Grad noch. In der Nacht gehen die Temperaturen auf 12 bis 7 Grad zurück und morgen am Samstag überwiegt im Großen und Ganzen der Sonnenschein. Ein paar Wolken ziehen durch, 24 Grad, übermorgen Sonntag ebenfalls die meiste Zeit über sonnig, bis zu 26 Grad. 4 Minuten nach 15 Uhr, hier ist Radio Wien mit der besten Verkehrsinformation der Stadt und Heidi Misoff.
9: Und 20 Minuten länger dauert es auf der Tangente in Richtung Kagran von Inzersdorf bis zum Knoten Prater. In Richtung Graz sind es 15 Minuten ab Stadlau. 10 Minuten auch am inneren Währinger Gürtel. Und noch Niederösterreich A2 Richtung Graz. Bei Mödling, da sind nach einem Motorradunfall zwei Fahrstreifen blockiert. Es gibt Stau zurück bis zum Knoten Inzersdorf.
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4: Wissenschaftliche Vorträge anhören beim Krügelbier. Das soll jetzt kein neues Konzept sein für Vorlesungen an der Uni, aber für das Wissenschaftsfestival A Pint of Science soll das Menschen anlocken, die ganz locker gerne einmal wissenschaftliche Vorträge aus erster Hand hören wollen bei einem Bier. Zu vielen Themen natürlich in ausgesuchten Lokalen. Klingt interessant und wir machen uns gleich schlau. Schönen Freitag. 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

0: Simon & Garfunkel sind das auf Radio Wien. Das ist wirklich interessant. Wissenschaft bei einem Glaserl Bier. Und zwar Informationen aus erster Hand. Das gibt's wieder beim Internationalen Wissenschaftsfestival mit dem Titel Pint of Science. Lisa Retschnick von Pint of Science. Was ist denn das Besondere an diesem Festival?
1: Pint of Science ist ein Wissenschaftsfestival. Und was bei uns besonders ist, ist, dass wir wirklich die Forschenden aus ihren Laboren, aus den Universitäten herausholen und dorthin bringen, wo Leute zum Reden zusammenkommen, nämlich in die Lokale der Stadt. Es gibt dann Kurzvorträge, bei denen die WissenschaftlerInnen ihre Arbeit vorstellen und eben neueste Erkenntnisse präsentieren und natürlich auch immer zeigen, was hat ihre Arbeit für einen Einfluss auf unser aller Leben und auf unsere Lebensweise. Und im Anschluss gibt es die Möglichkeit, viele Fragen zu stellen und mit den WissenschaftlerInnen auch persönlich in den Austausch zu kommen.
0: Also sozusagen Forschung, Diskussion und Bier in insgesamt 11 verschiedenen Lokalen der Stadt. Was sind jetzt denn das denn für Vorträge? Welche Themen werden da behandelt?
1: Es gibt zum Beispiel Vorträge über tagesaktuelle Themen, wie zum Beispiel die Frage, wie wir die biologischen Ressourcen unseres Planeten nachhaltig nutzen können oder eben wie die Wissenschaft zu gesünderen Böden für unsere Landwirtschaft beitragen kann. Aber es gibt eben auch Antworten auf Fragen, die man jetzt vielleicht etwas weniger erwarten würde, wie zum Beispiel, wie spürt man ein Dorf aus dem Mittelalter auf, das man eigentlich gar nicht sehen kann? Oder wie sind Au-pair-Aufenthalte zu einem Massenphänomen geworden? Mhm. Oder wie überlebten Haie den Dino-Killer-Asteroiden?
0: Ja, Pint of Science vom 18. bis 20. Mai. 3 Tage lang können Sie an 11 verschiedenen Locations, Lokalen, heimischen Wissenschaftlern und Wissenschaftlerinnen bei einem Bier zuhören, auch mit ihnen diskutieren. Bitte schnell sein, die Vorträge sind sehr gut gebucht. 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

Also Lionel Richie hat da musikalisch im Lauf seiner Karriere mit den Commodores und auch solo ein paar Pfeile abgeschossen, die sind wirklich direkt ins Herz gegangen. Wahrscheinlich sein schönster Song, seine schönste Ballade. Zumindest wurde die von vielen, vielen Bands gecovert, mehr als alle anderen seiner Songs. Das waren die Commodores mit Easy auf Radio Wien.

0: Schönen Freitag, es ist 16.30 Uhr, die aktuellen Temperaturen, die wir messen, zwischen 20 und 22 Grad. Wir schauen jetzt vor dem Wetter noch in die Nachrichtenredaktion zu Hubert Kickinger.
1: Schönen Nachmittag. Hochprozentige alkoholische Getränke könnten bald teurer werden. Die Bundesregierung plant, die Steuer für harten Alkohol um 30% zu erhöhen. Bei Bier und Wein sind keine Erhöhungen geplant. Wegen der anhaltenden Trockenheit gilt in Wien seit heute ein Grillverbot an öffentlichen Grillplätzen. Auch Rauchen und offenes Feuer im Wald und in waldnahen Bereichen sind untersagt. Grillen im eigenen Garten bleibt weiter erlaubt. Und am Sonntag zur großen Eröffnungszeremonie des 70. Eurovision Song Contest wird das Eurovision Village am Rathausplatz fertig für die einwöchige Party sein. Das erklärt ORF-Generaldirektorin Ingrid Durnherr und der Wiener Bürgermeister Michael Ludwig heute. Damit zum Wiener Wetter und Alex Jockel.
0: 20 bis 22 Grad hat es aktuell. Überwiegend sonnig ist es, bis zu 24 Grad. Da und dort, je nach Sonne, sollte sich noch ausgehen. In der Nacht wird es teils sternenklar sein. Die Temperaturen gehen auf 12 bis 7 Grad zurück. Und der morgige Samstag wird ebenfalls überwiegend sonnig sein. Ein paar Wolken ziehen durch. Es bleibt trocken. Höchstwerte 24 Grad. Wir schauen auf die Straßen. Heidi Misoff in der Radio Wien Verkehrsredaktion.
2: Und wir sind wieder auf der Tangente in Richtung Graz. Die Unfallstelle auf der Praterbrücke ist geräumt. Noch gibt's aber Stau ab Hirschstetten und über 30 Minuten Zeitverlust. In Richtung Kagran dauert's ab dem Lahrbergtunnel ebenfalls 30 Minuten länger. Stau daher auch auf der A22 ab dem Tunnel Kaisermühlen. Und noch Niederösterreich, A4 Richtung Ungarn zwischen Fischamend und dem Flughafen. Da steht weiterhin ein defektes Fahrzeug bei Kilometer 18 auf dem rechten Fahrstreifen. Gute Fahrt!

0: Gabriels ist das Musik aus Österreich Coming Home. Schönen Freitagnachmittag. Wir kommen zum Sportfußball-Bundesliga. Vorletzte Runde am Wochenende mit dem Wiener Derby und auch einer möglichen Vorentscheidung um den Meistertitel. Martin Lang.
1: Ja, Alex, also in knapp 48 Stunden geht's los um 17 Uhr. Morgen ja auch noch Abstiegskrimi und am Sonntag eben Rapid gegen die Wiener Austria. Wieder mit Auswärtsfans übrigens und um den Titelkampf LASK gegen Salzburg, Sturm Hartberg und der LASK könnte bei einem gleichzeitigen Heimsieg und Punkteverlust von Sturm in Hartberg vorzeitig den österreichischen Meistertitel holen. Und trotz allem haben natürlich die beiden Trainer von den beiden Wiener Vereinen, Stefan Helm und Johannes Hoff-Dorup, damit nur am Rande zu tun, ob sie sich eine Vorentscheidung wünschen oder vielleicht doch nicht. Johannes Hoff-Dorup sagt, nur wenn ich selber 5 Runden Verschlussmeister werden könnte.
2: If I was one of them and could win the title, yes, then I will. Then yes.
1: Sonst für die Situation von Rapid ist es nicht so wichtig.
2: No doubt about that. For our position, where we are in, and if we look at the two teams, I think it's better that they have everything to play for at the end.
3: Der Didi Kübauer auch ein Burgenländer ist, so wie ich, und ich dadurch schon die eine oder andere Verbindung mit ihm gehabt habe. Und so gesehen würde ich es ihm einfach sehr gönnen.
1: Sagt der Austria-Trainer Stefan Helm. Also, wie die im Derby spielen, da geht es um die besseren Europacup-Plätze. Auch wichtig für die beiden Vereine, vor allem, ob man sich als Vierter dann das Zusatzplayoff in der Liga als Fünfter erspart. Darum geht es im Derby. Sie werden auf Radio Wien live am Ball sein können. Und Rapid hat heute Abend jetzt um 18 Uhr Zweitligatermin mit Rapid 2 gegen die Wiener. Und auch am Derby gibt es eine Ehrung der Mannschaft, die heute vor genau 30 Jahren in Brüssel im Europacup-Finale der Pokalsieger gegen Paris Saint-Germain war, 0-1 verloren hat. Damals am Rathausplatz ja das erste sogenannte Public Viewing in Europa, das hat man damals noch nicht so genannt, mit viel tausenden Menschen und 12.000 Rapid-Fans in Brüssel. Da gibt es heute Abend auch noch eine kleine Ehrungsgala in Hütteldorf selber als Abendveranstaltung und wie gesagt, heute auch noch zweite Liga. Rapid 2 gegen die Wiener, also soweit der Fußball. Beim Tennisturnier in Rom erreicht Anastasia Potapova die Österreicherin die dritte Runde mit einem 6-3, 6-3 gegen Karolina Muchova. Und bei der österreichischen Sporthilfe ist Susanne Ries-Hahn für weitere 4 Jahre als Präsidentin wiedergewählt worden.
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0: Ja, sind einige am Weg ins Wochenende, ins Frühsommerliche. Mal schauen, wie sich das auf die Straßen, auf den Verkehr auswirkt. 16.47 Uhr, Heidi Misoff.
1: 30 Minuten verlieren Sie noch auf der Tangente in Richtung Graz. Von Hirschstetten bis zum Knoten Prater. In Richtung Kagran sind es 25 Minuten von der Hansungkurve bis zur Praterbrücke. Und bis zu 15 Minuten sind es auch noch auf der A22 ab dem Tunnel Kaisermühlen. Gute Fahrt.
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0: Black mit Wonderful Life auf Radio Wien. Schönen Freitag, 17 Uhr im Nachrichtenstudio ist Hubert Kickinger.
1: Schönen Nachmittag.
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1: Die Bundesregierung plant, die Steuer für harten Alkohol um 30% zu erhöhen. In Wien gilt seit heute ein Grillverbot. Das Wiener Wetter wird morgen überwiegend sonnig und warm. Hochprozentige alkoholische Getränke könnten bald teurer werden. Die Bundesregierung plant, die Steuer für harten Alkohol um 30% zu erhöhen. Bei Bier und Wein sind keine Erhöhungen geplant. Das sorgt in der Getränkebranche und unter Barbetreibern für heftige Kritik. Vanessa Gruber und Johannes Schmerger-Lunder haben sich umgehört.
3: Die Wiener Bar Kleinod am Ring ist ein beliebter Ort, um Cocktails zu trinken. Die geplante Steuererhöhung auf hochprozentigen Alkohol würde die Getränke um bis zu 1 Euro verteuern, sagt Kleinod-Geschäftsführer Oliver Horvath. Er fürchtet um sein Geschäft.
4: Man gibt einem bereits am Boden liegenden den Todesstoß.
3: Höhere Steuern auf Alkohol hätten durchaus Sinn, sagt Margit Schratzenstaller vom Wirtschaftsforschungsinstitut WIFO. Sie können dazu führen, dass weniger Alkohol getrunken wird und die Folgekosten für Alkoholmissbrauch auch sinken.
5: Lenkungssteuern sind sinnvolle Konsolidierungsoptionen, weil sie eben nicht nur zusätzliche Einnahmen erbringen, sondern eben auch Lenkungseffekte haben können.
3: Das Finanzministerium rechnet mit Zusatzeinnahmen von 90 Millionen Euro für die kommenden 2 Jahre.
1: Zwei junge Männer, die im sogenannten Fall Anna freigesprochen worden sind, stehen jetzt erneut vor Gericht. Diesmal geht es um schweren Raub in Simmering. Die beiden sollen gemeinsam mit Komplizen einen Supermarktbetreiber überfallen und dabei 4.000 Euro erbeutet haben. Am 20. Mai startet der Prozess am Wiener Landesgericht. Alfa Faber berichtet.
6: 4 junge Männer sind an dem Raub beteiligt. Laut Polizei gibt es einen Anstifter, einer steht Schmiere, 2 führen die Tat durch. Laut Anklage lauern die mutmaßlichen Täter dem Supermarktbetreiber maskiert und bewaffnet in einer Tiefgarage auf. Sie verpassen dem Opfer Faustschläge ins Gesicht. Dann attackieren sie das Opfer mit einem Pfefferspray und rauben ihn aus. Die Beute rund 4.000 Euro. Einer der Beschuldigten verliert am Tatort ein Zugband seines Pullovers. Die DNA-Spuren führen zu den Verdächtigen. 2 der mutmaßlichen Räuber, ein 17-Jähriger und ein 21-Jähriger, saßen bereits im Fall Anna auf der Anklagebank. Dabei ging es um geschlechtliche Handlungen an einer 12-Jährigen. Sie wurden damals freigesprochen. Nach dem Raubüberfall müssen sie nun mit längeren Haftstrafen rechnen. Der Prozess findet am 20. Mai am Wiener Landesgericht statt.
1: Die anhaltende Trockenheit führt in Wien bereits jetzt zu einem Grillverbot auf den öffentlichen Plätzen. Darüber hinaus ist ab sofort auch Rauchen sowie jeglicher Umgang mit offenem Feuer im Wald und in waldnahen Bereichen untersagt. Grillen im eigenen Garten ist weiter erlaubt, Werner Trinker berichtet.
7: Die anhaltende Trockenperiode hat bereits jetzt Anfang Mai dazu geführt, dass die Böden und Wiesen völlig ausgetrocknet sind, heißt es von der Wiener Forstdirektion. Und dementsprechend groß ist die Waldbrandgefahr. Das Grill- und Feuerverbot jeglicher Art gilt ab sofort. Davon betroffen sind auch Wasserpfeifen. Sie gelten aufgrund der glühenden Kohle als offene Feuerquelle. Grillen im eigenen Garten bleibt erlaubt, allerdings nur, wenn sich dieser außerhalb der Gefahrenzone in Waldnähe befindet. Auch die Naturschutzorganisation WWF warnt, die Trockenheit sorgt für eine kritische Entwicklung im Nationalpark Donauauen. Seitenarme, die um diese Zeit Wasser führen, sind ausgetrocknet, so der WWF. Die Naturschützer fordern, dass Wasser aus der oberen Lobau gezielt in die betroffenen Gebiete geleitet wird, um das Ökosystem dort kurzfristig zu stabilisieren.
1: Verwirrung herrscht um eine mutmaßliche Geiselnahme in einer Bank im deutschen Bundesland Rheinland-Pfalz. Denn in der Filiale wurden zwar 2 Personen unverletzt aus einem Tresorraum befreit, aber keine Geiselnehmer gefunden. Die Polizei prüft jetzt, ob es tatsächlich eine Geiselnahme war oder ob es sich um Freiheitsberaubung handelt. Und die Regional- und Lokalwahlen in Großbritannien haben einen politischen Erdrutsch gebracht. Premierminister Keir Starmer und seine Labour-Party haben massiv verloren. Große Gewinner sind der Rechtspopulist Nigel Farage und seine Reformpartei, Hartmut Fiedler berichtet.
8: In vielen Gemeinden werden nach wie vor Stimmen gezählt, aber das Wahlergebnis könnte nicht klarer sein und nicht negativer für den britischen Premierminister. Die regierende Labour Party hat viele hundert Sitze verloren. Nigel Farage, der Chef von Reform UK, triumphiert. Labour sei in vielen ihrer Hochburgen von seiner Partei ausgelöscht worden.
9: Labour are being wiped out by Reform in many of their most traditional areas.
8: Und Farage sieht im Ergebnis noch mehr. Eine historische politische Verschiebung in Großbritannien.
9: What's happened is a truly historic shift in British politics.
8: Weg von den zwei Parteien, Labour und Tories, die abwechselnd regieren. Premierminister Keir Starmer, der große Verlierer, will weitermachen.
10: I'm not going to walk away.
8: Die Rücktrittsforderungen werden aber immer lauter werden.
1: Das war das Stadtjournal. Damit zum Wiener Wetter und Alex Jockel.
0: 19 bis 22 Grad. Die Temperaturen derzeit. Der Tag geht überwiegend sonnig zu Ende. Die Nacht bleibt trocken, teils sternenklar. 12 bis 7 Grad die Tiefstwerte. Morgen Samstag überwiegend sonnig bis zu 24 Grad. Und übermorgen Sonntag ebenfalls viel Sonnenschein. Temperaturen bis zu 26 Grad. An beiden Tagen bleibt es nach wie vor trocken. 6 Minuten nach 17 Uhr, hier ist Radio Wien mit der besten Verkehrsinformation der Stadt, Heidi Misoff.
11: Und es wird jetzt immer besser und besser. Nur noch 10 Minuten auf der Tangente in beiden Richtungen. In Richtung Graz ab Hirschstetten und in Richtung Kagran ab dem Lahrbergtunnel. Und die Neubaugasse ist zwischen der Lerchenfelder Straße und der Maria-Hilfer-Straße wegen des Flohmarkts noch bis 19 Uhr gesperrt. Der Verkehr wird umgeleitet. Das Ganze dann morgen noch einmal wieder von 7 bis 19 Uhr. Gute Fahrt.
0: Die nächsten aktuellen Verkehrsinfos in 15 Minuten bei uns.
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0: Also da wird wirklich großer Aufwand getrieben, aber immerhin, es ist die größte Musikshow in Europa in diesem Jahr. Der Eurovision Song Contest ab dem 12. Und wir stellen Ihnen gleich einen Herrn vor, mit dem möchte ich nicht tauschen. Ehrlich gesagt, der ist nämlich verantwortlich für den Sound, der da in alle Welt hinausgeht. Da lastet wirklich große Verantwortung auf diesem Herrn. Wie er damit umgeht und mehr, das hören wir gleich. Ich wünsche einen schönen Freitagnachmittag.

0: Espresso, sind das Musik aus Österreich. Und wir schauen auf die Straßen. Es ist Freitagnachmittag, 17.18 Uhr. Die beste Verkehrsinformation der Stadt, die hat Heidi Miesow für Sie.
1: Und bis zu 10 Minuten länger dauert es noch auf der Tangente in Richtung Graz. Von Hirschstetten bis zum Knoten Prater. Aber ansonsten sollten Sie im Großen und Ganzen gut vorankommen. Gute Fahrt.
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0: sind Queen auf Radio Wien. Und langsam wird es richtig spannend, denn die größte Live-Musikshow der Welt, der Song Contest, rückt immer näher. Am 16. Mai werden 35 Nationen in der Wiener Stadthalle beim 70. Song Contest um den Sieg singen. Und damit das alles gut abläuft, richtig cool aussieht und vor allem, dass es gut klingt, sind viele, viele Menschen seit Monaten im Einsatz. Radio Wien-Reporterin Barbara Türschmitz hat ORF-Kollegen Gerhard Janser in der Stadthalle getroffen. Er ist sogenannter Head of Sound. Er ist also zuständig für den perfekten Klang der gesamten Show. Und sie sitzt jetzt mit ihm an seinem Arbeitsplatz, dem sogenannten Ü-Wagen.
1: Und ich sitze jetzt im Ü-Wagen, im Übertragungswagen für die Musikmischung und das gemeinsam mit dem Gerhard Janser. Gerhard, ich freue mich sehr, dass ich da sein darf. Du bist Head of Sound, also der Mensch, der für den guten Klang zuständig ist.
2: Ja, kann man so sagen. Ja.
1: Kann man so sagen.
2: 45 Mitarbeiter in etwa. Das unterteilt sich zum Teil in Mitarbeiter, die am Fernsehton arbeiten, zum Teil, die an der Beschallung arbeiten, an der Funktechnik arbeiten.
1: Du hast gesagt, das Motto ist, to fail is not an option. Also Versagen ist keine Option. Das heißt, da steigt der Druck schon von Anfang an.
2: Ja, das hört man von IBU relativ rasch, wenn man das Ganze macht. Das heißt, alle Systeme hier sind redundant aufgebaut. Das heißt, doppelt. Okay. Die ganze Show läuft mit Timecode gekoppelt. Also das Licht, die Lichtsteuerung, die Inhalte sämtlicher, wie die Wollflächen, Special Effects, all das läuft über Timecode.
1: Ein Rückblick zu 10 Jahren. Hat sich da viel verändert? Ist das jetzt ganz anders?
2: Gar nicht so viel. Ich sag mal, ich habe überlegt, irgendwie, was kann ich erzählen? Irgendwie, was hat sich wirklich verändert? Also wir haben die Funktechnik, ist eine komplett neue. Früher war pro Kanal quasi ein wirklicher Funkträger in der Luft. Jetzt sind es ganze Bündel von Kanälen, die quasi über ein sogenanntes Band übertragen werden. Und der große Vorteil ist irgendwie, die Künstler, die auftreten, hatten bisher immer 2 Geräte am Körper mindestens. Also 2 haben sie zum Teil jetzt auch noch, wenn sie zum Beispiel mit einem Handsender singen. Aber wenn sie mit einem Headset singen, dann ist das quasi auf einem Gerät und da kommt gleichzeitig den Ausgang für den Kopfhörer, für den sogenannten In-Ear-Mix auf dem Gerät auch drauf.
1: Mhm. Worauf freust du dich am meisten?
2: Vielleicht auf dem Urlaub nachher.
1: Du bist ja doch jeden Tag im Einsatz,
2: ja,
1: gell?
2: 12 Stunden und das eigentlich sehr, sehr lange, schon seit 31. März.
1: Mhm. Wer glaubst du gewinnt oder wer ist dein Favorit?
2: Mein Favorit ist Dänemark.
1: Dann schauen wir, wer es wird. Danke,
2: Gerhard. Ich hoffe, dass die Inszenierung noch so gut wird, wie es beim dänischen Vorentscheid war.
0: Also großen Respekt, Gerhard Janser und dem gesamten Team für das, was da geleistet werden wird in der nächsten Woche.

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2: Schönen Freitagnachmittag. Es ist 17.30 Uhr. Sie hören die Radio Wien Schlagzeilen. Im Nachrichtenstudio ist Hubert Kickinger.
3: Schönen Nachmittag. Deutschland hat heute die elektronische Fußfessel für Hochrisikogefährder bei häuslicher Gewalt beschlossen. Auch in Österreich ist eine ähnliche Maßnahme geplant. Nächste Woche tagt dazu erstmals eine Arbeitsgruppe. Hochprozentige alkoholische Getränke könnten bald teurer werden. Die Bundesregierung plant, die Steuer für harten Alkohol um 30% zu erhöhen. Bei Bier und Wein sind keine Erhöhungen geplant. Und in Floridsdorf ist heute die 30. Primärversorgungseinheit in Wien eröffnet worden. Bis 2030 sollen mindestens 80 derartige Gesundheitszentren im Bereich der Allgemeinmedizin errichtet werden. Damit zum Wiener Wetter und Alex Jockel.
2: Zwischen 20 und 22 Grad hat es aktuell, da geht sich noch ein wenig Sonne aus oder auch mehr. Der Tag geht überwiegend sonnig auch zu Ende, die Nacht bleibt trocken, teils auch sternenklar. Ein paar Wolken ziehen durch, trocken bleibt es in jedem Fall. Tiefstwerte zwischen 12 und 7 Grad. Morgen am Samstag wird es viel Sonnenschein geben, ein paar Wolken, die teilweise ein bisschen dichter sein könnten. Auch morgen bleibt es trocken, 24 Grad. Übermorgen Sonntag ebenfalls viel Sonnenschein, bis zu 26. Auch am Sonntag bleibt es übrigens trocken. 17.32 Uhr, hier ist Radio Wien mit der besten Verkehrsinformation der Stadt. Wo es staut, sagt Ihnen Heidi Misow.
4: Dort und da gibt's noch kurze Verzögerungen, aber weitgehend sollten Sie gut vorankommen auf Wienstraßen. Ich wünsche Ihnen weiterhin gute Fahrt.

gute Musik auf Radio Wien. Foreigner sind das am Freitagnachmittag. Also die Soul- and Funk-Bands der 70er und 80er waren ein Ereignis. Die waren so der Gegenpart zur rauen Gitarrenmusik der Stones und anderer Rockbands. Die waren immer frisiert, die waren immer adrett und auch der Sound war ein bisschen edler. Die Herren haben die Coolness sogar in ihren Namen eingeschrieben. Cool and the Gang, Get Down on It auf Radio Wien.

0: Oasis mit Wonderwall auf Radio Wien am Freitag.
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0: Pünktlich startet die Sendung um 19 Uhr mit Elisabeth Vogel. Hallo.
2: Hallo, schönen guten Morgen.
0: ORF 2, dann die Themen des Tages. Unter anderem, wir haben auch darüber berichtet auf Radio Wien, denn ab sofort gilt in Wien ein Grillverbot auf allen öffentlichen Grillplätzen.
2: Und mit diesem Grillverbot reagiert die Stadt Wien auf die aktuelle Trockenperiode und damit verbundene hohe Waldbrandgefahr. Dieser April war ja einer der trockensten in der 185-jährigen Messgeschichte. Besonders betroffen ist nach wie vor Wien. In der unteren Lobau etwa sind viele Gewässer schon komplett ausgetrocknet. Alles dazu sehen Sie dann bei uns.
0: Ja, und rund um den Wiener Westbahnhof gilt seit heute ein Alkoholverbot.
2: Ja, verboten ist neben dem Trinken auch schon das Dabeihaben von Alkohol. Außerdem gibt es eine Schutzzone um den Fritz-Imhoff-Park bei der U6 Station Gumpendorfer Straße, also in der Nähe. Damit wollen Stadt und Polizei unter anderem gegen Drogenkriminalität vorgehen. Wir haben heute einen Lokalaugenschein gemacht.
0: Sie sehen es dann bei Elisabeth Vogel.
2: Auf Wiedersehen.
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0: auf Radio Wien. Schönen Freitagabend. Es ist gleich 18 Uhr. Im Nachrichtenstudio ist Hubert Kickinger.
1: Schönen Abend.
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1: In Planung ist ein digitales Ortungssystem für Gefährder bei häuslicher Gewalt. In Wien ist heute die 30. Primärversorgungseinheit eröffnet worden. Das Wiener Wetter wird morgen meist sonnig und wieder warm. Deutschland hat heute die elektronische Fußfessel für Hochrisikogefährder bei häuslicher Gewalt beschlossen. Sie soll ab kommendem Jahr umgesetzt werden. Auch in Österreich ist eine ähnliche Maßnahme im Nationalen Aktionsplan gegen Gewalt an Frauen vorgesehen. Wie weit die Umsetzung bei uns ist, berichtet Annabella Mini.
3: Täter mit Annäherungsverbot können in Deutschland ab kommendem Jahr per GPS-Fußfessel überwacht werden. Nähert sich der Gefährder dem Opfer, wird dieses gewarnt. Ein Modell, das bei uns auch schon länger diskutiert wird, denn die Zahl der Fälle ist hoch. Mehr als 14.000 Betretungs- und Annäherungsverbote hat die Polizei im Vorjahr österreichweit ausgesprochen. Eine Fußfessel allein würde aber laut Michaela Gosch vom Dachverband für Opferschutz und Täterarbeit nicht reichen.
4: Wenn man diese Maßnahme umsetzt, dann muss man auch mitdenken, wie kann die Betreuung für beide Seiten so funktionieren, dass man den bestmöglichen Nutzen und tatsächlich langfristig gewaltpräventiv arbeiten kann.
3: Das Justizministerium bestätigt heute schriftlich, man würde gemeinsam mit dem Innen- und dem Frauenministerium an einem digitalen Tracking-System für Gefährder arbeiten. Nächste Woche tagt dazu erstmals eine gemeinsame Arbeitsgruppe mit Opferschutzeinrichtungen.
1: Nachdem gestern ein Mann in Linz seine Frau und seine Tochter und dann sich selbst erschossen hat, gibt es heute Hinweise auf das Motiv. Der 88-Jährige hat offenbar befürchtet, dass nach seinem und dem Ableben seiner Frau die Tochter deren Wohnung in Linz verkaufen könnte. In Floridsdorf ist heute eine weitere Primärversorgungseinheit eröffnet worden. Ziel dieser Zentren ist es, eine wohnortnahe kassenärztliche medizinische Versorgung zu gewährleisten. Bis 2030 sollen in Wien mindestens 80 derartige Gesundheitszentren errichtet werden, berichtet Werner Trinker.
5: In der Primärversorgungseinheit Floridsdorf arbeitet künftig ein multiprofessionelles Team zusammen. Neben zwei Allgemeinmedizinerinnen werden auch die Bereiche klinische Psychologie, Diätologie sowie Gesundheits- und Krankenpflege abgedeckt. Es ist dies das 30. Gesundheitszentrum dieser Art im Bereich der Allgemeinmedizin. In den nächsten Jahren soll der Ausbau der Primärversorgungseinheiten deutlich beschleunigt werden, denn bis 2030 sollen 80 derartige Einrichtungen entstehen. Die Stadt will durch diese Einheiten die Spitäler entlasten und verstärkt eine ambulante Betreuung anbieten. Damit will man auch den Entwicklungen in der Medizin gerecht werden, wo Spitalsaufenthalte durch verbesserte Operationsmethoden immer kürzer werden und die Nachbetreuung oft ambulant erfolgen kann.
1: Und nach den nächtlichen militärischen Auseinandersetzungen zwischen den USA und dem Iran ist nun offen, wie es mit den Bemühungen um Frieden weitergeht. Eine nur eine Seite lange Absichtserklärung mit 14 Punkten soll die Basis für Verhandlungen werden. Die USA haben sie dem Iran übermittelt. Außenminister Marco Rubio sagte in Rom, dass die USA noch heute eine Reaktion erwarten. Willkommen zum Wiener Wetter, Alex Jockel.
0: Ja, das ist immer noch sehr freundlich. Sonne bis zum Sonnenuntergang heute, nur ein paar harmlose Wolken, die durchziehen. Es bleibt trocken, 18 bis 21 Grad aktuell. In der Nacht teils sternenklar, Temperaturen sinken auf 12 bis 7 Grad. Morgen am Samstag ebenfalls überwiegend sonnig, 24 und Sonntag übermorgen ebenfalls die meiste Zeit über sonnig und bis zu 26 Grad. 4 Minuten nach 18 Uhr gleich. Hier ist Radio Wien mit der besten Verkehrsinformation der Stadt und Heidi Misoff.
6: Und die Neubaugasse ist zwischen der Lerchenfelder Straße und der Maria-Hilfer Straße wegen des Flohmarkts noch bis 19 Uhr gesperrt. Der Verkehr wird umgeleitet. Ansonsten sollten Sie gut vorankommen auf Wienstraßen. Weiterhin gute Fahrt.
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0: Naja, es steigt die Spannung. In der kommenden Woche muss alles auf Punkt funktionieren. Alles, was seit einem Jahr rund organisiert wurde, muss reibungslos über die Bühne gehen. Stichwort Sound, Stichwort Song Contest in der Stadthalle. Da gibt es einen Herrn, auf dem lastet enormer Druck. Der sogenannte Head of Sound, ein ORF-Kollege. Wir besuchen ihn gleich inmitten des ganzen technischen Equipments. Ich wünsche einen schönen Freitagabend.

einfach gute Musik auf Radio Wien. Schönen Freitagabend. Und das Feine ist ja, wir haben so treue Radio Wien-Hörer und Hörerinnen, die haben uns überall dabei. Ja, und die lassen diese Verbindung auch nicht abreißen, wenn sie irgendwo ganz, ganz weit weg sind auf der Erdkugel. Robert und Andrea, die sind wirklich weit weg. Ich habe mir gerade so ein paar Bilder angesehen von Sansibar, nur um mir so ein bisschen das Gefühl herzuholen. Das ist im Indischen Ozean vor der Ostküste Afrikas. Und die Bilder, die ich da sehe, die schauen so aus, als würde ich mich dorthin wünschen. Türkisblaues Wasser, wunderschön. Wunderschöne Stände. Zeitverschiebung ist dort überhaupt kein Thema. Es ist jetzt eine Stunde später dort. Also ich gehe mal davon aus, die beiden Turteltäubchen, die sitzen da gerade irgendwo an der Strandbar, genießen einen kühlen Drink. Also liebe Anna, lieber Robert, genießt diesen großartigen Urlaub und vielen, vielen Dank für eure Treue. Und es lebe die Radio Wien App, da hat man uns überall mit dabei. Hier kommt jetzt ein feiner Song direkt zu euch nach Sansibar, an die Strandbar. Enrique Iglesias mit Rhythm Divine. Schönen Urlaub noch. 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

0: Soul Sister, The Way to Your Heart auf Radio Wien am Freitagabend. Song Contest, das wird ja eine große Party, die stattfindet vom 12. bis zum 16., wenn dann das Finale stattfindet. Wir haben heute bereits gehört, ORF-Kollege Gerhard Janser ist der Mann, der mit seinem 45-köpfigen Team für den besten Klang beim Song Contest sorgen wird in der Stadthalle als sogenannter Head of Sound. Und Kollegin Radio Wien-Reporterin Barbara Türschmidt hat ihn an seinem Arbeitsplatz im Ü-Wagen, im Übertragungswagen getroffen.
1: Ja, und der Gerhard Janser, der hat jetzt sogar Besuch bekommen, der Head of Sound des ESC. Besuch aus der Schweiz.
2: Ja, der ESC. Kollege irgendwie aus der Schweiz, irgendwie, der das 2025 in Basel gemacht hat. Der Markus Brockmann ist hier. Und wir haben uns auch einen Tonassistenten von der Schweiz damals ausgeborgt, den Joel.
1: Joel, du bist jetzt da und darfst auch mitarbeiten jetzt.
3: Genau, ja, ich freue mich sehr, dass ich auch dieses Jahr die Chance bekommen habe, hier mitzuarbeiten. Das ist wirklich richtig cool.
1: Aha. Was ist das Faszinierende am ESC?
3: Boah, ich glaube einfach, die Chance zu haben, also für mich ist es die Chance zu haben, an der größten Musikproduktion von der ganzen Welt mitzuarbeiten. Das hat mich schon als Kind immer fasziniert. Ich habe das mit meinen Eltern immer gerne geschaut. Und dass ich jetzt mit 18 letztes Jahr und mit 19 dieses Jahr schon mitarbeiten kann, ist wirklich ein Traum, der wahr wird.
1: Das heißt, du dürftest ein Talent sein, sage ich mal.
3: Das hast jetzt du gesagt, aber ich habe einfach Spaß dran an diesem Job, den ich hier machen darf. Und das Team ist auch wirklich dieses Jahr wieder mega cool. Und das macht mir sehr viel Spaß.
1: Genau. Super. Der Markus Brockmann, der war Head of Sound in Basel und du hast genickt, wie ich gesagt habe, der Joel ist ein Talent.
4: Ja, unbedingt. Also er hat sich damals, letztes Jahr in Basel, eingesetzt, dass er so viel arbeiten konnte wie möglich. Damals war er noch Lernender, hat in der Zwischenzeit seine Berufsausbildung abgeschlossen, erfolgreich. Wir haben gleich gemerkt, da brennt was in dem Joel drin und das müssen wir weiter fördern, dieses Feuer für den guten Ton.
1: Ja. Toll, Joel. Ich wünsche dir alles Gute. Ich wünsche euch allen alles Gute und für uns alle einen schönen ESC. Barbara Türschmidt aus der Stadthalle für Radio Wien.

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3: Schönen Freitag. Es ist 18.30 Uhr ganz genau. Sie hören die Radio Wien Schlagzeilen. Im Nachrichtenstudio ist Hubert Kickinger.
4: Schönen Abend. Hochprozentige alkoholische Getränke könnten bald teurer werden. Die Bundesregierung plant, die Steuer für harten Alkohol um 30% zu erhöhen. Bei Bier und Wein sind keine Erhöhungen geplant. Deutschland hat heute die elektronische Fußfessel für Hochrisikogefährder bei häuslicher Gewalt beschlossen. Auch in Österreich ist ein ähnliches digitales Ordnungssystem geplant. Nächste Woche tagt dazu erstmals eine Arbeitsgruppe. Und wegen der anhaltenden Trockenheit gilt in Wien seit heute ein Grillverbot an öffentlichen Grillplätzen. Auch Rauchen und offenes Feuer im Wald und in waldnahen Bereichen sind untersagt. Grillen im eigenen Garten bleibt weiter erlaubt. Damit zum Wiener Wetter und Alex Jockel.
3: Entschuldigung, 17 bis 21 Grad hat es jetzt aktuell. Bisschen Sonne geht sich noch aus. Die Nacht wird dann trocken verlaufen, teils sternenklar. Temperaturen gehen auf 12 bis 7 Grad zurück. Morgen am Samstag wird es überwiegend sonnig werden. Ein paar Wolken ziehen durch, ebenfalls trocken. Der morgige Samstag 24 Grad. Übermorgen Sonntag noch milder, 26 und viel Sonnenschein. Es ist gleich 18.32 Uhr. 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Das sieht sehr ordentlich aufgeräumt aus. Derzeit Heidi Misoff.
5: So ist es. Im Großen und Ganzen kommen Sie gut voran auf Wienstraßen. Ein Demozug, der zieht von der Universitätsstraße über die Alser- und Ottergringer Straße zum Ippenplatz. Da wird der Verkehr bis 20 Uhr immer wieder kurz angehalten. Gute Fahrt.

0: sind Ice House mit Hey Little Girl auf Radio Wien am Freitagabend. 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
1: 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Schaffen wir Menschen überhaupt, wenn man das jetzt so konzentriert sieht, bei einem 40-Stunden-Job und 8 Stunden am Tag, schaffen wir überhaupt 8 Stunden zu arbeiten?
2: 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Also so einfach ist das auch wieder nicht zu beantworten. Wir sehen aber nur, dass die Form, wie wir es derzeit haben, mit 8 Stunden oder mehr in Jobs, die vielleicht nicht ganz so sinnstiftend sind und wo auch Anerkennung nicht stattfindet und auch Führung nicht stattfindet, dass die Burnout-Raten steigen. Ganz speziell bei mittleren Managern, by the way, also nicht bei den Mitarbeitern, sondern im mittleren Management. Und wenn wir das hernehmen, also Gesundheit, Burnout und zu sagen, 8 Stunden durchgängig arbeiten, 5 Tage die Woche, kaum, es geht nicht.
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Christina Stürmer ist das auf Radio Wien. Die beste Verkehrsinformation der Stadt auf Radio Wien jetzt um 18.46 Uhr gleich. Alles ruhig, soweit wir das erkennen können. Ein Hinweis, ein Demozug zieht von der Universitätsstraße über die Alser und die Ottergringer Straße zum Ippenplatz. Der Verkehr wird bis 20 Uhr immer wieder kurz angehalten. Gute Fahrt.

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1: Schönen Freitagabend, 19 Uhr im Nachrichtenstudio Hubert Kickinger.
2: Schönen Abend.
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2: Die Bundesregierung plant, die Steuer für harten Alkohol um 30% zu erhöhen. Die Wiener Blaulichtorganisationen sind zum Song Contest im Großeinsatz. Das Wiener Wetter wird morgen überwiegend sonnig und wieder warm. Die Bundesregierung plant, die Steuer für hochprozentigen Alkohol um 30% zu erhöhen. Bier und Wein sind also ausgenommen. Die geplante Steuererhöhung sorgt in der Getränkebranche und unter Lokalbetreibern für heftige Kritik. Sie rechnen mit Verlusten. Vanessa Gruber und Johannes Schmergelunder berichten.
4: Die Wiener Bar Kleinod am Ring ist ein beliebter Ort, um Cocktails zu trinken. Die geplante Steuererhöhung auf hochprozentigen Alkohol würde die Getränke um bis zu 1 Euro verteuern, sagt Kleinod-Geschäftsführer Oliver Horvath. Er fürchtet um sein Geschäft.
5: Man gibt einem bereits am Boden liegenden den Todesstoß.
4: Höhere Steuern auf Alkohol hätten durchaus Sinn, sagt Margit Schratzenstaller vom Wirtschaftsforschungsinstitut WIFO. Sie können dazu führen, dass weniger Alkohol getrunken wird und die Folgekosten für Alkoholmissbrauch sinken.
6: Lenkungssteuern sind sinnvolle Konsolidierungsoptionen, weil sie eben nicht nur zusätzliche Einnahmen erbringen, sondern eben auch Lenkungseffekte haben können.
4: Das Finanzministerium rechnet mit Zusatzeinnahmen von 90 Millionen Euro für die kommenden 2 Jahre.
2: Die EU hat das Potenzial, eine Weltmacht zu werden. Das erklärt heute Außenministerin Beate Meindl-Reisinger von den NEOS in einer Rede anlässlich des morgigen Europatags. Dafür müsse Europa aber stärker werden, vor allem was die Verteidigung betrifft. Denn man könne sich nicht mehr auf die NATO verlassen, sagte Meindl-Reisinger. Die Polizei steht in der Song Contest-Woche ab Sonntag im Großeinsatz, um für Sicherheit zu sorgen. Für medizinische Notfälle stehen die Berufsrettung, der Samariterbund und weitere Rettungsorganisationen parat. Das Hauptaugenmerk liegt auch hier auf Stadthalle, Rathausplatz und Prater, Daniel Ammerhauser berichtet.
7: In der Stadthalle und im Rathauspark stehen unter anderem jeweils bis zu 70 Sanitäterinnen und Sanitäter im Schichtbetrieb bereit, um helfen zu können. Hinzu kommen 2 bis 3 Notärztinnen und Notärzte sowie mehrere Krankentransport- und Rettungsautos. Betreut werden auch die Aftershow-Partys im Praterdom, aber natürlich auch medizinische Notfälle an anderer Stelle im Stadtgebiet. Auch die Berufsfeuerwehr ist an allen Veranstaltungstagen im Einsatz und auch in der Stadthalle, um im Ernstfall möglichst schnell eingreifen zu können. Überwacht und geleitet wird das Geschehen via Einsatzzentralen. Hinzu kommt etwa am Rathausplatz eine Videoüberwachung.
2: Damit zum Sport. Der Streit über das Preisgeld bei den anstehenden French Open droht zu eskalieren. Topstars wie Arina Sabalenka und Coco Gauff denken nun offen über einen Boykott nach, nachdem die Spielerinnen und Spieler voraussichtlich statt der geforderten 22% weniger als 15% der Turniereinnahmen erhalten. Willkommen zum Wiener Wetter und Alex Jockel.
1: 17 bis 20 Grad hat es aktuell. Der Tag geht sonnig zu Ende, die Nacht teils trocken, teils sternenklar. 12 bis 7 Grad die Tiefstwerte und morgen Samstag wird es ebenfalls viel Sonne geben. Bis zu 24 Grad und viel Sonne auch dann am Sonntag übermorgen. Da steigen die Werte sogar bis zu 26 Grad. 4 Minuten nach 19 Uhr. 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Ein Demozug zieht von der Universitätsstraße über die Alsa- und Otterkringer Straße zum Ippenplatz. Der Verkehr wird bis 20 Uhr immer wieder kurz angehalten. Wir wünschen eine gute Fahrt.
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1: Am Mikrofon begrüßt sie Cornelia Krebs. Deutschland hat heute die elektronische Fußfessel für Hochrisikogefährder bei häuslicher Gewalt beschlossen. Sie soll ab kommendem Jahr umgesetzt werden. Auch in Österreich ist eine ähnliche Maßnahme im nationalen Aktionsplan gegen Gewalt geplant. Annabella Mini.
2: Opfer häuslicher Gewalt werden bisher zu wenig geschützt. Ein mögliches Annäherungsverbot für Täter bringt zu wenig Sicherheit. Deshalb führt jetzt auch Deutschland die elektronische Fußfessel ein. Künftig kann ein Gericht Täter dazu verpflichten, Fußfesseln zu tragen. Kommt er zu nahe, wird das Opfer über ein Empfangsgerät gewarnt. Zusätzlich können Täter dazu angehalten werden, an sozialen Trainingskursen teilzunehmen und an einer Gewaltpräventionsberatung. Und die Strafen bei Verstößen gegen das Gesetz werden erhöht. In Deutschland nimmt häusliche Gewalt immer mehr zu. Im Jahr 2024 wurden mehr als 265.000 Menschen Opfer häuslicher Gewalt. Justizministerin Stefanie Hubig.
3: Jeder Fall ist einer zu viel und jeder Fall ist ein Einzelschicksal. Und deshalb müssen wir heute gemeinsam ein klares Signal aussenden.
2: Ab kommendem Jahr soll in Deutschland die Fußfesselregelung gelten. In Spanien gibt es diese Möglichkeit seit mehr als 17 Jahren.
1: Entschuldigen Sie, das war natürlich nicht Annabella Minis, sondern Andreas Jölli aus Deutschland. Arbeits- und Sozialministerin Corinna Schumann von der SPÖ plädiert für eine Einführung eines gesetzlich verankerten Anspruchs auf Stundenerhöhung bei Teilzeitkräften. Sie wolle dieses Thema weiter vorantreiben und aktiv in die Bundesregierung und die derzeitigen Budgetverhandlungen einbringen, hieß es aus ihrem Ressort. Relevante Voraussetzung sei der Ausbau der Kinderbetreuung. Gestern hat ein 88-jähriger Linzer seine 89-jährige Ehefrau und die 61-jährige Tochter erschossen. Danach beging er Suizid. Die Staatsanwaltschaft Linz hat die Ermittlungen übernommen und heute auch Hintergrundinformationen zu dem Verbrechen bekannt gegeben. Mehr von Christian Sonntag. Christina Sonntag. Die drei Toten stammen aus Linz und sind unmittelbar vor der Tat in einem Gasthaus im Stadtteil St. Magdalena Mittagessen gewesen, sagt die Sprecherin der Staatsanwaltschaft Linz Ulrike Breiteneder.
4: Dort wurden keine Streitigkeiten wahrgenommen. Dann hat zunächst die Tochter die Gastwirtschaft verlassen und dann das ältere Ehepaar. Kurz darauf konnten Zeugen Schüsse wahrnehmen.
1: Insgesamt 5 Schüsse hat der 88-Jährige abgefeuert und damit seine Frau, seine Tochter und sich selbst getötet.
4: Bei der Waffe handelt es sich um eine Pistole P39, ein älteres Modell, und der Beschuldigte hatte keine Berechtigung für den Besitz einer solchen Waffe.
1: Laut Staatsanwaltschaft soll der Mann in einem Abschiedsbrief Bedenken geäußert haben, dass die Tochter mit dem Lebensgefährten das Erbe verprassen würde. Großbritannien hat heute den dritten Hunter-Virus-Verdachtsfall bei einem Briten bekannt gegeben. Wie die Behörden mitteilten, wurde der Fall auf der Insel Tristan da Cunha im Südatlantik gemeldet. Zur selben Inselgruppe, bei der es sich um britisches Überseegebiet handelt, gehört die Insel St. Helena, auf der Passagiere des Kreuzfahrtschiffs von Bord gegangen sind. Eine Flugbegleiterin aus den Niederlanden wurde inzwischen negativ auf das Virus getestet. Das waren die Nachrichten mit Cornelia Krebs. Zum Wetter.
5: Ein frühsommerliches Wochenende steht uns bevor. Die Nacht auf morgen verläuft meist trocken, die letzten Schauer klingen jetzt in den Abendstunden schon ab. Der morgige Samstag bringt dann im Großteil des Landes viel Sonnenschein, nach und nach entstehen allerdings Quellwolken sowie Regenschauer und Gewitter, die meisten davon in der Steiermark und in Kärnten. Dazu wird es für Anfang Mai recht warm, die Höchstwerte 18 bis 25 Grad. Am Sonntag mit föhnigem Südwind dann sogar bis zu 27 Grad, von Südwesten her aber ein paar Wolken und etwas Regen. So viel zum Wetter. Von Georg Brack.
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1: Vor 80 Jahren ist der Zweite Weltkrieg zu Ende gegangen. Darum gibt es in Österreich heute viele Gedenkfeiern. In Wien gibt es am Heldenplatz

0: Vor Jahren hat Russland die Ukraine angegriffen. Seit damals führen die beiden Länder Krieg miteinander. Die Regierung in Russland hat angekündigt, die Kämpfe vom 8. bis zum 10. Mai zu unterbrechen. In diesen Tagen erinnert Russland an den Sieg gegen Nazi-Deutschland im Zweiten Weltkrieg. In der Hauptstadt Moskau gibt es deshalb eine große Feier. Russlands Präsident Wladimir Putin will verhindern, dass die Feier angegriffen wird. Jetzt soll es aber doch schon wieder Angriffe aus der Luft gegeben haben. Beide Länder sagen, die andere Seite hat angegriffen. In Linz in Oberösterreich sind gestern 3 Menschen erschossen worden. Die Polizei hat dazu jetzt neue Informationen herausgefunden. Der mutmaßliche Täter ist ein 88 Jahre alter Mann. Mutmaßlich heißt, es gibt Hinweise darauf, aber die Polizei hat es noch nicht eindeutig festgestellt. Der Mann soll seine Frau und seine Tochter erschossen haben. Danach soll er sich selbst getötet haben. Vor seinem Tod hat der Mann einen Brief geschrieben. In dem Brief steht auch, dass es Streit über die Partnerwahl der Tochter und über das Erbe des Vaters gegeben haben soll. Im Parlament in Wien ist es heute um das Thema inklusive Bildung gegangen. Inklusive Bildung bedeutet, Kinder mit und ohne Behinderung sollen gemeinsam in der Schule lernen. Vor dem Parlament haben heute Menschen protestiert. Sie fordern gleiche Chancen für alle Kinder. Das waren Nachrichten in einfacher Sprache. Redaktion Rainer Reitzamer.
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1: Am Mikrofon begrüßt sie Cornelia Krebs. US-Präsident Trump hat nach eigenen Angaben Russland und die Ukraine von einer ab morgen geltenden dreitägigen Waffenruhe überzeugt. Diese werde die Aussetzung aller Kampfhandlungen sowie den Austausch von 1000 Gefangenen jeder Seite umfassen, schrieb Trump auf seiner Plattform Truth Social. Eine Bestätigung kam vom ukrainischen Präsidenten Zelensky. Vor dem morgigen Europatag hat Außenministerin Meindl-Reisinger heute eine Grundsatzrede gehalten und, wie ihre Partei sagt, eine Liebeserklärung für die EU abgegeben. Teresa Kulowitsch.
2: Die Ode an die Freude zum Auftakt, eine Ode an die Reform ist dann die Rede von Außenministerin Meindl-Reisinger. Europa müsse stärker, schneller und entschlossener werden. Denn auch frühere Partnerschaften, allen voran jene mit den USA, haben sich zuletzt stark verändert.
3: Die NATO, wie wir sie kannten, gibt es nicht mehr, denn die Substanz zerbröselt. Die Substanz war nämlich immer das gemeinsame Vertrauen darauf, dass im Ernstfall gemeinsam gehandelt wird.
2: Um schnell handeln zu können, ist sie auch für das Ende des Einstimmigkeitsprinzips in außenpolitischen Angelegenheiten.
3: Der Zustand der Welt, der vielen Krisen erfordert rasches und entschlossenes gemeinsames Handeln. Ich bin davon überzeugt, das Einstimmigkeitsprinzip verhindert das.
2: Deutschland und Frankreich etwa drängen auch darauf. Qualifizierte Mehrheiten sollen Blockaden und Erpressungen durch ein EU-Mitgliedsland, wie etwa durch Ungarns Ex-Premier Orban, verhindern.
1: Die NEOS haben heute bei einer Enquete im Parlament die inklusive Bildung zum Thema gemacht. Es geht darum, dass alle Kinder mit Behinderung ebenfalls in der Regelschule lernen können. Bildungsminister Christoph Wiederkehr von den NEOS verspricht eine Reform ab dem Schuljahr 2027/28. Niklas Lercher.
4: Liebe Bildungsminister!
5: Vor dem Parlament machen Eltern, Lehrerinnen und Lehrer sowie Kinder mit Behinderung ihrem Ärger Luft, darunter auch der 10-jährige Clemens.
4: Wir sind sauer!
5: Ihr Sohn habe schlichtweg nicht die gleichen Rechte wie ihre Tochter ohne Behinderung, sagt die Mutter von Clemens, Angela Weikmann.
6: Er darf nicht gleich lang in die Schule gehen, weil das Recht auf gleich viele Jahre in der Schule für Kinder mit sonderpädagogischem Förderbedarf einfach immer noch nicht umgesetzt wird.
5: Für viele Kinder mit Behinderung ist nach dem 10. Schuljahr Schluss, denn einen Rechtsanspruch auf ein 11. und 12. Schuljahr in der Regelschule gibt es nicht, kritisiert auch Philipp Nawal von der Lebenshilfe.
7: Wir brauchen das 11. und 12. Schuljahr.
5: Genau das verspricht Bildungsminister Christoph Wiederkehr von den NEOS.
8: Das soll mit dem Schuljahr 2027 kommen.
5: Ob Geld dafür da ist, werden die laufenden Budgetverhandlungen zeigen.
1: Auf die Social-Media-Plattformbetreiber TikTok und Meta kommt in Italien eine Sammelklage zu. Elternverbände, Wissenschaftler und Juristen beschuldigen die Konzerne, Minderjährige gezielt an soziale Medien zu binden und deren psychische Gesundheit zu gefährden. Es ist die erste Sammelklage dieser Art in Europa. Nächste Woche entscheidet ein Gericht in Mailand, ob sie zugelassen wird. Das waren die Nachrichten mit Cornelia Krebs. Zum Wetter.
9: 19 Grad hat es jetzt noch in Klagenfurt und der Wiener Innenstadt, 17 in Innsbruck. Und bis zum Sonnenaufgang sinken die Temperaturen auf 12 bis 3, nur ganz vereinzelt auch gegen 0 Grad, etwa stellenweise im Mühl- und Waldviertel. Morgen am Samstag kommen im Großteil Österreichs einige Sonnenstunden zusammen, speziell im Bereich rund um die Alpen. Im östlichen Bergland tauchen am Vormittag schon größere Quellwolken auf und die entwickeln sich im Lauf des Tages zu einigen Regenschauern und Gewittern. Die Temperaturen erreichen frühsommerliche 18 bis 25 Grad. So viel zum Wetter von Georg Brack.
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1: US-Präsident Trump kündigt 3-tägige Waffenruhe zwischen Kiew und Moskau an. Die Waffenruhe zwischen den USA und dem Iran wankt. Hochprozentige alkoholische Getränke könnten bald teurer werden. Zum Nachtjournal begrüßt sie Cornelia Krebs. US-Präsident Donald Trump hat für morgen den Beginn einer 3-tägigen Waffenruhe zwischen der Ukraine und Russland verkündet. Die beiden Länder hätten eine Feuerpause bis einschließlich Montag sowie den Austausch von jeweils 1000 Kriegsgefangenen vereinbart. Sowohl Kiew als auch Moskau haben die Vereinbarung bestätigt. Die Waffenruhe zwischen den USA und dem Iran wankt hingegen nach gegenseitigen Angriffen. Auch die Arabischen Emirate haben iranische Angriffe gemeldet. Zugleich laufen Vorarbeiten für Friedensverhandlungen mit ungewissem Ausgang. US-Außenminister Marco Rubio hat heute in Italien nach seinen Besuchen bei Papst Leo und bei Premierministerin Giorgia Meloni über den Stand der Vorverhandlungen mit dem Iran informiert. Aus Rom, Bernd Koschuh.
2: Eine Absichtserklärung mit 14 Punkten, nur eine Seite lang, soll die Basis für echte Verhandlungen werden. Die USA haben sie dem Iran übermittelt. Außenminister Marco Rubio sagt in Rom, wir erwarten irgendwann heute eine Reaktion. Vielleicht kommt sie. Ihr System ist noch gespalten und gestört. Das könnte ein Hindernis sein. Gestört nach den tödlichen Angriffen auf iranische Politiker und Generäle. Ein weiteres Hindernis laut Rubio. Wir haben über Nacht Berichte gesehen, dass der Iran versucht, eine Agentur einzurichten, die den Verkehr in der Straße von Hormuz kontrollieren soll. Das wäre illegal. Da muss sich die Welt schon fragen, was sie tun will, wenn der Iran die Kontrolle über einen internationalen Wasserweg normalisieren will. Die Rede ist zwar nicht von einer Maut, aber von einer nötigen iranischen Genehmigung für die Durchfahrt. Nach echtem Frieden sieht es derzeit nicht aus.
1: In der Zollpolitik mit den USA herrschen wieder einmal Chaos und Unsicherheit. Einerseits hat Donald Trump der EU gestern mit höheren Zöllen gedroht. Andererseits hat ein Gericht in den USA gestern weltweit geltende Zölle gekippt. Maria Kern.
3: Für Donald Trump war das gestrige Urteil des Handelsgerichts in New York ein Rückschlag. Jörg Krämer, Chefvolkswirt der Deutschen Commerzbank.
4: Ja klar, es ist eine Niederlage für den amerikanischen Präsidenten, aber vermutlich wird er in dieser Sache in Berufung gehen.
3: Es ist allerdings bereits die zweite Niederlage für Trump. Schon im Februar hat der US Supreme Court Zölle für rechtswidrig erklärt, die der Präsident auf Basis eines Notstandsgesetzes erlassen hatte. Die gestern gekippten Zölle hat er auf Basis eines Handelsgesetzes eingeführt. Trump hat gestern der EU auch mit höheren Zöllen gedroht, weil das Zollabkommen mit Brüssel noch nicht umgesetzt ist. Die EU benötigt dafür länger, weil Kommission, Rat und Parlament zustimmen müssen. Brüssel bremst aber auch, weil aus den USA eben laufend neue Zolldrohungen kommen.
1: Die für Sonntag geplante Ankunft des Kreuzfahrtschiffes Hondius auf der Insel Teneriffa sorgt für Proteste. Demonstranten protestieren wegen mangelnder Transparenz. Das Gefühl macht sich breit, bei den Entscheidungen übergangen zu werden. Viele Fragen sind noch offen, berichtet Josef Manola.
5: Der Hafen Puerto de Granadilla im Süden Teneriffas ist das Ziel des Kreuzfahrtschiffes Hondius. Er wurde bewusst gewählt, sagt die Gesundheitsministerin. Wenig Betrieb, keine Urlauberschiffe und nur 10 Minuten vom Flughafen entfernt. Die Hondius wird nicht im Hafen anlegen, sondern vor der Küste vor Anker gehen. Das Infektionsrisiko sei damit vermindert. Auf den Kanareninseln sorgt die für Sonntag geplante Ankunft der Hondius für Unruhe und Proteste der Bevölkerung. Eine Demonstrantin ruft, nicht bei uns auf den Kanaren.
6: Pero en Canaria, no!
5: Am Sonntag werden Crew und Besatzung von ärztlichem Personal untersucht. Für Montag ist geplant, die Passagiere zum Flughafen zu geleiten und in ihre Heimat auszufliegen.
1: Deutschland hat heute die elektronische Fußfessel für Hochrisikogefährder bei häuslicher Gewalt beschlossen. Sie soll ab kommendem Jahr umgesetzt werden. Auch in Österreich ist eine ähnliche Maßnahme im Nationalen Aktionsplan gegen Gewalt geplant. Doch wie weit ist die Umsetzung bei uns? Mehr von Anna Bellamini.
3: Täter mit Annäherungsverbot können in Deutschland ab kommendem Jahr per GPS-Fußfessel überwacht werden. Nähert sich der Gefährder dem Opfer, wird dieses gewarnt. Ein Modell, das bei uns auch schon länger diskutiert wird, denn die Zahl der Fälle ist hoch. Mehr als 14.000 Betretungs- und Annäherungsverbote hat die Polizei im Vorjahr österreichweit ausgesprochen. Eine Fußfessel allein würde aber laut Michaela Gosch vom Dachverband für Opferschutz und Täterarbeit nicht reichen.
7: Wenn man diese Maßnahme umsetzt, dann muss man auch mitdenken, wie kann die Betreuung für beide Seiten so funktionieren, dass man den bestmöglichen Nutzen und tatsächlich langfristig gewaltpräventiv arbeiten kann.
3: Das Justizministerium bestätigt heute schriftlich, man würde gemeinsam mit dem Innen- und dem Frauenministerium an einem digitalen Tracking-System für Gefährder arbeiten. Nächste Woche tagt dazu erstmals eine gemeinsame Arbeitsgruppe mit Opferschutzeinrichtungen.
1: Hochprozentige alkoholische Getränke könnten bald teurer werden. Die Regierung plant, die Steuer für harten Alkohol um 30% zu erhöhen. Bier und Wein sind also ausgenommen. Das sorgt in der Getränkebranche und unter Barbetreibern für heftige Kritik. Sie rechnen mit groben Verlusten. Vanessa Gruber und Johannes Schmerlunder haben sich umgehört.
8: Die Wiener Bar Kleinod am Ring ist ein beliebter Ort, um Cocktails zu trinken. Die geplante Steuererhöhung auf hochprozentigen Alkohol würde die Getränke um bis zu 1 Euro verteuern, sagt Kleinod-Geschäftsführer Oliver Horvath. Er fürchtet um sein Geschäft.
9: Man gibt einem bereits am Boden liegenden den Todesstoß.
8: Höhere Steuern auf Alkohol hätten durchaus Sinn, sagt Margit Schratzenstaller vom Wirtschaftsforschungsinstitut WIFO. Sie können dazu führen, dass weniger Alkohol getrunken wird und die Folgekosten für Alkoholmissbrauch auch sinken.
10: Lenkungssteuern sind sinnvolle Konsolidierungsoptionen, weil sie eben nicht nur zusätzliche Einnahmen erbringen, sondern eben auch Lenkungseffekte haben können.
8: Das Finanzministerium rechnet mit Zusatzeinnahmen von 90 Millionen Euro für die kommenden 2 Jahre.
1: Wir kommen zum Sport und Christoph Ott.
11: In der Fußball-Zweiten Liga verpasste Lustenauer Austria mit einem 2:2 Unentschieden bei der Salzburger Austria den vorzeitigen Gewinn der Meisterschaft und liegt in der Tabelle einen Punkt vor Verfolger St. Pölten, das mit 3:0 bei Kapfenberg gewinnt. Die Admira verliert bei Liefering mit 0:3, Hertha Wels schlägt Sturm Graz 2 mit 2:0, Rapid 2 setzt sich mit 1:0 gegen die Vienna durch, Amstetten gewinnt gegen die Klagenfurter Austria mit 3:0 und Schwarz-Weiß Bregenz und die Young Violets trennen sich mit einem 2:2 Unentschieden. In der Fußball-Bundesliga ist der Sturm Graz-Spieler Ota Kiteschwili zum dritten Mal in Folge zum Spieler der Saison gewählt worden. LASK-Trainer Dietmar Kübauer darf sich über die Auszeichnung Trainer der Saison freuen. Beim WTA 1000-Turnier in Rom gewinnt Anastasia Potapova in der zweiten Runde mit 6:3 und 6:2 gegen die Tschechin Karolina Muchova und trifft nun in der dritten Runde auf Ludmila Samsonova. Und mehrere Tennisstars wie die Weltranglisten-Erste Arina Sabalenka und die Nummer 4 der Welt Coco Gauff drohen wegen der aus ihrer Sicht ungerechten Aufteilung der Preisgelder bei Grand Slam-Turnieren nun mit dem Boykott der French Open. Ende Mai.
1: Zum Abschluss das Wetter. Georg Brack, bitte.
12: Das Wochenende bringt uns frühsommerliches Wetter. Der morgige Samstag verläuft recht sonnig mit Höchstwerten zwischen 18 und 25 Grad. Speziell im Bergland entstehen nach und nach aber größere Quellwolken. Daraus entwickeln sich im weiteren Verlauf Regenschauer und Gewitter. Am späten Nachmittag und Abend verlagert sich ihr Schwerpunkt dann langsam in den Südosten des Landes. Am Sonntag windig und noch eine Spur wärmer mit 21 bis 26, stellenweise sogar 27 Grad. Von Italien her aber allmählich dichtere Wolken und einzelne Regenschauer.
1: Und das war das Nachtjournal. Cornelia Krebs sagt danke fürs Zuhören.
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1: Am Mikrofon begrüßt sie Cornelia Krebs. Das iranische Militär hat die Gefechte mit US-Kriegsschiffen in der Straße von Hormus vor kurzem für beendet erklärt. Nach einer gewissen Zeit gegenseitigen Beschusses seien die Kämpfe derzeit eingestellt und die Lage ruhig, zitierte die iranische Nachrichtenagentur Tasnim, eine namentlich nicht genannte militärische Quelle. Nach iranischer Darstellung war der Beschuss eines unbeladenen Öltankers unter iranischer Flagge durch US-Streitkräfte am Mittwoch Auslöser für die jüngste Eskalation. Für die Sperre der Brenner-Autobahn am 30. Mai hat das Land Tirol ein eigenes Sicherheitskonzept ausgearbeitet. Die medizinische Versorgung der Bevölkerung soll so zu jeder Zeit sichergestellt sein, berichtet Christoph Praxmacher.
2: Am 30. Mai wird das Wipptal für mehrere Stunden für den gesamten Verkehr gesperrt. Neben der Brenner-Autobahn gibt es dann auch kein Durchkommen auf der Brennerstraße sowie auf der Elbügner Straße. Gleiches gilt für die Stubaitalstraße. An diesem Tag sind nur der Ziel- und Quellverkehr vom Fahrverbot ausgenommen. Diese Fahrverbote sollen durch die Polizei streng überwacht werden, kündigt das Land an. Wie Katrin Eberle, die Bezirkshauptfrau von Innsbruck-Land, betont, sind die medizinische Versorgung und die Einsatzfähigkeit der Blaulichtorganisationen trotz der Sperren jederzeit gewährleistet. Dafür soll auf der Brenner Autobahn ein eigener Korridor am Veranstaltungsort dafür sorgen, dass Einsatzfahrzeuge schnell passieren können. Zudem verstärkt das Rote Kreuz seine Präsenz mit zusätzlichen Rettungsfahrzeugen und einer Motorradstaffel.
1: Die Malaria-Impfung senkt die Kindersterblichkeit deutlich. Das zeigt eine aktuelle Analyse zur Wirksamkeit eines groß angelegten Impfprogramms gegen Malaria in Hochrisikogebieten. Demnach kann die Malaria-Impfung schwere Krankheitsverläufe bei Kindern verhindern. Mehr von Marlene Nowotny.
3: Bei den Erregern der Malaria handelt es sich um Parasiten. Diese Plasmodien werden von Stechmücken übertragen. Nach einer Ansteckung kommt es im Regelfall zu grippeähnlichen Symptomen und anhaltenden Fieberschüben. Um Kinder vor schweren bzw. tödlichen Krankheitsverläufen zu schützen, sollte die Malaria-Impfung im Babyalter in mehreren Dosen erfolgen. In Ghana, Kenia und Malawi konnte mit Unterstützung der Weltgesundheitsorganisation WHO eine Impfabdeckung von rund 75% erreicht werden. Eine aktuelle Studie zeigt nun, dass die Sterblichkeit bei Kleinkindern in Folge um 13% gesunken ist. Hier gäbe es weiteres Potenzial, betonen die Forschenden. Eine zusätzliche vierte Dosis könnte die Impfwirkung verbessern. Der Impfstoff ist vorhanden, doch wirtschaftlich schwächere Länder können solche umfassenden Impfprogramme für Kinder ohne internationale Unterstützung nicht finanzieren.
1: Die Oberflächentemperaturen der Weltmeere steuern auf einen neuen Höchststand zu. Laut dem EU-Erdbeobachtungsprogramm Copernicus ist es nur mehr eine Frage von Tagen, bis der bisherige Höchstwert aus dem Jahr 2024 erreicht wird. Der vergangene April war der drittwärmste seit Beginn der Aufzeichnungen. Zum Wetter.
4: Überwiegend sonniges, aber nicht ganz beständiges Wetter erwartet uns am Wochenende. Morgen am Samstag ziehen am Vormittag nur ein paar Wolkenfelder durch, allmählich entstehen im Bergland allerdings größere Quellwolken und die bringen Regenschauer oder Gewitter, die meisten davon in der Steiermark und in Kärnten. Die Temperaturen erreichen 18 bis 25 Grad. Am Sonntag wird es mit teils föhnigem Südwind noch eine Spur wärmer, dazu gibt es im Großteil Österreichs einige Sonnenstunden, allmählich von Südwesten her allerdings dichtere Wolken und einzelne Schauer. So viel zum Wetter von Georg Brack.
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1: Es ist Samstag, der 9. Mai, am Mikrofon Cornelia Krebs. US-Präsident Donald Trump hat nach eigenen Angaben Russland und die Ukraine von einer ab heute geltenden dreitägigen Waffenruhe überzeugt. Diese werde die Aussetzung aller Kampfhandlungen sowie den Austausch von 1000 Gefangenen jeder Seite umfassen. Sowohl Kiew als auch Moskau haben die Vereinbarung bestätigt. Historischer Machtwechsel in Ungarn. Im Budapester Parlament findet heute ab 10 Uhr die konstituierende Sitzung statt, bei der Peter Madja, Vorsitzender der Mitte-Rechtspartei TISA, zum neuen Ministerpräsidenten gewählt werden soll. Damit endet die Epoche des scheidenden Premiers Viktor Orban, der 16 Jahre lang die meiste Zeit mit einer Zweidrittelmehrheit regiert hat. Nach wochenlangen Verhandlungen hat Dänemarks Ministerpräsidentin Mette Frederiksen vorerst das Mandat für die Bildung einer neuen Regierung verloren. Stattdessen darf nun der rechtsliberale Troels Lund Poulsen die Chance für seine Wunschkoalition ausloten. König Frederik X. habe Poulsen gebeten, die Verhandlungen über die Bildung einer Regierung zu führen, teilte das dänische Königshaus mit. In Österreich steigt der Umsatz mit Produkten, die das Fairtrade-Siegel tragen. Für das Vorjahr zeigt die Bilanz an die 800 Millionen Euro, ein Plus von annähernd 13%. Österreich rangiert bei den Fairtrade-Produkten weltweit unter den Top 3. Volker Obermeier.
2: Pro Kopf haben die Menschen pro Jahr fast 90 Euro für fair gehandelte Produkte ausgegeben. Mehr sind es nur in den Niederlanden sowie in der Schweiz. Besonders gefragt waren Bananen und Rosen. Umsatztreiber waren auch die höheren Preise für Kakao sowie Kaffee. Fairtrade Österreich-Chef Hartwig Kirner zeigt sich mit der Entwicklung zufrieden, trotz allgemein steigender Lebensmittelpreise.
3: Was das zeigt, ist, dass die Menschen trotz einer schwierigen, unsicheren Situation gerade das Thema Nachhaltigkeit, soziale Gerechtigkeit hochhalten.
2: Wer das Siegel auf seiner Verpackung hat, verpflichtet sich etwa in Afrika oder Südamerika, höhere Standards einzuhalten, zum Beispiel bei Löhnen. Als große Herausforderung für Produzenten und Endpreise gelten derzeit die Folgen von Ernteausfällen sowie die steigenden Kosten für Dünger und Transport.
1: In der Song Contest-Woche ab morgen steht die Polizei im Großeinsatz, um für Sicherheit zu sorgen. Für medizinische Notfälle stehen die Berufsrettung, Samariterbund und andere Rettungsorganisationen parat. Hauptaugenmerk liegt auch hier auf Stadthalle, Rathausplatz und Prater. Daniel Ammerhauser berichtet.
4: In der Stadthalle und im Rathauspark stehen unter anderem jeweils bis zu 70 Sanitäterinnen und Sanitäter im Schichtbetrieb bereit, um helfen zu können. Hinzu kommen 2 bis 3 Notärztinnen und Notärzte sowie mehrere Krankentransport- und Rettungsautos. Betreut werden auch die Aftershow-Partys im Praterdom, aber natürlich auch medizinische Notfälle an anderer Stelle im Stadtgebiet. Auch die Berufsfeuerwehr ist an allen Veranstaltungstagen im Einsatz und auch in der Stadthalle, um im Ernstfall möglichst schnell eingreifen zu können. Überwacht und geleitet wird das Geschehen via Einsatzzentralen. Hinzu kommt etwa am Rathausplatz eine Videoüberwachung.
1: Die Langflossen-Grindwale in der Straße von Gibraltar leben in einer der verkehrsreichsten Wasserstraßen der Welt. Und das wirkt sich auf das Sozialverhalten der sehr geselligen Tiere aus, wie nun eine neue Studie zeigt. Die Wale müssen sozusagen schreien, um bei all dem Schiffslärm trotzdem noch mit ihren Artgenossen kommunizieren zu können. Mehr von Raphael Krapscher.
5: Mit ihren Rufen können Grindwale auch nach stundenlangen Tauchgängen ihre Gruppe wiederfinden. In der Straße von Gibraltar ist das aber nicht einfach. Rund 60.000 Schiffe durchqueren dort jedes Jahr die Meerenge. Die Grindwale müssen also selbst lauter werden. Bei bestimmten Ruftypen sind sie aber bereits am Limit, erklärt der dänische Meeresbiologe Franz Jensen.
6: Gerade die sehr tiefen Rufe, mit denen sich die Tiere vermutlich über große Distanzen verständigen, sind ohnehin schon ziemlich laut. Die Wale haben da einfach keine Luft mehr nach oben.
5: Wichtig wäre daher laut dem Forscher, die Routen der Schiffe zu ändern oder sie zumindest langsamer zu machen, um den Lärm nachhaltig zu reduzieren.
1: Das waren die Nachrichten mit Cornelia Krebs. zum Wetter.
7: Vor uns steht ein frühsommerliches Wochenende. Der heutige Samstag bringt 18 bis 25 Grad. Dazu überwiegt im Großteil Österreichs der Sonnenschein. Allmählich kommen aber größere Quellwolken dazu und es entstehen Regenschauer und Gewitter, speziell im östlichen Bergland. Einige Sonnenstunden gibt es auch am Sonntag. Von Italien her ziehen allerdings Wolken auf und die bringen vor allem von Vorarlberg bis Osttirol allmählich etwas Regen. Bei teils föhnigem Südwind wird es aber noch eine Spur wärmer als am Samstag. So viel zum Wetter von Georg Brack.
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1: Am Mikrofon Martina Großfürth, es ist 1 Uhr. Österreich will den Biogasanteil ausbauen, um die Energieunabhängigkeit zu fördern. Offen ist noch, in welchem Ausmaß und wer den Ausbau finanzieren soll. Derzeit werden nur 0,2% des Gasverbrauchs aus tierischen Abfällen oder Lebensmittelresten erzeugt. Martin Rauter berichtet.
2: Die Bundesregierung will 10% des Gasverbrauchs mit Biomasse decken und das in den nächsten 4 Jahren. Doch dieses Ziel, fixiert im Koalitionsprogramm, dürfte so nicht halten, obwohl der Ausbau positive Folgeeffekte hätte, sagt Lorenz Strimitzer von der Energieagentur.
3: Biomethan ist da eine super Sache, einfach weil wir inländische Wertschöpfung und Beschäftigung schaffen, gleichzeitig den Kaufkraftabfluss ins Ausland vermeiden und nebenbei auch noch das Klima schützen.
2: Dem Vernehmen nach dürfte sich die Regierung nun von ihrem Ausbauziel verabschieden. Statt jährlich 6,5 Terawattstunden ist in einem koalitionsinternen Papier lediglich von einer Terawattstunde die Rede. Die zuständige Staatssekretärin Elisabeth Zehetner, ÖVP, will das nicht bestätigen und verweist auf laufende Verhandlungen.
1: Russland feiert heute den Sieg der Sowjetunion über Nazi-Deutschland. Es ist der wichtigste Feiertag im Land. Heuer ist die Stimmung im Vorfeld angespannt wegen der Angst vor ukrainischen Drohnenangriffen. Carola Schneider.
4: Das Zentrum von Moskau gleicht einer Hochsicherheitszone. Um den Roten Platz patrouillieren Sicherheitskräfte und es sind Drohnenabwehreinheiten stationiert. Die Angst ist groß, dass ukrainische Drohnen die traditionelle Militärparade stören könnten. Der Kreml-Sprecher spricht von der Gefahr ukrainischen Terrors und daher werde die Parade heuer verkleinert. Es werden also weniger Panzer- und Raketensysteme über den Roten Platz rollen als in vergangenen Jahren. In der Bevölkerung werden frustrierte Stimmen laut. Was ist das für ein Siegestag, fragt dieser Mann. Russland erleidet Niederlagen an allen Fronten. Präsident Putin hat den Tag des Weltkriegsgedenkens seit Jahren zu einer militärischen Machtdemonstration gemacht. Davon wird heute wenig zu spüren sein.
1: Historischer Machtwechsel in Ungarn. Im Budapester Parlament beginnt um 10 Uhr die konstituierende Sitzung, bei der Peter Madja zum neuen Ministerpräsidenten gewählt werden soll. In der Sitzung werden auch die Abgeordneten ihren Eid ablegen, Fraktionen und Ausschüsse gebildet und das Parlamentspräsidium gewählt. Damit geht die Ära von Viktor Orban nach 16 Jahren zu Ende. Die meiste Zeit hat er mit einer Zweidrittelmehrheit regiert. Jetzt zum Wetter und zu Thomas Wostal.
5: Frühsommerlich warm wird dieser Samstag. Die Temperaturen steigen heute auf 18 bis 25 Grad. Und im Großteil Österreichs bringt uns dieser Samstag auch einiges an Sonnenschein. Ähnlich wie gestern entstehen allerdings am Nachmittag in einigen Regionen wieder Regenschauer und Gewitter, speziell im Bergland. Und am Abend können die Gewitter dann auch in die südliche Steiermark und ins Südburgenland ziehen und durchaus kräftig sein. Auch am Sonntag frühsommerlich warm und im Großteil Österreichs recht sonnig. Im Westen und Süden im Laufe des Tages immer mehr Wolken und stellenweise Regenschauer.
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1: Am Mikrofon Martina Großfurten, es ist 2 Uhr. Rund 3/4 aller Schülerinnen und Schüler machen laut einer aktuellen Studie ihre Hausübungen mit künstlicher Intelligenz. Das macht ein Umdenken beim Lernen und im Bildungssystem notwendig, so Experten. Beate Tomasowitsch berichtet.
2: Man müsse lernen, neu denken, mehr Projektarbeit, weniger Frontalunterricht. Länder wie Finnland oder Estland sind da Vorreiter, sagt Matthias Lieb-Rosenthal, der Unternehmen beim Einsatz von KI unterstützt.
3: Schülerinnen und Schüler bekommen Aufgaben, die sie über einen längeren Zeitraum erledigen müssen, wie zum Beispiel erforsche meinen Stadtteil, baue mir eine App. Und diese Art von Lernen in den Unterricht zu integrieren und KI jetzt nicht als Ghostwriter zu sehen, sondern eher in einen Co-Creation-Prozess.
2: Derzeit lernen Schülerinnen und Schüler im Informatikunterricht häufig Dinge, die sie gar nicht mehr brauchen, weil es die KI besser kann. Eine der größten Herausforderungen für das Fach Informatik und KI wird sein, dass Lehrerinnen und Lehrer das nötige Wissen erwerben. Dazu müsse man rasch in die Aus- und Fortbildung investieren, so der Experte.
1: Etwa 6 Wochen vor dem Start der Fußball-WM in den USA, Kanada und Mexiko macht sich unter den Hotelbetreibern in den USA Enttäuschung breit, denn bisher sind weit weniger Zimmer gebucht worden als erwartet, berichtet Nina Walli.
4: Bis zu 80% der befragten Hotels von Los Angeles bis New York geben an, dass die Buchungen weit hinter den Prognosen liegen. In Kansas City etwa sind die Buchungen sogar geringer als in Jahren ohne WM. Verantwortlich dafür machen viele Hotelbetreiber die Visa-Hürden bei der Einreise, aber auch die globalen Krisen. Was die Branche allerdings nicht erwähnt, nur kurz nach der WM-Auslosung im Dezember hatten sich die Zimmerpreise für die Zeit der WM pro Nacht im Durchschnitt verdreifacht. Das zeigen Berechnungen der New York Times. Vielerorts fallen diese Preise nun aber wieder deutlich. Die Präsidentin der Hotelvereinigung ist optimistisch, dass die Hotels bis zum WM-Start noch voll ausgebucht sein werden. Das Eröffnungsspiel findet am 11. Juni in Mexico City statt.
1: Österreichs Tennis-Nummer 1 Anastasia Potapova zieht beim WTA-1000er-Turnier in Rom in die dritte Runde ein, Christoph Ott.
5: Die 25-Jährige setzt sich in der zweiten Runde gegen die tschechische Topspielerin Karolina Muchova nach etwas mehr als 1,5 Stunden klar in 2 Sätzen mit 6:3 und 6:2 durch. Potapova zeigt sich nach dem Spiel zufrieden und will den Erfolgslauf fortsetzen.
6: I'm really happy with this win and so far I'm doing good and just trying to keep it going.
5: In der dritten Runde trifft die Weltranglisten 38. nun am Sonntag auf die als Nummer 20 gesetzte Ludmila Samsonova.
1: Jetzt zum Wetter und zu Thomas Vosterl.
7: Der Samstag beginnt kühl, wird aber tagsüber schnell warm. Höchsttemperaturen zwischen 18 und 25 Grad erwarten uns. Und im Großteil Österreichs bringt dieser Samstag auch einiges an Sonnenschein. Am Nachmittag entstehen dann in einigen Regionen Regenschauer und Gewitter, speziell im Bergland. Und am Abend können Gewitter auch in die südliche Steiermark und ins Südburgenland ziehen und durchaus auch kräftig sein. Auch am Sonntag frühsommerlich warm, im Großteil Österreichs einigermaßen sonnig, im Westen und im Süden im Laufe des Tages immer mehr Wolken und etwas Regen.
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